So, den Platz habe ich drin. 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Und im Anschluss, Give Me Hope, Johanna, mit Eddie Grant.

So, dann geht's weiter. DJ Jerry und die Sarah Gotterbell. Agadu.

Jawohl, Agadu. Armin van Buuren habe ich hier mal genannt. Fine without you.

So, weiter mache ich mal mit Klaas und Michael Roman. No one like you.

0: So, DJ Envy habe ich hier nochmal drin. Ne?
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0: Nee, ich kann nicht mehr lesen. Ich bin nicht mehr dein Problem. Oh je.

So, mein letztes Lied heute, vor mein Schlusslied, DJ Paul. Na, na, na, na, na. Money Bugs.

0: Hier bei uns im Chat verabschiede ich mich von unseren Funky.
1: Es ist Zeit zu gehen, wir werden euch.
0: Und das Handy. Dir wünsche ich gleich eine super und störungsfreie Sendung.

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0: durch die Leipziger Innenstadt gerast. Zwei Menschen wurden dabei getötet. Am Abend ist in der Leipziger Nikolaikirche der Opfer gedacht worden. Bei der Veranstaltung war unter anderem Sachsens Ministerpräsident Michael Kretschmer dabei. Er sagt:
1: Jetzt geht es darum, das Ganze aufzuarbeiten, Schlüsse zu ziehen. Es ist eben bei so einer Amoktat, bei so einem psychischen Ereignis etwas, wo man vermutlich feststellen wird, es gibt keinen hundertprozentigen Schutz, was uns noch mehr ohnmächtig macht.
0: Wirtschaftsministerin Reiche will den Einbau neuer Öl- und Gasheizungen auch nach 2045 erlauben. Das sieht der Entwurf für ein neues Gebäudemodernisierungsgesetz vor. Dafür soll der Anteil von klimafreundlichem Gas oder Heizöl stufenweise angehoben werden. Umweltverbände und Opposition reagierten mit Unverständnis. Union und SPD ziehen nach einem Jahr gemeinsamen Regierens eine gemischte Bilanz. Zu viel Streit habe der Koalition geschadet, so SPD-Chef Klingbeil. Und Unionsfraktionschef Spahn sagt:
2: Es ist viel erreicht nach diesen 12 Monaten, aber es reicht noch nicht. Vor allem mit Blick auf die wirtschaftliche Lage. An der Wachstumsfrage hängt auch die Schicksalsfrage der Nation, hängt auch die Zustimmung für diese Koalition.
0: Die Opposition lässt dagegen kein gutes Haar an Schwarz-Rot. Grünen-Chefin Brandner sagt zum Beispiel:
3: Ich dachte, nach der Ampel schlimmer geht's nicht, aber es geht irgendwie immer schlimmer. Und dass Herr Merz gesagt hat, ich reformiere dieses ganze Land ohne Geld. Und jetzt hat er sehr viel Geld. Und trotzdem gibt es keine Reformen, die den Herausforderungen wirklich gewachsen wären.
0: Der Facebook-Mutterkonzern Meta will mit Hilfe von KI den Kinder- und Jugendschutz verbessern. Das Unternehmen will Profilinfos, Bilder, Kommentare und Videos automatisch analysieren und so das Alter der Nutzer einschätzen. Zuletzt hatte ein US-Gericht Meta wegen mangelhaften Kinderschutzes zu einer Millionenstrafe verdonnert. In der Fußball-Champions League steht der FC Arsenal im Finale. Nach dem 1:1 im Hinspiel in Madrid gewann der Tabellenführer der Premier League zu Hause gegen Atletico mit 1:0. Im zweiten Halbfinal-Rückspiel treffen die Bayern heute Abend auf Paris Saint-Germain. Im Hinspiel hatte sich PSG mit 5:4 durchgesetzt.
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5: Wolkig ist es gerade in vielen Ecken, in der Mitte regnet es teils länger und der Regen zieht langsam Richtung Nordosten weiter. Dazu gibt's ab und zu mal Nebel und sonst nur einzelne Schauer. Aktuell liegen die Temperaturen zwischen 14 und 3 Grad. Tagsüber bleibt's oft grau, immer mal nass mit Schauern und vereinzelt Gewittern, am trockensten Richtung Küste bei 10 bis 21 Grad.
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2: Im Studio André Glatzel. Schönen guten Morgen. Der Amokfahrer von Leipzig kommt in die Psychiatrie. Das hat ein Ermittlungsrichter entschieden. Er geht davon aus, dass der 33-Jährige zum Tatzeitpunkt nicht voll schuldfähig war. Der Mann war vorgestern mit dem Auto

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0: Angeln entspannt heißt der Titel in Deutsch von Truckstop und hier ihre selbstgesungene englische Variante, Tackle and Bite. Herzlich willkommen zu meiner Sendung.
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0: Mittwoch ist heute der Wochenteiler. Mittwoch, der 6. Mai 2026. Ihr hört die Sendung Der Morgen mit Gernot live hier an den beiden Mikrofonen. Genau, oder hier, wo der Finger leuchtet oder so ähnlich, wie bei E.T., wie wir da mal gesagt haben. Ne? Wie auch immer. Als Wiederholungssendung gibt es das auch, und zwar von 3 bis 6 Uhr in der Nacht und das ebenfalls montags bis freitags. Zur vollen Stunde werdet ihr informiert mit Nachrichten, Sport- und Wetterbericht. In der 20. Sendeminute circa ein kleiner Beitrag um halb die Wetteraussichten. Heute ist trist und grau und Regen, zumindest hier bei mir im Märkisch-Oderland. So mitten in der Nacht hat schon angefangen. Und 10 nach halb circa, da gucken wir, wer heute Geburtstag hat. Musikalischerseits, wie immer, wisst ihr ja, der Fairnessfilter bei mir in der Sendung scharf geschaltet bedeutet, ich spiele immer einen deutschsprachig gesungenen, gefolgt von einem nicht deutschsprachig gesungenen Titel. Das immer im Wechsel, dazwischen die aktuelle...

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0: Oh, da kam noch ein, aber dann war Schluss. Genau, die Pudis und geh zu ihr. Irgendwie hört sich das flach an. Ich glaube, da muss ich mal gucken, ob es da eine remasterte Variante gibt. Das ist alles relativ flach, so, weiß ich nicht, so nicht betont. Die Instrumente kommen schwer raus. Man hört es mit den Kopfhörern. Ist recht flach irgendwie. Naja, ich guck mal nach, vielleicht gibt es das in irgendeiner Form. In einer Neuaufnahme, sondern remasterte. Also die hier ein bisschen verfeinert, ein bisschen artiger gemacht, das Ding, hätte ich beinahe gesagt. Ne? 6 Uhr und 12 Minuten gerade noch so. 3 Minuten vor 6:45. John Conley mit dem Friday Night Blues. Das ist lange nicht. Wir haben ja erst Wednesday, Mittwoch doch erst.
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Kommt also ein bisschen bekannt vor, wa? Ich sag's euch, im Rhythmus einfach flotter denken und zack, dann haben wir die deutsche Cover-Variante. Ibo, Jürgen Drews und auch Jürgen Ranford. Denn zwei Frauen zu lieben, das ist kein Vergnügen. Aber im Disco-Fox-Stil. Und das ist dann die deutsche Antwort, hätte ich jetzt beinahe gesagt. Hier im englischen Original mit John Connolly und Friday Night Blues, wobei es da noch weit hin ist. Jetzt gibt's eine Kritik an Schlagertexten von Ted Herold. Ahua heißt er. Warum, wieso, weshalb, hören wir gleich. Aber erst die Uhrzeit, 6 Uhr und 17 Minuten haben wir's. 2 Minuten nach Viertel 7. 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

Minuten vor 6:30. Der Beitrag, den gibt's jetzt. Und dann gibt's schöne Mucke von Shania Twain, Any Man of Mine. Der 4 Jahre alte Harry Fairweather aus Großbritannien sorgt für Wirbel in den Medien.

0: Was? Unlängst habe er in einem Laden auf eine Frau gezeigt und gerufen, sie habe ein Baby im Bauch. So die Mutter. Die Frau bestätigte darauf ihre gerade erfahrene Schwangerschaft. Selbst Ärzte konnten bis heute keine schlüssige Erklärung für das Phänomen geben.
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Schön, wa? Ja, ja, ja. Flotte New Country nennt man das so ein bisschen ich kenne weiter, sagt im Volksmund. Nee, aber bei den Truppenteilen, die gerne Lion Dance, Western und Country Music hören. Ne? Any Man of Mine mit Shania Twain. 6:27, 3 Minuten trennen uns noch vorm Wetterbericht. Zuvor hören wir den Altmeister, der den Titel

0: eigentlich ja mal für Andrea Jürgens geschrieben hat. Die hat den auch gesungen in Deutsch, ne? Und der Madre persönlich singt ihn in Englisch und auch in Deutsch. Und in Deutsch präsentiert er uns den jetzt. Die Rede ist vom legendären Song Mama Lorraine. Da ist er.
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0: ich konnte mich auch nicht entscheiden, ob ich den jetzt mit Andrea Jürgens rein tue in die Rotation oder den mit Gigi Anderson. Der Meister hat den ja persönlich geschrieben. Ja, ich fand sie beide gut, gleich Blut und dachte, ach, machst du beide rein. Die englische Variante habe ich hier auch in der Rotation drin. Der wird auch ab und zu gespielt, habe ich auch schon, wie ihr wisst. Ne? Gigi Anderson und Mama Lorraine. 6 Uhr und 31 Minuten, gerade noch so. Eine Minute nach 6:30. Wir hören jetzt die Wetteraussichten und ein paar Verbrauchertipps. Die schließen sich an. Und dann gibt's ELO, sprich das Electric Light Orchestra, I'm Alive.
1: Wolkig ist es gerade in vielen Ecken, in der Mitte regnet es teils länger und der Regen zieht langsam Richtung Nordosten weiter. Dazu gibt es ab und zu mal Nebel und sonst nur einzelne Schauer. Aktuell liegen die Temperaturen zwischen 14 und 3 Grad. Tagsüber bleibt es oft grau, immer mal nass mit Schauern und vereinzelt Gewittern, am trockensten Richtung Küste bei 10 bis 21 Grad.

0: Nicht schlecht, wa? Ja, Elektrik-Leitorchester ist immer schön. Ne? Da habe ich auch reichlich von drin. Die haben auch schöne Mucke gemacht, wie wir ja wissen. Jeff Lynne und seine Mannen. So, jetzt gibt's die Nummer, eine deutsche Cover-Variante. Eine deutsche Cover-Variante vom deutschen Cover-Varianten. Was für ein Teil? Ja, tatsächlich. Im Original wurde der auch in Deutsch gesungen. Und zwar vom ehemaligen Synchronsprecher und Urgestein aus Hamburg, Volker Lechtenbrink. Ne? Der hat den Titel gesungen, Ich mag. Und das Ding hat sich Rolf Zuckowski und seine Freunde auch zur Brust genommen und hat einen völlig anderen Text drauf gemacht. Und der hieß dann und ganz doll mich. Das hören wir uns jetzt an, hier um 6 Uhr und 37 Minuten, 7 Minuten nach halb 7.
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Genau, die Geburtstagskinder des Tages. Erstmal die Uhrzeit, 6 Uhr und 41 Minuten, 4 Minuten vor 6:45. Ja, Mädels, aufgemerkt, heute wird euer Schwarm hat heute Geburtstag. Ja, am 6. Mai 1961 geboren in Kentucky, ja, in den Vereinigten Staaten. Ja. Heute feiert der Madre seinen 65. Geburtstag. Die Rede ist von George Clooney. Ja, das Aussehen hat er übrigens von mir geklont. Herzlichen Glückwunsch, George Clooney. Tony Blair übrigens auch, ne? Der wurde 1953 geboren und war tatsächlich mal Premierminister aus Großbritannien. Des Weiteren hat heute eine musikalische Eckgröße geboren. Geburtstag. Also gerne, du musst mehr Kaffee trinken. Ja, und zwar, es geht um Bob Seger. Ja, Bob Seger wurde am 6. Mai 1945 in Detroit, Michigan, im US-Staat Michigan geboren. Genau, richtig. Er ist ein amerikanischer Rockmusiker. Seger wurde mit 15 Jahren Mitglied einer Band und schrieb im Alter von 16 Jahren sein erstes Lied, ne? The Lonely One. Bis 1968 hatte er bereits 5 Top 10 Singles auf Detroits Musikmarkt. Und der Titelsong des Albums Ramblin' Gamblin' Man erreichte national Platz 17 der Singlecharts. In Detroit verkaufte er in jener Zeit bereits mehr Platten als die Beatles und trat an 3 Abenden in der Woche mit seiner Band in Bars und Clubs auf. Wir hören jetzt den Meister persönlich mit dem, ja, ich denke mal, durchaus bekanntesten Titel. Still the Same. Er hat noch viel mehr auf der Pfanne, aber den hier finde ich recht angenehm. Bob Seger and the Silver Bullet Band. Na, bitteschön.

0: Bob Seger and the Silver Bullet Band und Still the Same. Ich denke, der ist durchaus in dem einen oder anderen Ohr geläufig gewesen. 6 Uhr und 47 Minuten in der Zwischenzeit. 2 Minuten nach 6:45. Jetzt gibt's einen echten deutschen Klassiker, wo alle sehr, sehr gerne mitsingen. Die Rede ist vom unvergessenen Udo Jürgens und nein, nicht der griechische Wein. Der andere Titel, der auch so bekannt war. Ach der, okay, gut, dann singen wir den jetzt schön zusammen mit. Laut, ich will euch bis hierher hören. Ich war noch niemals in New York. Ich glaube, das wird auch so bleiben.
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0: Schöne Nummer, ne? Der unvergessene Udo Jürgens hier bei mir in der Sendung. Der Morgen mit Gernot. Ich war noch niemals in New York. 6 Uhr und 53 Minuten. 7 Minuten trennen uns noch vor 7. Alle, die jetzt los müssen auf der Maloche, wünsche ich einen schönen Wochenteiler. Wir hören uns dann am Donnerstag früh um 6 Uhr wieder. Ich weiß, viele müssen jetzt los und abschalten. Euch eine gute Fahrt und einen schönen Tag. Und alle anderen hören die KG Strings mit Fun, Fun, Fun, Fun, Fun, Fun, Fun, Fun. Das Ding ist doch gemopst. Na klar, ist es. Und zwar von den Beach Boys. Ne? Ja, genau. Hören wir uns an. Da ist er. Wo? Na hier.
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0: ein Beach Boys Song, gemobst, aber richtig gut gemobst, finde ich, von den KG Strings. Fun, fun, fun. Ihr Lieben, wir haben es geschafft, die erste Stunde ist durch. 6.57 Uhr, 3 Minuten vor 7. Jetzt gibt es gleich Informatives aus aller Welt. Ein Wetterbericht und ein bisschen Sportnachrichten dazu. Und dann hören wir uns gerne zur zweiten Stunde wieder, wenn ihr möchtet. Bis ran an die Solchen hören wir noch Mike Krüger. Meine Tochter lernt jetzt sprechen.
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2: Im Studio André Glatzel. Schönen guten Morgen. In Leipzig haben hunderte Menschen an die Opfer der Amokfahrt erinnert. Sie kamen in der Nikolaikirche zusammen. Der Amokfahrer kommt unterdessen in die Psychiatrie. Er war zum Tatzeitpunkt offenbar nicht voll schuldfähig. Der 33-Jährige war vorgestern mit dem Auto durch die Innenstadt gerast. Zwei Menschen starben. Die Stadt prüft nun ihr Sicherheitskonzept. Leipzigs Oberbürgermeister Burkhard Jung sagt uns aber:
3: Wir wissen auch, dass es keine letzte Sicherheit gibt. Das gehört auch zur Wahrheit. Und wir wollen nicht unsere Innenstädte als Festungen ausbauen. Und diese Balance zu finden zwischen Freizügigkeit und Aufenthaltsqualität und trotzdem Schutz und Sicherheit der Bevölkerung, das ist die Aufgabe, die wir überall haben in dieser Republik und nicht nur in Deutschland, sondern weit darüber hinaus.
2: Hauseigentümer sollen beim Heizungstausch mehr Entscheidungsfreiheit haben. Der Entwurf für ein neues Gebäudemodernisierungsgesetz sieht vor, dass auch nach 2045 weiter Öl- und Gasheizungen eingebaut werden dürfen. Es soll lediglich der Anteil von klimafreundlichem Gas oder Heizöl stufenweise angehoben werden. Viel Streit, aber Optimismus für die Zukunft. So fällt die Bilanz von Union und SPD nach einem Jahr gemeinsamer Regierung aus. Von den Menschen in Deutschland gibt es da ein eindeutigeres Zeugnis. Jana Klonikowski.
4: Ja, in einer neuen Umfrage für RTL und NTV sagen nur 11%, dass sie mit der Arbeit von Schwarz-Rot zufrieden sind. Kurz nach Amtsantritt waren es noch knapp 40%. Auch die Opposition lässt erwartungsgemäß kein gutes Haar an der Regierung. Union und SPD betonen dagegen, es sei schon einiges geschafft. Etwa beim Wehrdienst, beim Bürgergeld oder in der Migrationspolitik. Es sei aber auch noch einiges zu tun. Vor allem bei den Sozialreformen und fürs Wirtschaftswachstum, heißt es weiter.
2: Zahlreiche Internetseiten mit dem Adressende.de sind in der Nacht zeitweise nicht erreichbar gewesen. Grund war eine Störung eines sogenannten DNS-Dienstes. Der ist so etwas wie ein Adressbuch für das Internet und sorgt dafür, dass Seiten erreichbar sind. Inzwischen ist die Störung behoben. Der FC Arsenal steht im Finale der Fußball Champions League. Der Premier League Tabellenführer gewann das Rückspiel gegen Atletico mit 1:0. Das Hinspiel war 1:1 ausgegangen. Heute wollen die Bayern nachziehen. Dazu brauchen sie zu Hause einen Sieg mit 2 Toren Vorsprung gegen Titelverteidiger PSG.
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5: Ziemlich wolkig ist es heute Morgen, in der Mitte fällt noch verbreitet Regen, der langsam Richtung Osten abzieht, sonst bleibt's erstmal eher trocken, vereinzelt ist's auch mal neblig. Im Laufe des Tages wird's dann insgesamt unbeständiger mit einzelnen kräftigen Schauern und Gewittern. Die Höchstwerte liegen zwischen 10 und 23 Grad, morgen viele Wolken, ab und zu Regen, im Südosten auch mal ein Gewitter, maximal bis 19 Grad.

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0: entspannte, ruhige Musik geht auch mal als Opener, ne? The Beatles mit Somethinging. Ja, tatsächlich. Der erste Titel der zweiten Stunde meiner Sendung.
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2: Mittwoch, der 6. Mai 2026. Ihr hört wie immer live die Sendung Der Morgen mit Gernot von 6 bis 9 und unlive von 3 Uhr in der Nacht bis 6 Uhr ran immer die Wiederholung vom Vortag. Zur vollen Stunde wird er informiert, wie eben gehört, mit Nachrichten, Sport und Wetterbericht. Dann circa in der 20. Sendeminute ein kleiner Beitrag, um halb die Wetteraussichten und 10 nach halb. Oh, so circa, da gucken wir mal, wer heute Geburtstag hat. Musikalischerseits, wie immer, seid ihr gewohnt, einen Fairness-Filter bei mir. Bedeutet, dass ich hier nicht 3 Stunden lang Inselaffenmusik spiele. Nein, das gibt es nicht. Wir haben ein schönes deutsches Kulturgut und das braucht auch eine Plattform. Hier ist sie, Montag bis Freitag von 6 bis 9. Immer einen deutschsprachig gesungenen, gefolgt von einem nicht deutschsprachig gesungenen Titel. Das immer im Wechsel und dazwischen in der Morgensendung logischerweise die aktuelle Uhrzeit. 7 Uhr und 8 Minuten, 8 Minuten nach 7. Und nach den Beatles in Englisch hören wir was Deutsches von Hermann Hoffmann. Ja, der singt eine Comedy-Fassung vom berühmten Titel von Johanna von Kotscha, ne? Das bisschen Haushalt, sagt mein Mann. Und hier gibt es einen Text zum Schmunzeln dazu. Ich finde es schön, dass ihr da seid und begrüße euch aufs Herzlichste. Danke allen 138 Radiostationen, die meine Sendung gebucht haben und den dementsprechenden vielen Hörern dazu. Ich zähle die mal durch. 1, 2, 3, 4, 5, 6.
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wenn man jetzt die Namen austauscht, ja, die wir eben gehört haben, die offiziell wurden, die Politiker der 70er, 80er Jahre, ja, und nimmt die in die Neuzeit, dann passt das wieder, aber komisch, merkwürdig, dass sich das nie verändert in der Politik, ta, weil immer die falschen Parteien gewählt werden. Seit 1949 wird nur SPD, CDU, SPD, CDU, SPD, CDU. Ich würde was anderes wählen. Irgendwann ist doch mal Schluss. Und vor allen Dingen, was ich immer wieder sage, wann verstehen die Herren von der SPD und auch die Herren von der CDU, dass sie nicht zusammenpassen? Ist denen noch nie aufgefallen, dass sie total verschiedene Politik machen? Nein, wir passen zusammen. Wichtig ist, dass die AfD nicht an die Macht kommt. Wir passen zusammen. Die waren schon immer seit 1949 wie Hund und Katze. Ich bin gespannt, wann sie es begreifen. Man sieht es ja in der aktuellen oder tagesaktuellen Politik. Gary Glitter, I'm the leader of a gang. 7:13 Uhr, gleich in wenigen Sekunden, 2 Minuten vor 7:45 Uhr.

0: Gary Glitter, I'm the leader of a gang, um 7:16, eine Minute nach 7:45 in der Zwischenzeit schon. Jetzt gibt's einen gemopsten Titel vom Künstler, der sich den selber nochmal geklaut hat. Was für ein Ding? Na ganz einfach. Der Titel, den gab's schon mal von der Melodie, geschrieben von Uwe Busse. Ne? Schöne Mädchen haben große Handtaschen. Gleiche Melodie, nur völlig anderer Text und komplett andere Besetzung. Und zwar Club 3. Lass uns Freunde bleiben, bis wir 100 sind.
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0: Genau, lasst uns Freunde bleiben, bis wir 100 sind. Ne? Die gleiche Melodie, wie gesagt, vom Uwe Busse. Der hat ja diese drei zusammengebracht und denen die Musik auf den Leib geschrieben und ihnen selber diese Melodie mal mit einem anderen Text gesungen. Ihr Lieben, wir haben 7 Uhr und 21 Minuten, 9 Minuten vor 7:30. Jetzt gibt es den Beitrag, den versprochenen. Und einer von den dreien, die wir eben gehört haben im Club 3, war der Christoph. Ah, und der Christoph, der hat auch nochmal ein bisschen gebopst. Das ist ja ein Gebops hier hin und her. Ich sag's euch. Nick P. kennt ihr. Ich bin geboren, um dich zu lieben. Und den Titel hören wir uns jetzt von dem Christoph an in Niederländisch. Wer sich das anhört, naja, nach dem Beitrag. Da wisst ihr's auch.
1: Für eine Flasche Wodka hat sich ein 20-jähriger Ukrainer aus dem 7. Stock eines Hauses gestürzt. Wie durch ein Wunder brach sich der junge Mann aus der Stadt Charkow bei dem Sturz nur ein Bein. Guter Dinge wachte er nach 4 Tagen Bewusstlosigkeit in einem Krankenhaus wieder auf. Die Mutter des jungen Mannes, der mit Freunden ein Trinkgelage gehalten hatte, hatte ihrem Sohn die Wodkaflasche entrissen und aus dem Fenster geworfen. Der stark angetrunkene Mann sprang todesmutig hinterher. Da kann ich nur eins sagen. Immer der Flasche nach.
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0: Ich bin geboren, um zu leben. Nick P. im Original und hier vom Christoph. Ja, ich kann kein Niederländisch. Ich denke mal, wenn ich das sage, würde ich es falsch sagen. Also lasse ich es einfach weg. Ne? Nicht gesagt ist wenigstens nicht falsch gesagt. Oh, warte. 7 Uhr und 26 Minuten. Gerade noch so 4 Minuten vor 7:30. Stefan Remmler. Nee, warte mal. Dann kommt das Wetter zu spät. Warte mal, wir tauschen das mal aus. Zack, live ist live. Wir machen jetzt erstmal den Ibo. Das könnte dir so passen. Dann kommen wir nämlich noch pünktlich mit dem Wetter hin.
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0: Das könnte dir so passen. Singt Ibo. Hier um 7 Uhr, entschuldigen Sie bitte, 7 Uhr und 30 Minuten, ganz genau Halbzeit meiner kompletten Sendung. 7:30 haben wir es, wir hören die Wetteraussichten und ein paar Verbrauchertipps schließen sich an. Warte mal, ich guck mal, was ist denn hier? Achso, was machst du denn da wieder, Gerlot? Ja, wieder 20 Sachen nebenbei. Wetteraussichten und immer um die Zeit, so ist richtig. Nach dem Wetter können sich ein paar Verbrauchertipps anschließen. Bei wem nicht, hört sofort eine schöne Nummer. Ein Duett erster Klasse mit Kenny Rogers und Dolly Parton, Islands in the Stream. Und zwar das Original. Nicht irgendwelche nachgesungenen Sachen, die fürchterlich klingen. Hier das Original dann.
1: Ziemlich wolkig ist es heute Morgen. In der Mitte fällt noch verbreitet Regen, der langsam Richtung Osten abzieht. Sonst bleibt's erstmal eher trocken. Vereinzelt ist's auch mal neblig. Im Laufe des Tages wird's dann insgesamt unbeständiger mit einzelnen kräftigen Schauern und Gewittern. Die Höchstwerte liegen zwischen 10 und 23 Grad. Morgen viele Wolken, ab und zu Regen. Im Südosten auch mal ein Gewitter, maximal bis 19 Grad.
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0: Schöne Nummer aus der Country-Ecke mit Kenny Rogers und Dolly Parton. Islands in the Stream um 7 Uhr und 36 Minuten, 6 Minuten nach 7:30 in der Zwischenzeit. Ihr Lieben, die große Plattform da, die Videoplattform, ihr wisst schon, mit dem Y am Anfang, ja, die hat ja auch viele Streamer, ne, so eine Livestreamer oder auch Leute, die praktisch irgendwelche Sachen von sich geben, ne, aus politischen, aus persönlichen Sachen, wie auch immer. Ja, unter anderem gibt es da eine Plattform, die heißt Aktien im Kopf. Und der hat hier jetzt mal was gepostet. Das finde ich aber richtig neckig. Ja? Egal, wie man darüber denkt. Passt auf. Es gibt einen Ben, ja, der macht auch so einen Influencer oder wie die sich da alle nennen. Ja, und hat sich den Björn Höcke eingeladen. Ja? Den Vorsitzenden dort der AfD aus Thüringen. Ja, und hat mit ihm ein über vier Stunden Gespräch geführt. Und dieses Interview haben sich in der Zwischenzeit zuhören, Achtung, 3 Millionen Menschen angeguckt. 3 Millionen Menschen. Ja, und danach 66.000 Kommentare dazu und 200.000 Likes. Da fällt einem nichts ein. Ich denke, das ist der böse Nazi. Wieso gucken sich denn das so viele da an? Komisch, wenn ich einen nicht leiden kann, dann gucke ich doch da gar nicht erst hin, sondern versuche den zu vermeiden. Das verstehe ich bei den linken Radau-Brüdern nicht. Ha! Und Kommentare ohne Ende. Ja, also aus mehreren Lagern, aus der Richtung, aus der Richtung, aus der Richtung. Ja, der böse Nazi Gernot hat sich das auch angeguckt, die ganzen 4 Stunden. Richtig. Um einen Menschen zu beurteilen, musst du dir das auch alles mal angucken. Alles. Alles oder nichts. Nicht nur Auszüge oder dann irgendwo vom öffentlich-rechtlichen Rundfunk. Guck mal, der böse Höcker, der hat das und das gesagt. Ja? Aus 4 Stunden kannst du nicht 10 Sekunden rausschneiden und sagen, das ist der Charakter von Herrn Höcke. Völliger Schwachsinn, ne? Alles oder nichts. Ich hab's mir angetan tatsächlich und bildet euch eure eigene Meinung. Die 4 Stunden ist es wert, um Herrn Höcke kennenzulernen und für sich selbst entscheiden zu können, wie man es tatsächlich gerne also hätte, da mit ihm oder ohne ihm oder wie auch immer. Ne? Aber ich finde es echt toll, sich seine eigene Meinung zu bilden und es macht dann schon Spaß. Und vor allen Dingen, was mir am meisten Spaß macht, ist, wie die sich aufregen. Hallo, wenn mir was nicht gefällt, dann krauche ich denen doch nicht hinterher. Dann lasse ich es bleiben, das meide ich. Sowas Beklopptes. Trio ist dran, alles hat ein Ende, nur die Wurst hat 2. Ja, man kann von beiden Seiten abbeißen, ist richtig. Oder vieles von 2 Seiten sehen. Völlig korrekt. Ha, toll. Ich finde das so lustig. Regt euch auf, ihr Linken, ihr Lieben, Antifa. Aufpatzen, Herztabletten nehmen. Blutdruck steigt. Herr Höcke hat 4,5 Stunden Interview führt. Ah, wie böse. Oh.
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Krause sagt zu seiner Ruth, nicht wahr, mein Schatz, uns geht es gut, doch nicht mehr lang, mein schönes Kind, wenn wir noch lang zusammen sind. 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

George Clooney hat heute Geburtstag, heute am 6. Mai. Er wurde 1900, wo steht das? Hier, 61 geboren, ja. Außerdem Tony Blair, der ehemalige Premierminister von Großbritannien und ein toller Musiker, und zwar Bob Seger. Er wurde 1945 geboren in Michigan, in Detroit. Ne? Seger wurde mit 15 Jahren Mitglied einer Band und schrieb im Alter von 16 Jahren sein erstes Lied, The Lonely One. Bis 1968 hatte er bereits 5 Top-10-Singles auf Detroits Musikmarkt. Und der Titelsong des Albums Ramblin' Gamblin' Man erreichte national Platz 17. Der Singlecharts. In Detroit verkaufte er in jener Zeit bereits mehr Platten als die Beatles und trat an 3 Abenden in der Woche mit seiner Band in Bars und Clubs auf. Wir hören uns natürlich jetzt den bekanntesten, oder für mich eigentlich so den bekanntesten Titel. Ich beziehe es nur auf mich, ne? Nicht, dass wieder hier Shitstrom gibt. Der hat eine Mesung. Ja, na klar, hat eine Mesung. Wir hören uns aber jetzt trotzdem Bob Seger and the Silver Bullets an. Still the same. Na bitte.

0: Bob Seger und Still the Same hier in meiner Sendung Der Morgen mit Gernot um 7 Uhr und 49 Minuten haben wir es. 4 Minuten nach 7:45. Idiot. Wer? Na ich, ja sowieso, das ist ja klar. Nee. Aber eine Aussage wird jetzt getroffen von Michelle. Wen die da als Idiot bezeichnet, das werden wir jetzt gleich hören. Sie wird es gleich musikalisch darstellen.
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0: Michel und Idiot. Jetzt wissen wir, wen sie meint. Auweia. Naja, den Matthias Reim halt. Macht nichts, den haben wir ja auch eben damit drin gehört in dem Titel. 7 Uhr und 54 Minuten, 6 Minuten trennen uns noch vor 8 Uhr. Ein schnuckeligen Song habe ich noch. Wir kennen diesen Titel am bekanntesten von Joan Jett and the Blackhearts. Ja, die hat das Ding, die Formation hat das Ding so richtig bekannt gemacht. Haben noch ein paar andere auch gesungen. Wir hören jetzt die Nummer mal von Hello. Ja, Hello, hier die New York Groove. Ne? Könnt ihr schon sehen? Ja? Ah, nee, nicht? Na, macht nichts. Ist nicht so schlimm. Wir hören uns jedenfalls diese Variante jetzt mal mit Hello an. I love Rock'n'Roll. Zuvor muss ich noch einen loswerden hier. Moment, hier, gucken wir mal. Und zwar die Deutsche Post, ja, kennen wir ja alle, ne? Seit Jahrzehnten eigentlich bekannt, große Institution, ja, die will das jetzt weglassen, das Deutsche Post. Ein Schelm, der da mehr Böses denkt. Ich weiß, das Wort Deutsche, das darf ja nicht sein, ne? Nein, auf keinen Fall. Wie kann man denn heutzutage bei diesem linksgrünen Wog noch irgendwas Deutsch nennen? Ach, um Gottes Willen! Ja. Jetzt lassen sie das weg. Mit der Begründung, dass die Tochtergesellschaft DHL, ja, was heißt DHL? Dauert halt länger. Gernot. Ja, die machen sowieso den größeren Umsatz und deswegen nennen wir das ganze Unternehmen jetzt DHL. So, siehst du, kannst du mal sehen. Ich denke da völlig anders und ich weiß, dass viele andere auch denken, ja, das Wort Deutsch, das darf nicht mehr so sein. Wie war das doch gleich mit der Deutschen Reichsbahn in der DDR? Aha. Und dann Deutsche Bahn? Naja, Reichsbahn. Boah, fürchterlich, fürchterlich. Soweit dazu.
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2: Im Studio André Glatzel. Schönen guten Morgen. Öl- und Gasheizungen sollen in Deutschland auch nach 2045 eingebaut werden dürfen. Das sieht der Entwurf für ein neues Gebäudemodernisierungsgesetz vor. Sönke Röhling, demnach ist von einem Verbot von Öl- und Gasheizungen keine Rede mehr.
3: Richtig, stattdessen ist geplant, dass künftig mehr klimafreundliches Gas und Heizöl beigemischt werden muss. Der Anteil soll stufenweise auf bis zu 60% angehoben werden. Ganz fix ist das Ganze noch nicht. Der Entwurf muss noch innerhalb der Bundesregierung abgestimmt werden. Von Umweltverbänden und aus der Opposition kam umgehend scharfe Kritik. Der BUND spricht zum Beispiel von einer klimapolitischen Bankrotterklärung. Und die Grünen kritisieren, damit würden die Nebenkosten für Mieter steigen und die Klimaziele gleich mit versemmelt.
2: Der Amokfahrer von Leipzig kommt in die Psychiatrie. Das hat ein Ermittlungsrichter entschieden. Er geht davon aus, dass der 33-Jährige zum Tatzeitpunkt nicht voll schuldfähig war. Der Mann war vorgestern mit dem Auto durch die Leipziger Innenstadt gerast. 2 Menschen starben. Nach einem Jahr im Amt hat die schwarz-rote Bundesregierung mit verheerenden Umfragewerten zu kämpfen. Nur 11% der Menschen in Deutschland sind laut einer neuen RTL-Umfrage mit der Arbeit der Koalition zufrieden. Auch von der Opposition gibt es ein schlechtes Zwischenzeugnis. AfD-Chefin Alice Weidel.
4: Ein Jahr Friedrich Merz, das steht für ein Jahr gebrochene Versprechen, enttäuschte Erwartungen, ein Jahr explodierende Schulden und Staatsausgaben.
2: SPD-Fraktionschef Matthias Miersch betont dagegen,
5: das Beispiel Wehrdienst, die Frage der gemeinsamen europäischen Asylpolitik, die Bürgergeldreform, dort haben wir uns auf den Weg gemacht und haben letztlich auch in dieser großen Koalition Dinge bewegt.
2: Der US-Militäreinsatz in der Straße von Hormuz wird ausgesetzt. Das hat Präsident Trump bekannt gegeben. Man wolle die Pause nutzen, um zu sehen, ob das Friedensabkommen mit dem Iran unterzeichnet werden kann, so Trump. Die US-Seeblockade gegen Schiffe, die iranische Häfen anlaufen, soll dagegen in Kraft bleiben. In der Fußball-Champions League steht der FC Arsenal im Finale. Nach dem 1:1 im Hinspiel in Madrid gewann der Tabellenführer der Premier League zu Hause gegen Atletico mit 1:0. Im zweiten Halbfinal-Rückspiel treffen die Bayern heute Abend auf Paris Saint-Germain. Im Hinspiel hatte sich PSG mit 5:4 durchgesetzt.
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6: Ziemlich wolkig ist es heute Morgen, in der Mitte fällt noch verbreitet Regen, der langsam Richtung Osten abzieht, sonst bleibt's erstmal eher trocken, vereinzelt ist's auch mal neblig. Im Laufe des Tages wird's dann insgesamt unbeständiger mit einzelnen kräftigen Schauern und Gewittern. Die Höchstwerte liegen zwischen 10 und 23 Grad, morgen viele Wolken, ab und zu Regen, im Südosten auch mal ein Gewitter, maximal bis 19 Grad.

0: Ja, ist okay, das Kreischen ist in Ordnung, ja, danke an meine Fans, aber bitte, bitte, bitte, bitte keine Unterwäschetextilien mehr auf die Bühne schmeißen zu mir, ja? Ich weiß schon nicht mehr, wohin damit.
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0: Michel Telo, ja, mit Nossa, Nossa, machte den Anfang der dritten Stunde meiner Sendung.
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0: Mittwoch, der 6. Mai 2026. Ihr hört wie immer die Sendung der Morgen mit Gernot. Die gibt's live montags bis freitags von 6 bis 9 Uhr und unlive mitten in der Nacht von 3 Uhr bis 6 Uhr die Wiederholung vom Vortag. Sprich, vor meiner Live-Sendung immer die Wiederholung vom Vortag. So ist fein. Zur vollen Stunde werdet ihr informiert mit Nachrichten, Sport und Wetterbericht. In der 20. Sendeminute ein kleiner Beitrag. Um halb dann die ausführlichen Wetterdaten mit Kurt, unserem Wetterfrosch. Also die Daten zumindest von ihm aus Berlin-Tegel. Und 10 nach halb gibt es den Blick auf die Geburtstagskinder des Tages. Ja. Und dann einen Radioprogrammtipp auch noch für den heutigen Mittwoch auch noch dazu. Also volles Programm. Wir haben viel vor. Dufte Musik auch. Ihr wisst, der Fairnessfilter ist bei mir scharf geschaltet. Bedeutet, ich spiele immer einen deutschsprachig gesungenen, gefolgt von einem nicht deutschsprachig gesungenen Titel. Das immer im Wechsel. Und in einer Morgensendung logischerweise die Uhrzeit dazu. 8 Uhr und 8 Minuten. 8 Minuten nach 8. Ich stelle mich gleich vor und dann singt Christina Bach Tango mit Fernando.
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0: Tango mit Gernot ist auch Tango, wie es ihn nie wieder gibt. Christina Bach und Tango mit Fernando. 8 Uhr und 12 Minuten in der Zwischenzeit, 3 Minuten vor 8:45. Jason Donovan ist dran mit flotter Mucke Too Many Broken Hearts. Na, bitteschön.
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0: Flotte Mucke zum Wachwerden hier in meiner Sendung. Der Morgen mit Gernot und Jason Donovan und Too Many Broken Hearts um 8 Uhr und 16 Minuten in der Zwischenzeit. Eine Minute nach Viertel 9. Brunner und Brunner, die singen jetzt endlich das, was ich euch schon immer mal sagen wollte. Ja, liebe Damenwelt, auch Männer sind Menschen. Ja, naja, wenn man in der letzten Zeit so guckt, Männer, also diese ekligen haarigen Biester, wie andere Formationen schon mal gesungen haben. Hallo, wir sind auch Menschen. Wir haben auch ein Recht zum Leben. Ja, ja, auch wenn wir, nee, Gernot, das darfst du nicht sagen, das wird sexistisch. Das lassen wir. Gut, ich lasse das musikalisch mal so jetzt dahin singen von Brunner und Brunner.
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0: So, wisst ihr Bescheid, liebe Damenwelt, Männer sind auch Menschen, ja? Gerne aufpassen. Du musst wirklich aufpassen, das ist jetzt, wie sagt man immer, dünnes Eis. Sehr dünnes Eis. Ja, ich habe ja nichts Negatives über die Damenwelt gesagt, sondern einfach nur was Positives über die Herren der Schöpfung, ja? Ja, aber nicht zu viel, nicht zu viel. Du weißt, sonst heben die Herren gerne mal ab. Na gut, 8 Uhr und gleich 22. Ein paar Sekündchen fehlen noch, dann haben wir es 8 Minuten vor halb 9. Jetzt gibt es den versprochenen Beitrag und dann schnucklige Disco-Mucke mit den Boys Town Gang. Can't take my eyes off you. Na siehste.
1: Die Polizeibeamten in Zürich trauten ihren Augen nicht. Ein 22-jähriger Autofahrer aus Frankreich fuhr mit einem italienischen Sportwagen ohne Benzintank durch die Stadt. Die Polizei stellte das verbeulte Auto sicher und zeigte den Halter an. Der Fahrer war am Mittwochabend bei einer Polizeikontrolle aufgefallen. Statt eines Benzintanks hatte der Verkehrssünder im Kofferraum zwei mit Benzin gefüllte Plastik.
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0: Schöne Nummer, oder? Boys Town Gang und Can't Take My Eyes Off You um 8 Uhr und 27 Minuten, 3 Minuten vor 8:30 haben wir's. Die Nummer, die wir jetzt hören, ist aus dem Englischen eher bekannter gewesen und zwar von Frankie Miller, ne? Darlin, mit dieser schönen, rauen Stimme, die der Frankie Miller hat. Wir hören das Ding jetzt uns mal an in Deutsch von Cindy und Bert. Darling.
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0: Frankie Miller im Original, Darlin', und hier in der deutschen Fassung mit Cindy und Bert, Darling, ja. Ich möchte mich mal bedanken an der Stelle. Hier jetzt für die vielen Zuhörer auch auf meinem Radiosender sehe ich einen Zuwachs. Danke, danke, danke dafür. Ich hatte vorhin in der ersten Stunde, ne? War das in der ersten? Ich glaube ja. Da hatte ich gemessen. Da gucke ich immer, wenn ein langer Titel ist, dann geht es immer ganz gut. Dann kann ich da sehen, wie viele IPs denn tatsächlich meine Radiosendung verfolgen. Das kann man hier feststellen. Und 138. Radiostationen haben meine Sendung gebucht. Danke an der Stelle fürs Vertrauen. Wir hören den Wetterbericht jetzt um 8:31, eine Minute nach 8:30. Und dann nach der Zeremonie der Werbung, wenn sie da sein sollte oder nicht, hören wir die Bee Gees mit einem schönen Medley. Psst, psst, sind nicht die Bee Gees, ist nachgesungen. Aber psst, muss ja keiner wissen. Aber die Titel sind von den Bee Gees.
1: Ziemlich wolkig ist es heute Morgen. In der Mitte fällt noch verbreitet Regen, der langsam Richtung Osten abzieht. Sonst bleibt es erstmal eher trocken. Vereinzelt ist es auch mal neblig. Im Laufe des Tages wird es dann insgesamt unbeständiger mit einzelnen kräftigen Schauern und Gewittern. Die Höchstwerte liegen zwischen 10 und 23 Grad. Morgen viele Wolken, ab und zu Regen. Im Südosten auch mal ein Gewitter, maximal bis 19 Grad.

0: Zack, weg war er. Die, Beatrice hätte beinahe gesagt, das waren die nicht. Ich weiß. Aber wisst ihr was? Manchmal ist auch ein Radiomoderator ratlos. Ich hab's nicht erkannt, wer das ist. Ich weiß es nicht, ne? Die Titel stammen von den Bee Gees, völlig richtig. Medley, alles wunderbar, hört sich ja gut an. Aber sie sind's nicht, wer aufmerksam zugehört hat, ne? Nun gut, dann lassen wir das mal dahingestellt. Aber es stand im Display drin. Ja, das hat der eingetragen, der nicht wusste, dass sie das nicht sind. Gernot, also 8 Uhr und 37 Minuten, 7 Minuten nach 8:30. Was aber jetzt Fakt ist, sind die Ölapalöma Boys. Und sie singen Ölapalöma. Ja, Ölapalöma Blanca von der George Baker Selection in sächsischer Manier. Ne? Hör mal, hier ist gleich mal. Hier nur Leibscher, Bonnefellösen, Aussieben und Zeckel und Gepäck. Und ich vergesse la.
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2: So, Tante Jutta, gleich wird's groovy.

0: so, Tante Jutta, alles Gute und Prost. So. Sind wir fertig? Können wir die Hörer abnehmen? Na gut. Das nächste Mal singen wir My Heart Will Go On. Here, there, wherever I go.
1: Das Nebengeplänkel gehörte mir zu und da darf man doch nicht drauf verzichten. My Heart, ich glaube, das haben die sogar gemacht. Ich muss mal gucken, ob die den Titel tatsächlich dann gesungen haben. Ö, Lapa Löma Boys und mit gleichnamigem Titel. 8 Uhr und 41 Minuten in der Zwischenzeit. 4 Minuten trennen uns vor 3:15 Uhr. Der nächste Programmpunkt ist dieser hier.

Tony Blair, der ehemalige Premierminister des Großen Reiches Großbritannien. Des Großen Reiches Großbritannien. Gerne, das müssen wir nochmal. Können wir das in der Wiederholungssendung rausnehmen? Nein, gesagt ist gesagt. Tony Blair, 1953 geboren, hat vielmehr heute Geburtstag. Am 6. Mai. Einem schönen Mittwoch heute. Außerdem George Clooney, 1961 geboren. Ja, heute feiert er seinen 65. Geburtstag und sieht immer noch besser aus wie ich. Da müssen wir noch dran üben, Gernot. Oder den George Clooney irgendwie hässlicher machen, ne? Eins von beiden. Ja, du kleiner Träumer, du. Des Weiteren hat heute eine musikalische Eckgröße Geburtstag, und zwar Bob Seger. Ja, Bob Seger ist am 6. Mai 1945 in Detroit im US-Bundesstaat Michigan geboren. Er ist ein US-amerikanischer Rockmusiker, der mit Titeln wie Still the Same oder We've Got Tonight, Against the Wind, Old Time Rock and Roll und Shake It Down seine größten Erfolge in den 70er und 80er Jahren hatte. Wir hören uns jetzt den Titel Still the Same an und gratulieren aufs Herzlichste auch allen denen, die heute Geburtstag haben und nicht Bob Seger heißen. Ja, herzlichen Glückwunsch und lasst euch reich beschenken.

0: Schöne Nummer und herzlichen Glückwunsch, Bob Seger, zu deinem heutigen Ehrentag. Übrigens, nicht unerwähnt, soll natürlich seine Band bleiben. And the Silver Bullets Band. Na, die sangen da eben mit. So, ihr Lieben, wir gehen mal ein bisschen entspannte Musik. Haben wir heute noch gar nicht dabei. Ihr habt so ein bisschen mit Herzschmerz und so. Ja? Darf ich ja nicht vernachlässigen. Das gibt wieder Mecker von einigen der vielen Hörer, die mir zuhören. Howard Carpendale ist dran. Ja, Musik fürs Herz. Ach, was schön. Fremde oder Freunde? Hören wir uns jetzt an. 8 Uhr und 47 Minuten. 2 Minuten nach 8:45.
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0: 8.51 Uhr, 9 Minuten vor 9 haben wir es, ja? Ab 9 werde ich heute mal abgelöst von einem Zauberer. Ja, ein Magier. Dieser Mann schafft es, euch ein Lächeln ins Gesicht zu zaubern. Von 9 bis 12 ist der Markus wieder dran. Heute ist ja Mittwoch, freue ich mich besonders. Auch auf meinem Radiosender ist er zu hören und auf vielen anderen Radiosendern auch. Auch auf seinem Mutter-Radiosender ist er zu hören. Ich werde jetzt aber keine Werbung machen, weder für meinen noch für... Er sagt es oft genug an, ne? Einfach dranbleiben, zum Beispiel bei mir, dann hört ihr, wo er denn da sonst immer zu Hause ist, ne? Er hat es jedenfalls drauf, unterhaltsam zu sein, ja? Ich höre ihn sehr gerne zu und das will schon was heißen, alter Angeber. Nee, es ist tatsächlich so, ne? Pass auf, jetzt ohne Quatsch. Es ist nicht so einfach, wirklich Moderatoren hier zu finden in diesem riesen Gewusel von Radiosendern. Und dann noch Leute, die auch unterhaltsam sind. Und da kommt tatsächlich der Markus ins Spiel. Lasst euch überraschen, von 9 bis 12. Dufte Mucke hat er auch, aber das ist eine Geschmackssache, ne, was er da für Musik spielt. Aber die Unterhaltsamkeit, die hat er drauf. Gepachtet. Der ist so geboren worden. Ja? Und was er so über mich sagt, will ich wahrscheinlich gar nicht hören. Lieber Markus, Daumen hoch für deine Sendung. Ich freue mich ab 9, dass du hier meine Mikrofone übernimmst. Na, eins reicht ja. Thelma Houston und Don't Leave Me This Way hören wir jetzt.
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0: Selma Houston, Don't Leave Me This Way, gab es in den 18ern auch nochmal, den Commonards, etwas flotter mit der hohen, tollen Stimme, wir wissen schon. Ja, ja, nicht schlecht. 8 Uhr und 56 Minuten Zeit, dass ich jetzt aufhöre und hier Platz mache für einen etwas besseren Moderator wie mich. Ja, Markus, der übernimmt jetzt die Geschäfte hier. Ich freue mich auf morgen früh um 6, wenn es wieder heißt, der Morgen mit Gernot. Bis ran an die Hymne haben wir noch Udo Jürgens, der Teufel hat den Schnaps gemacht. Diener nach links, Diener nach rechts. Tschüss, tschüss, ihr Lieben. Macht's Schmugge. Euer Gernot aus dem wunderschönen Märkisch-Oderland. Tschüss, bis morgen.
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0: Im Studio André Glatzel. Schönen guten Morgen. In der Fußball-Champions League hat der FC Bayern den Einzug ins Finale verpasst. Die Münchner holten im Halbfinal-Rückspiel zu Hause gegen Paris Saint-Germain ein 1:1. Das reichte nach dem 4:5 im Hinspiel in Paris nicht zum Weiterkommen. Bayern-Trainer Vincent Kompany haderte mit einer Reihe von Schiedsrichterentscheidungen.
1: Wir haben einfach eine andere Meinung über 3 Penalties und rote Karte. Wir haben trotzdem eine gute Partie gespielt, aber natürlich diese in die allerschwierigste Aufgabe brauchst du richtige Entscheidungen.
0: Im Endspiel trifft damit PSG auf den FC Arsenal. Keine Neuwahlen, keine Minderheitsregierung. Union und SPD wollen gemeinsam weiter regieren. Das haben die Koalitionsspitzen ein Jahr nach Amtsantritt klargestellt. Zuvor hatte es immer wieder Gerüchte gegeben, dass die schwarz-rote Koalition wegen zu viel Streit vor dem Aus steht. Viele Fluggesellschaften beschweren sich darüber, dass die Luftverkehrssteuer in Deutschland zu hoch ist. Heute berät der Bundestag erstmals über das Thema. Jana Klonikowski, die Steuer soll ab Juli gesenkt werden.
2: Ja, das ist zumindest der Plan. Schwarz-Rot hatte sich im Koalitionsvertrag darauf verständigt, die Anhebung der Steuer durch die Ampelregierung wieder rückgängig zu machen. Von der Bundesregierung heißt es, so soll Deutschland als Standort für den Luftverkehr wieder attraktiver werden. Die Steuer wird pro verkauftem Ticket erhoben und hängt von der Fluglänge ab. Einige Airlines hatten in der Vergangenheit bereits Flüge in Deutschland gestrichen, weil ihnen die Kosten hier zu hoch sind.
0: Nach 3 Todesfällen durch das Hunter-Virus auf einem Kreuzfahrtschiff vor Afrika ist eine deutsche Passagierin am Uniklinikum Düsseldorf eingetroffen. Sie hatte Kontakt zu einer infizierten Person, soll aber bisher keine Symptome zeigen. Inzwischen gibt es 5 bestätigte Infektionen auf dem Schiff. Die EU steht in Sachen Zollvereinbarung mit den USA weiter auf

0: der Bremse. Gespräche von Vertretern des Parlaments und des EU-Rates blieben ohne Ergebnis. Im vergangenen Jahr hatten beide Seiten feste Zollsätze vereinbart. Weil sich die EU Zeit lässt, hatte US-Präsident Trump zuletzt höhere Zölle auf Autos aus der EU angedroht.
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2: Wolkig ist es gerade fast überall. In der Mitte und Richtung Süden hängen besonders viele Wolken und ab und zu kommt auch mal ein Schauer runter. Ganz am Anfang sind vereinzelt noch kräftige Gewitter möglich. Dazu liegen die Temperaturen aktuell zwischen 10 und 2 Grad. Tagsüber bleibt's oft wolkig, im Osten zieht länger Regen durch, zwischendurch auch einzelne Gewitter, maximal werden es bis zu 19 Grad.

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0: Der Christoph war das. Der Christoph. Und ich habe auch mal lange überlegt, woher kennst du diese Melodie? Ne? Dass das niederländisch war, das wird man ja erkannt haben jetzt hoffentlich. Ne? Ja, und dann immer hin und her überlegt. Immer, komm, bei Wolfgang Petri, dachte ich, oder so. Die Melodie, die kommt dir doch so bekannt vor. Tja. Und dann, wie ein Blitz, schießt es manchmal sehr, sehr, sehr selten bei mir im Kopf. Das ist Howard Carpendale gewesen. Na klar, wie frei willst du sein, heißt der Titel. Genau die Melodie hört man eindeutig im Refrain. Ja? Ich denke mal, das ist nicht geklaut oder so. Das wird wohl derselbe Komponist gewesen sein. Herzlich willkommen, ihr Lieben, zu meiner Sendung.
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0: Donnerstag ist heute. Donnerstag. Schön. Ja, das ist so der kleine Freitag. Da freue ich mich immer. Ach ja, einen Tag noch und dann bin ich euch los. Was? Nein, natürlich nicht. Nee, am Sonntag habe ich schon Entzugserscheinungen. Ja, also Sonnabend frei ist schon mal gar nicht so schlecht, ist schon gut. Und dann Sonntag früh, eigentlich könnte man ja irgendwie rumsammeln, ne, ins Mikrofon. Aber nee, ich bremse dann meinen Körper, dass ich ihm was Gutes tue und zwei Tage ruhen. Und dann geht's am Montag mit voller Kraft wieder los. Aber heute ist Donnerstag. Ihr hört die Sendung Der Morgen mit Gernot. Die gibt's montags bis freitags live von 6 bis 9 und unlive dann von 3 Uhr in der Nacht bis 6 Uhr. Als Wiederholungssendung vom Vortag. Zur vollen Stunde hätte die Nachrichten, Sport und Wetterbericht kompakt. Dann in der 20. Sendeminute ein kleiner Beitrag. Um halb gibt's die Wetteraussichten und 10 nach halb gucken wir mal, wer heute Geburtstag hat. Heute habe ich zwei Damen rausgesucht. Ja? Lasst euch überraschen, was und wer da gemeint ist. Musikalischerseits wisst ihr, bei mir Fairnessfilter wird groß geschrieben, gibt immer einen deutschsprachig gesungenen, gefolgt von einem nicht deutschsprachig gesungenen Titel. Das immer im Wechsel und dazwischen, na klar, die aktuelle Uhrzeit. 6 Uhr und 9 Minuten haben wir es, 9 Minuten nach 6. Nach Christoph in Niederländisch hören wir was Deutsches von Erik Silvester und er meint, er kennt ein Girl am Zuckerhut. Na siehste, ich nicht, ich war noch nie da, nur in Dokumentarfilmen. Ich glaube, es zieht mich da auch nicht hin. Schönen guten Morgen, ihr Lieben, und danke fürs Einschalten.

0: Erik Silvester.
1: Ich kenne ein Girl am Zuckerhut und den Titel Zucker im Café, den kennen wir auch mit Sicherheit, ne? Von ihm und noch ein paar andere. 6 Uhr und 12 Minuten, 3 Minuten vor 6:45. Jetzt gibt's wieder was Englisches. Den Titel, den wir jetzt hören, den gibt's in Englisch und in Deutsch vom gleichen Künstler, nämlich Roger Whittaker. New World in the Morning ist die englische Fassung und in Deutsch Der neue Morgen. Wir hören jetzt, na klar, nach Erik Silvester in Deutsch, den Roger in Englisch.
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0: heiter, fröhlich beschwingte Mucke mit Roger Whittaker, New World in the Morning. Und das Ganze hier um 6 Uhr und 15 Minuten, ganz genau 6:45. Oder auch für unsere altdeutschen Zuhörer, ja, 6:15, ne? Oder für die Klugschieter, ne? 6:45, geht auch, ne? Ist klar. Gigi Anderson singt jetzt Wenn in Santa Maria. Ja. Irgendwas wollte ich erzählen? Später. Die Gemeinheiten kommen später. Ich heb mir das noch auf. Aber erstmal langsam wach werden.
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0: Gigi Anderson, Wenn in Santa Maria, eins seiner neueren Werke, ne, sage ich mal so. Ich glaube, der Ding ist 2 Jahre alt oder so. Onkel Gernot, guck mal, Moment. 2021, okay, 5 Jahre alt. Naja, für mich ist das nicht so alt, ne? Ich weiß ja, heutzutage ist die Zeit so, was vorige Woche war, ist schon alt. Ja, das sehe ich ein bisschen anders. Oldies sind bei mir 25 Jahre bis 30 Jahre. Ja, da fangen dann Oldies an. Und ich rede von Musik, ne? Und bei anderen Sachen, ja, da kommt es drauf an, ne? Es ist eine Ansichtssache. Was ist alt, was ist jung? Und was von gestern ist, ist noch lange nicht schlimm. Siehe Brot, ne? Kann man noch mal erst den nächsten Tag. Ihr Lieben, wir haben 6 Uhr und 21 Minuten. 9 Minuten vor 6:30. Jetzt haben wir den versprochenen Beitrag und dann gibt's Wham! Na, Mr. George Michael und Kollege The Age of Heaven. Na bitte. Die bequeme Variante ist nicht immer die erfolgreichere. Diese Erfahrung haben 33 Läufer des Berlin-Marathons machen müssen. Wie die Organisatoren am Donnerstag mitteilten, starteten diese Sportler im September wie alle anderen auch am Charlottenburger Tor auf der Straße des 17. Juni. Zwischendurch jedoch seien sie nicht gelaufen, sondern vielmehr U-Bahn gefahren, um die Strecke zu verkürzen. Jetzt seien sie disqualifiziert und aus den Ergebnislisten gestrichen worden. Der Betrug flog schnell auf. Offenbar hatten die Sportsfreunde ihre am Fuß befestigten Chipkarten vergessen, mit deren Hilfe alle 5 Kilometer Zeitkontrollen durchgeführt werden. Nach Angaben der Organisatoren liefen die meisten immerhin bis zum 25. Kilometerpunkt. Einige waren dann wieder ab Kilometer 40 dabei. Im Ziel jedenfalls hätten sie sich alle Medaillen abgeholt.
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0: Der gute George Michael mit seiner Formation Wham on the Age of Heaven. Heaven ist richtig. Alles gut. 6 Uhr und 27 Minuten, 3 Minuten vor 6:30. Jetzt gibt's was aus der Comedy-Ecke. Da habe ich auch sehr viel im Programm. Wisst ihr ja, ob Frank Zander oder Karl Dall oder Dieter Hallervorden. Und diesmal trifft es Mike Krüger. Alles Macho oder nicht? Ah, die Melodie ist nicht so entscheidend an der Stelle, sondern eher der Text. Also so ein kleines bisschen mit einem Ohr zuhören, dann kann man auch schmunzeln.
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0: Ja, ja. Den Applaus hat er verdient. Wobei, ich muss sagen, das war durchaus ein Titel aus dieser Rubrik.
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0: 6 Uhr und 30 Minuten, ganz genau halb 7 in der Zwischenzeit. Ja, wir hören jetzt das Wetter, beziehungsweise die Wetteraussichten. Ein paar Verbrauchertipps können sich anschließen. Wer keine hört, hört sofort eine schnucklige Mucke aus dem Bereich Country, Lines und Western Music mit Truckstop Jeans and Country Music. Die Nummer haben sie in Deutsch aufgenommen und auch in Englisch. Wir hören mal die englische Variante.
3: Wolkig ist es gerade fast überall. In der Mitte und Richtung Süden hängen besonders viele Wolken und ab und zu kommt auch mal ein Schauer runter. Ganz am Anfang sind vereinzelt noch kräftige Gewitter möglich. Dazu liegen die Temperaturen aktuell zwischen 10 und 2 Grad. Tagsüber bleibt es oft wolkig, im Osten zieht länger Regen durch. Zwischendurch auch einzelne Gewitter, maximal werden es bis zu 19 Grad.

0: Truckstop, Musik aus Maschen, südlich von Hamburg gelegen. Jeans and Country Music hier, die englische Fassung. 6:35 in der Zwischenzeit, 5 Minuten nach 6:30. Ihr wisst ja, dass ich auch sehr, sehr gerne Musik aus der ehemaligen spiele. Und das mache ich jetzt wieder. Ne? Mit einem Titel, der ist mir damals als kleiner Bengel, ja, als Ohrwurm einmassiert worden. Ja, ja, ja, aus dem Röhrenkasten von Papa kam das Ding nämlich öfter mal raus, wenn er dann doch Ostrundfunk gehört hat. Sonst haben sie ja meistens Rias gehört. Ja, aber es so manchmal kam dann eben halt doch. Und auch, ich muss mal eine Lanze brechen, im RIAS 1-Programm, ja, im frühen RIAS 1-Programm, da hat man durchaus den ein oder anderen DDR-Titel gehört. Na? Heute ist wieder Vollmond, kommt Schau ihn dir an, hätte ich jetzt beinahe gesagt, kurz von Hauf und Henkler oder lang von Monika Hauf und Klaus-Dieter Henkler.
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0: Ja, Musik aus der DDR, aus der ehemaligen Monika Hauff und Klaus-Dieter Henkler, wobei die nach der Wende auch weiterhin erfolgreich durch die Lande gezogen sind. Na, privat waren sie nie ein Paar, aber musikalisch hat das gestimmt. Ne? Da waren die beide mit den Stimmen total stimmig, sind sie bis heute noch und treten auch noch auf, das ein oder andere Mal. Ne? Hauff und Henkler oder Monika Hauff und Klaus-Dieter Henkler. Und nicht nur heute ist wieder Vollmond, sondern noch viele, viele andere schnucklige Nummern gehen auf ihr Konto. Wir haben es 6 Uhr und 39 Minuten in der Zwischenzeit. 9 Minuten nach 6:30. The Beach Boys singen noch schnell die Seventh Safari und dann gucken wir uns mal die Geburtstagskinder des Tages an.
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Dann gucken wir mal, wer heute Geburtstag hätte oder hat. Ne? Manche sind ja schon verstorben. Heute am 7. Mai 2026. Aus der klassischen Musikrichtung, zum Beispiel Johannes Brahms, ja, der hätte am 7. Mai, also sprich heute, 1833 geboren und ist 1897 im Alter von 63 Jahren von uns gegangen. Auch sehr interessant, ja, aus der klassischen Ecke Piotr Ilitsch Tschaikowski, ja, Tschaikowski, 1840 geboren und 1893 im Alter von 53 Jahren vor uns gegangen. Dann vielleicht noch ein Staatspräsident, ja, wer erinnert sich noch? Der jugoslawische Staatspräsident Josef Tito. Oh weia, Bandito von Tito. Naja, er hatte kein rühmliches Ende, wollen wir mal sagen, ja. 1892 geboren und 1980 im Alter von 87 Jahren gestorben. Gary Cooper, als Schauspieler noch genannt, als US-amerikanischer, 1901 geboren, 1961 mit 60 Jahren von uns gegangen. Max Grundig, kennt ihr auch, ja? Na klar, hier die Firma Grundig, ja genau, ich mache jetzt keine Werbung, sondern der Gründer, der Unternehmer und Gründer der Grundig AG. Und nun schauen wir mal auf die Mädels, da gibt es ja auch noch welche. Und zwar einmal die Selma Houston, ne? Die hören wir auch gleich mit Don't Leave Me This Way. 1946 geboren und die feiert heute ihren 80. Geburtstag. Herzlichen Glückwunsch. Und dann haben wir noch eine Dame und die hören wir auch musikalisch, ne? Aber nacheinander, nicht übereinander, ne? Monika Martin. Stopp, stopp, stopp, stopp. Frau Doktor der Philosophie Monika Martin. Ja, hat heute auch Geburtstag, 1962 geboren und wird heute 64 Jahre alt. Ach, ist die noch jung. ja, herzlichen Glückwunsch an allen Geburtstagskindern. Und nun schauen wir als erstes zur Monika und danach dann zur Selma. Bitteschön.

0: Frau Dr. Monika Martin, das kleine Haus am Meer, heute Geburtstagskind des Tages und der nächste Titel auch noch, ne? Thelma Houston, Don't Leave Me This Way, ebenfalls heute Geburtstag.
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0: Die Kommunards haben das Ding auch gesungen. Ja, etwas später, so 10 Jahre später. Das hier ist das Original von Thelma Houston, dem Geburtstagskind des Tages. Und Marianne Rosenberg, So kannst du nicht gehen. In Deutsch gibt's die Nummer auch, wie wir ja wissen. So, was gibt's jetzt? Die Glotze. Aha, so war früher das Fernsehgerät benannt, ja, die Glotze, ne? Oder, den Bildungsoszillator. Was für ein Teil? Ja, so ungefähr. 6 Uhr und 52 Minuten, 8 Minuten vor 7. Alle, die jetzt los müssen auf eine Maloche, wünsche ich einen schönen Donnerstag. Ne? Danke für die eine Stunde, die ihr zugehört habt. Und alle anderen schönartig dranbleiben, gerade sitzen, Schlips zurecht rücken. Ja, fein, Hände auf den Tisch, Ellbogen vom Tisch. Artig sitzen beim Frühstück und schön zuhören, was der Onkel, der artige, gut aussehende, hübsche, adrette Onkel aus dem Radio da so von sich gibt. Ne? Hören wir also bis ran an die Nachrichten. Udo Jürgens und die Glotze. Und das alles in Farbe. Und in meinem Fall hier alles in Stereo. Na bitteschön.
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Komm, spielen wir noch einen kurzen bis ran an die Nachrichten, Sport und Wetterbericht. Die hören wir jetzt gleich. Ja, da wird er gut informiert, in den Tag kommt. Das war Udo Jürgens und die Glotze. Und jetzt haben wir es 3 Minuten vor 7. 6:57 Uhr. Bobby Wee und Rubberball. Bis, wie gesagt, an die Nachrichten. Ich würde mich freuen, wenn ihr dranbleibt, ihr Lieben. Bis gleich.

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2: Im Studio André Glatzel. Schönen guten Morgen. Der FC Bayern hat den Einzug ins Champions-League-Finale verpasst. Nach dem 4:5 im Hinspiel bei Paris Saint-Germain reichte es im Rückspiel zu Hause nur zu einem 1:1. Sportvorstand Max Eberl sagte:
3: PSG hat leider ein herausragendes Spiel gemacht. Wir haben vielleicht in der einen oder anderen Situation die falsche Entscheidung getroffen. Jemand anderes auf dem Platz hat auch vielleicht die eine oder andere falsche Entscheidung getroffen. Und das sind dann die Details, die dann so ein Semifinal in Summe, zwei Spielen dann, dich mit einem Tor verlieren lassen.
2: Damit kommt es am 30. Mai zum Finale zwischen PSG und dem FC Arsenal. Viele Fluggesellschaften beschweren sich darüber, dass die Luftverkehrssteuer in Deutschland zu hoch ist. Heute berät der Bundestag erstmals über das Thema. Die Steuer soll ab Juli gesenkt werden. So soll Deutschland als Standort für den Luftverkehr attraktiver werden, heißt es von der Bundesregierung. Nach einem Jahr schwarz-roter Regierung soll nicht Schluss sein. Das hat Kanzler Merz nochmal klargestellt und Forderungen nach Neuwahlen oder einer Minderheitsregierung eine Absage erteilt. Union und SPD haben aktuell mit schlechten Umfragewerten zu kämpfen. Dazu sagte Merz im ZDF:
4: Es geht um die Frage, ob die Menschen in Deutschland uns, der Bundesregierung, letztendlich den politischen Parteien der demokratischen Mitte, noch etwas zutrauen und ob wir diesem Anspruch gerecht werden. Und da sage ich ganz offen, ja, wir bleiben hinter diesem Anspruch, auch dem selbstgestellten Anspruch, zurück.
2: Frankreich verlegt einen Flugzeugträger in Richtung Straße von Hormuz. Er hat bereits den Suezkanal passiert und Kurs auf das Rote Meer genommen. Frankreich und Großbritannien wollen nach dem Ende des Irankriegs die Schifffahrt im Persischen Golf militärisch absichern. Der Zoll hat mit einer bundesweiten Aktion Depots und Verteilzentren von Paketdiensten kontrolliert. Es ging darum, Schwarzarbeit und illegale Beschäftigungen aufzudecken. Fast 3000 Zollbeamte waren im Einsatz. Sie haben zahlreiche fehlende Arbeitserlaubnisse oder Verstöße gegen die Arbeitszeiterfassung festgestellt.
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5: Viele Wolken bestimmen heute Morgen das Bild und gerade im Osten regnet es länger. Dazu kommen in der Mitte und im Süden immer wieder Schauer. An den Alpen kann auch mal ein Gewitter dabei sein. Insgesamt liegen die Höchstwerte heute bei 13 bis 19 Grad. Morgen wird's freundlicher mit Sonne und Wolken, meist trocken, maximal bis 21 Grad.
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0: Alfie Kahn. Sie kommt noch heute, singt er selbst in Deutsch und hier die englische Fassung. She's coming back. Ihr Lieben, herzlich willkommen. Ihr habt alles richtig gemacht. Ihr seid in der zweiten Stunde meiner Sendung, die da heißt...
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0: Donnerstag. Donnerstag haben wir den ganzen Tag, morgens bis abends, sogar mit Licht. Der 7. Mai 2026 ist heute und ihr hört wie immer die Sendung Der Morgen mit Gernot live von 6 bis 9 und unlive von 3 Uhr in der Nacht bis 6 Uhr ran, immer die Wiederholung vom Vortag. Zur vollen Stunde wird er informiert mit Nachrichten, Sport und Wetterbericht in kompakter Variante. Zur 20. Sendeminute ein kleiner Beitrag um halb die Wetteraussichten und 10 nach halb, da hören wir, wer denn heute Geburtstag hat und in irgendeiner Form bekannt geworden ist. Ja, ich nicht. Ich habe auch heute nicht Geburtstag. Nee, alles gut. Musikalischerseits, wie immer, wisst ihr ja, bei mir der Fairnessfilter scharf geschaltet, bedeutet, dass wir hier nicht 3 Stunden lang nur Inselaffenmusik hören. Nee.
4: Nicht mit dem Commander.
0: Es gibt ein unwahrscheinlich großes Spektrum an deutschem Kulturgut und das muss ja auch irgendwo eine Plattform haben. Hier bei mir in der Sendung gibt es die Plattform, hier darf auch Deutsches gehört werden. Ne? Und das schön sauber gemischt. Ne? Immer ein Titel in Deutsch, gefolgt von einem Titel in Nicht-Deutsch gesungen. Dazwischen die aktuelle Uhrzeit und zack ist der Drops so gut wie lutscht. 7 Uhr und 8 Minuten haben wir es. 8 Minuten nach 7, nach Alfie Kahn in Englisch. Hören wir was Deutsches von den Strandjungs und die surfen auf dem Baggersee. Ich finde es schön, dass ihr da seid, mache einen tiefen Diener und freue mich, dass ihr mit mir zusammen Kaffee einschenkt. Allerdings würde ich mich noch mehr freuen, wenn endlich mal einer einschenken würde. Meine Tasse ist leer, habt ihr da gar nicht gesehen, wa? Moin, moin!

0: Genau, die Strandjungs singen sehr, sehr viele Titel von den Beach Boys nach, wie man unschwer zu erkennen vermag, und zwar in Deutsch. Ne? Gibt es auch in Englisch. Und hier die deutsche Fassung mit den Strandjungs. Surf in USA, ne? Ist das englische Pendant. Ja, ich glaube schon. Genau. Was wollte ich noch sagen? Na, die Uhrzeit erstmal. Das ist ja wohl wichtig hier am frühen Morgen. Richtig. 7:11. 8:04 in der Zwischenzeit schon. Der Randolph Rose, ne? Vielleicht ist der bekannt, ne? Nur ein Flirt. Ja? Das ist gemobst. Wir kennen den Titel durchaus, ja. Die Schlagerfans wissen den zu schätzen. Ne? Der ist im Original in Französisch von Michel Delpech. Michel Delpech, pure Fleur. Das Ding ziehen wir uns jetzt rein. In Französisch.
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0: Nur ein Flirt, genau, im Deutschen, ne, von, ich hätte beinahe gesagt, also nee, du, heute ist aber unkonzentriert, von Randolph Rose, falsch, Randolph Rose, denn er möchte so in Deutsch genannt werden, hat aber eben Dieter Thomas Heck in der Hitparade mal gesagt, ne, dass er so genannt werde, war die deutsche Variante und hier im Original Französischen mit Michel Delpech. Ihr Lieben, 7 Uhr und 15 Minuten, ganz genau Viertel 8 haben wir es in der Zwischenzeit. Jetzt gibt es einen schönen Titel aus dem letzten Album von Roy Black, ne, aus der Feder von Dieter Bohlen, der war da maßgeblich mit dran und so ähnlich hört es auch an. Ich finde das sehr, sehr toll. Der hätte also wirklich ein Riesen-Comeback feiern können und hat er ja auch mit dieser CD. Sie hieß, das Album hieß Rosenzeit und wir hören uns jetzt selbstverständlich den Titeltrack an. Rosenzeit. Ach, was schön, Mucke. Ein bisschen fürs Herz.
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0: unschwer zu überhören aus der Feder von Dieter Bohlen, Roy Black und aus dem Album Rosenzeit der Titeltrack ebenfalls Rosenzeit. Das ist so bei Titeltracks. Die heißen dann genauso wie das Album selbst. Logisch. Schöne Nummer und nicht mal zum Einschlafen, so, sondern echt ein schöner Disco-Fox. Dufte getroffen, denke ich mal. 7:20 haben wir es, 10 Minuten vor 7:30. Jetzt gibt's den versprochenen Beitrag und dann gibt's Sir Elton John. I don't wanna go and with you like that. Na bitte.
1: In Großbritannien gibt es jetzt ein Video für die Katze. Für umgerechnet 30 Euro können Herrchen und Frauchen ihren Liebling mit Motiven wie Mäusen, Goldfischen oder Wollknäueln erfreuen. Das Programm ist laut Independent von Tierpsychologen entwickelt worden. Cat TV habe nicht nur Unterhaltungswert, sondern auch eine stimulierende und pädagogische Wirkung. Allerdings müsse man aufpassen, dass das Tier nicht zu lange vor dem Bildschirm hocke.

0: Schön, wa? Der Mann der 10.000 Brillen oder so, hätte ich jetzt weiter gesagt. Da hat er schon etliche versteigert. Von seinem Markenzeichen riesengroße Brillen zu tragen. Ne? Sir Elton John, I don't wanna go on with you like that. 7 Uhr und 26 Minuten in der Zwischenzeit. 4 Minuten trennen uns noch vor der 7:30 Marke. Jetzt hören wir Michelle. Die hatten wir gestern auch im Programm, fällt mir gerade ein. Allerdings mit Herrn Matthias Reim, ne? Labs Idiot. Also, sie hat ihn als Idiot bezeichnet. Ja, ich nicht, würde ich mir nicht wagen, Gottes Willen, ne? Und heute, nein, Ole, heute nicht verdient. Ja? Meckert sie wieder rum. Ich weiß nicht, in welche Richtung, muss ich mal auf den Text hören. Vielleicht kommt es sogar raus bei Michelle und nicht verdient.
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0: Wer war denn da nachlässig? Ich lese hier, Michel nicht verdient. Ja. Der singt sie zusammen mit Matthias Reim. Steht hier aber nicht. Ist eine Frechheit. Da hat wieder einer gepennt, ne? Ich denke mal, der Computer ist immer nur so schlau, wie der Typ, der davor sitzt. Ja. Was? Da haben wir aber Nacharbeit, ne? 37 Minuten, ganz genau 7:30, komplette Halbzeit meiner Sendung. Der Morgen mit Gernot, wir hören uns die Wetteraussichten an und wie immer können zu dieser Zeit Verbraucherinformationen laufen bei dem einen oder anderen Sender. Bei wem nicht, der hat Glück, der kann sofort mit Village People, nein, nicht YMCA hören, sondern Can't Stop the Music. Na bitte.
1: Viele Wolken bestimmen heute Morgen das Bild und gerade im Osten regnet es länger. Dazu kommen in der Mitte und im Süden immer wieder Schauer. An den Alpen kann auch mal ein Gewitter dabei sein. Insgesamt liegen die Höchstwerte heute bei 13 bis 19 Grad. Morgen wird's freundlicher mit Sonne und Wolken, meist trocken, maximal bis 21 Grad.

0: Ja, Village People hat nicht nur YMCA gesungen, sondern auch so eine schnucklige Nummer hier. Genau. Can't Stop the Music um 7 Uhr und 35 Minuten, 5 Minuten nach 7:30 in der Zwischenzeit. Der Dieter Bohl, der ist ja so ein kleiner, ja, schlauer. Eigentlich ja. Ja, ja, muss man mal so sagen. Ja, wer es nicht glaubt, naja, dann gucken wir gemeinschaftlich auf sein Bankkonto. Ah, ja, doch, ein sehr schlauer. Richtig. Er hatte auch für die Christopher John Band, und dahinter steckt auch Dieter Bohlen, ja, ja, ja, den Titel I'm a First Class Fool Again. Genau, gemacht, geschrieben, getan, komponiert, macht und sowas alles. Das Ding gibt's auch in Deutsch, und zwar von Hannes Schöner, Sommernacht in unserer Stadt. Hören wir uns mal an.
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Ja, dass die Sendmappe hier so ins Wort fallen, ja, will ich selbst natürlich nicht weiß. 7 Uhr und 40 Minuten, haben wir es 10 Minuten nach 7:30 in der Zwischenzeit schon. Taram, die Geburtstagskinder, genau, des Tages. Josef Tito, ja, ehemaliger jugoslawischer Staatspräsident, hätte heute Geburtstag gehabt, ja, geboren 1892, 1980 gestorben. Gary Cooper, ja, US-amerikanischer Schauspieler und Filmproduzent, 1901 geboren und 1961 verstorben. Und Max Grundig, der deutsche Unternehmer und Gründer der Grundig AG, ja, durchaus bekannt, die Firma, ne, brauchen wir nicht viel Werbung machen. 1908 geboren und 1989 im Alter von 81 Jahren von uns gegangen. Des Weiteren mal zu den Mädels. Selma Houston, heute 80 Jahre, 1946 geboren. Kennen wir, Don't Leave Me This Way. Den Titel hören wir auch gleich. Und dann haben wir noch zum Beispiel die Ramona Leis, ne, deutsche Fernsehmoderatorin, Schauspielerin, Künstlerin und Kinderbuchautorin, 1957 geboren, feiert heute ihren 69. Geburtstag. Und last but not least hätte ich beinahe gesagt, Frau Dr. Monika Martin, österreichische Schlagersängerin, ja, hat heute am 7. Mai ebenfalls Geburtstag. Und zwar 1962 ist sie geboren, heute wird sie 64 Jahre alt. Allen Geburtstagskindern herzlichen Glückwunsch hier aus dem Studio im schönen Märkisch-Oderland. Alles Gute und allen, die nicht VIP sind, nicht traurig sein. Ihr feiert heute auch glücklich euren Geburtstag, lasst euch reich beschenken und trinkt für den Onkel Gernot ein halbes Glas Sekt mit oder vielleicht einen kleinen Goldbrand. Nee, lieber nicht. Ach, das ist mir zu hart. Gibt's nicht mehr. Also einfach schön feiern. Und so ein Säckchen, so ein Klein, ja, ich soll ja nicht, ne? Aber ein können wir schon, ne? Na gut, okay. Hören wir als erstes Selma Houston, Don't Leave Me This Way. Und dann anschließend die Monika Martin, die neue Wirklichkeit.

0: Thelma Houston, Don't Leave Me This Way. Und das zweite, was ich versprochen hatte, die zweite Dame, die heute auch Geburtstag hat, ne? Die Frau Dr. Monika Martin. Die neue Wirklichkeit hören wir uns jetzt an von ihr.
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2: Sieben Uhr 47, 2 Minuten nach 7:45.

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1: Herzlichen Glückwunsch, Frau Dr. Monika Martin. Die neue Wirklichkeit heute hat sie Geburtstag. Ja, schade, dass sie nicht mit mir anstößt. Das wäre doch mal was, wa? Nee, nicht? Gut, Gerlot. Ja, Wunschtraum eines Wahnsinnigen. Ja, das kann schon sein. 7 Uhr und 51 Minuten, 9 Minuten vor 8 haben wir es in der Zwischenzeit. Billy Ocean singt Red Light Spills Danger. Zuvor noch ein kleiner Hinweis, kleiner Programmhinweis. Nachher ab 9 Uhr werde ich abgelöst vom charmanten Frauenversteher Markus. Ja, er führt euch durch den Vormittag von 9 bis 12 mit richtig dufter Mucke. Ja, handverlesen bei ihm. Ja, alles handverlesen. Ja, er hatte keine Automatik drin. Warte mal, vielleicht kriegt er die auch noch eines da. Ich will ihm mal helfen, dann muss er nicht so schwitzen. Aber vielleicht schwitzt er auch ganz gerne für euch, ja? Sein Publikum liebt ihn, vor allem die Damenwelt, ja, das ist so. Denn wenn ihr ihn hört, dann denkt ihr, da sitzt doch ein George Clooney hinterm Mikrofon oder so ähnlich. Ja, da habt ihr dann recht. Markus von 9 bis 12 geleitet euch durch euren Vormittag auch auf meinem Sender. Lasst euch überraschen, ich freue mich auch drauf. Nachher von 9 bis 12. Und nun der Billy.
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Red Lights Bells Danger mit Billy Ocean um 7 Uhr und 56 Minuten. Auch die zweite Stunde haben wir inzwischen geschafft. 4 Minuten trennen uns noch vor den 8 Uhr Nachrichtensport und Wetterbericht. Und dann gibt's die dritte Stunde. Denn ihr wisst ja, alle guten Dinge im Leben sind 3. Und darum gibt's auch 3-mal Gernot. Nämlich von 6 bis 9, Montag bis Freitag. Ibo, hören wir noch, bis ran an die Nachrichten. Das schaffst du nicht. Ich würde mich freuen, wenn wir uns auch in der dritten Stunde wieder hören. Bis gleich, ihr Lieben. Schön dranbleiben und nicht wegrennen. Ja? Ihr wisst ja, wer rennt, hat geklaut.

0: die Zeit. 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
2: Im Studio André Glatzel. Schönen guten Morgen. Die EU will stärker gegen gefälschte Sexvideos und Bilder im Netz vorgehen. Die Mitgliedstaaten haben sich darauf geeinigt, dass das KI-Gesetz entsprechend angepasst werden soll, teilte die zyprische EU-Ratspräsidentschaft mit. Finn Riebesel-Freundlieb.
3: Es geht um sogenannte Deepfakes, bei denen zum Beispiel Gesichter oder Stimmen von realen Personen mithilfe von KI-Programmen täuschend echt in Pornos eingefügt werden. Diese Programme sollen künftig verboten werden. Das neue Verbot soll explizit auch für Inhalte gelten, die sexuellen Kindermissbrauch darstellen. Jetzt muss unter anderem noch das Europaparlament zustimmen. Das ist in der Regel eine Formalie.
2: Die Luftverkehrssteuer ist heute großes Thema im Bundestag. Ab Juli soll die Steuer gesenkt werden, so zumindest der Plan der Bundesregierung. Viele Fluggesellschaften klagen schon länger über zu hohe Kosten am Standort Deutschland und haben deshalb bereits Flüge gestrichen. Kanzler Merz sieht zu seiner schwarz-roten Koalition keine Alternative und hat daher Union und SPD dazu aufgerufen, zusammenzuhalten. Nach einem Jahr gemeinsamen Regierens fällt die Bilanz gemischt aus. Vor allem an dem vielen Streit in der Koalition stören sich viele. Dazu kommen schlechte Umfragewerte. Forderungen nach Neuwahlen oder einer Minderheitsregierung der Union erteilt Merz im ZDF eine klare Absage.
4: Ich möchte das nicht. Ich möchte, dass wir mit den stabilen Mehrheiten, die wir in der Koalition haben, diese Wahlperiode erfolgreich regieren.
2: Fast 3/4 der angeschriebenen 18-jährigen Männer haben den neuen Bundeswehr-Fragebogen bislang ausgefüllt. Das berichtet das Redaktionsnetzwerk Deutschland und beruft sich auf Bundeswehrkreise. Demnach zeigt rund die Hälfte von ihnen Interesse am Wehrdienst. Der FC Bayern hat den Einzug ins Champions-League-Finale verpasst. Nach der 4:5 Niederlage bei Paris Saint-Germain kamen die Münchner im Rückspiel zu Hause nicht über ein 1:1 hinaus. Damit kommt es im Finale zur Begegnung Paris gegen Arsenal.
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5: Viele Wolken bestimmen heute Morgen das Bild und gerade im Osten regnet es länger. Dazu kommen in der Mitte und im Süden immer wieder Schauer. An den Alpen kann auch mal ein Gewitter dabei sein. Insgesamt liegen die Höchstwerte heute bei 13 bis 19 Grad. Morgen wird's freundlicher mit Sonne und Wolken, meist trocken, maximal bis 21 Grad.

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0: The Pipkins. The Pipkins sagen, gib mir das Ding. Gib mir das Ding. Ja, sag ich auch ab und zu mal. So, ja, ja, ja. Nee, das lassen wir es. Ich hatte gerade Kopfkino und Schmutzgedanken im Kopf, ne? Gernot, Gernot. Das am frühen Morgen, mein lieber Mann. 8:06 haben wir es. 8:06. Herzlich willkommen zur dritten und letzten Stunde der Sendung.
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0: Donnerstag ist heute. Donnerstag, der 7. Mai. Der 7. Mai. Nicht der 7. Mai, sondern der 7. Mai. Ja, so ist richtig. 2026. Ihr hört wie immer die Sendung Der Morgen mit Gernot. Montags bis Freitags live von 6 bis 9 und unlive von 3 Uhr in der Nacht bis 6 Uhr. Immer die Wiederholung vom Vortag. Zur vollen Stunde genießt ihr die Nachrichten, Sport und Wetterbericht, damit ihr gut informiert in den Tag rutscht. Dann zur 20. Sendeminute circa gibt es einen kleinen Beitrag. Um halb dann die Wetteraussichten und die Daten des Wetterfroschs Kurt aus Berlin-Tegel. 17:50 gucken wir, wer Geburtstag hat heute am 7. Mai. Und um 15:45, da sage ich euch noch, wer mir folgt auf dem Fuße, wenn ich durch bin mit euch, ne? Wenn ich mit euch fertig bin. Genau, dann überlasse ich euch einem gewissen Herrn. Wer das ist, lasst euch überraschen. Gegen 15:45 löse ich auf. Warum, wieso, weshalb? Nach den Pipkins mit Gimme Da Ding haben wir was Deutsches. Denn ihr wisst ja, ich habe einen Fairness-Filter in meiner Sendung. Bedeutet, ich spiele immer einen deutschsprachig gesungenen, gefolgt von einem nicht deutschsprachig gesungenen Titel. Und das dann immer im Wechsel, dazwischen die aktuelle Uhrzeit. Ihr wisst schon, Fairness ist alles, von wegen hier 3 Stunden lang Inselaffenmusik hören. Nee, das könnt ihr an anderen Sendungen haben, da könnt ihr den ganzen Tag euch Englisch bedudeln lassen. Hier gibt's noch schönes deutsches Kulturgut, das wird gewahrt und die Plattform heißt Der Morgen mit Gernot. Ich stelle mich jetzt nochmal vor und dann singen die KG Strings den Guitar King.
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0: Guitar King mit den KG Strings aus München um 8 Uhr und 11 Minuten, 4 Minuten vor Viertel 9 in der Zwischenzeit. Ihr Lieben, ihr kennt bestimmt alle so diesen One-Hit-Wonder, würde ich mal so vorsichtig ausdrücken, von Hello, New York Groove. Na? Ja, bestimmt, kennt ihr, ja. Habe ich mal so ein bisschen länger gewühlt und gemacht und getan, so war das eigentlich gar nicht unbedingt, würde ich mal vorsichtig behaupten, von wegen One-Night-Stand, One-Night-One-Hit-Wonder. Also nicht mit Stand, nee, das war ja wieder, ach, der Gernot. Warst du jetzt schon Feierabend oder was? Nee, na, ein bisschen das noch. Okay, was wolltest du uns eigentlich sagen? Naja, ganz einfach. Den Titel, den wir jetzt hören von Hello, hört sich verdammt ähnlich an. So unter der Masche, ihr wisst schon, wenn der erste Song richtig was geworden ist, muss man ja irgendwie versuchen, in die Fußtapsen zu treten. Ne? Das geschieht meistens mit einem ähnlichen Titel, wenn so eine Formation auf den Markt kommt. Und der hört sich hier wirklich total ähnlich an. Ne? Heißt Let It Rock. Und ja, der heimliche Nachfolgehit, hätte ich beinahe gesagt, ne? Von Hello.
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Das Album heißt sogar Let It Rock. Ja, genau. Und hier der Albumtrack. Ja. Hört sich wirklich verdammt danach an, ne? So ähnlich wirklich wie New York Groove. Hello! Ja. 8 Uhr, 16 Minuten, eine Minute nach Viertel 9. Peggy Marsh ist angesagt und sie singt in Deutsch Fly Away Pretty Flamingo. Ich denke in Deutsch. Ja, ist doch nur die Titelzeile. Der Rest ist in Deutsch. Hören wir uns an. Gleich in wenigen Sekunden geht's los. 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

0: Gibt's auch im komplett Englischen, genau, mit Tina Rainford zum Beispiel und hier mal in einer deutschen Fassung mit Peggy Marsh, Fly Away Pretty Flamingo. 8:21 in der Zwischenzeit, 9:09. Jetzt gibt's den versprochenen Beitrag und anschließend schöne Mucke aus der Glamrock-Zeit. Ja, yeah, The Sweet sind angesagt mit Teenage Rumpage. Ach ja, das war doch noch dufte Mucke. Wenn ich sowas immer höre, dann muss ich an meine Kindheit, an meine sehr, sehr frühe Kindheit, ja, so dran denken, wie Mutti mich zurechtgemacht zur Schule geschickt hat. Habe ich schon ein paar Mal erzählt, aber vielleicht hat es der ein oder andere nicht gehört. Ja, ja. Schlachhosen waren angesagt, ja, ja. In den frühen 70er Jahren, so wie bei The Sweet, ne? Und Onkel Gernot wird auch sowas angesagt. Nee, Klein Gernot, da war noch Klein Gernot angesagt, ja. Auch sowas gehabt haben. Schlachhosen, war ja modern, ne? Und so eine Clocks, so mit 10 cm hoch, so wie bei Kiss, ne? So eine Kiss-Schuhe. Sowas war schwer angesagt, tatsächlich damals, ne? Und sowas hatte ich auch an. Ja, ja, ja. Die Schlachhosen reichten bis über die Clocks vorne oben rüber, ist ja klar. Und waren gestrickt, handgestrickt. Brottasche um, Schulranzen hinten auf dem Rücken. Die Bilder habe ich aus meinem Kopf nicht mehr rausbekommen. Ich hoffe, ihr auch nicht mehr.
1: Kalb bricht in Supermarkt ein. Ungewöhnliche Kundschaft hatte im Kreis Landshut ein Supermarkt. Eine entlaufende Kuh drückte die Tür ein und verwüstete den Eingangsbereich. Passanten alarmierten die Polizei und als die Beamten eintrafen, stießen sie in der Bäckereiabteilung auf das Jungkalb. Trotz eindeutiger Aufforderung war es allerdings nicht möglich, seinen Einkaufsbummel abzubrechen. Auch die Tatsache, dass sie der einzige Kunde war, störte das Rindvieh nicht, teilte die Polizei mit. Der Besitzer konnte das Tier schließlich mit einem Lasso einfangen und zur Mutter auf die Weide zurückbringen. Ob das Tier an der Kasse in Bar oder mit Kreditkarte bezahlt hat, ist nicht bekannt.
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0: Ja, hier ist mal gibt ja seltene Fälle, wo die Live-Variante die bessere als solches ist. Mir ist auch, muss ich mal ehrlich sagen, gar keine Studiofassung bekannt von Teenage Rampage. Müsste ich mal echt tief in die Annalen wühlen, aber ich glaube, da gibt's gar keine. Oder ist es mir keine bekannt? Ich guck mal demnächst nach. The Sweet und Teenage Rampage um 8 Uhr und na, gleich 27. Paar Sekündchen fehlen noch, 3 Minuten vor 8:30. Wir hören uns noch einen schnuckligen Song an, bevor wir uns dem Wetter zuwenden. Die Nummer, die wir jetzt hören, gibt's auch von Vicky Leandros mit der gleichen Melodie, nur ein völlig anderer Text. Da wird nämlich Griechenland besungen, ja, zu Hause in Griechenland. Wir hören die Variante für Italien. Bella Italia von keinem Geringeren als von Michael Morgan.
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0: Michael Morgan, Bella Italia, um 8.31 Uhr, eine Minute nach 8:30 in der Zwischenzeit. Wir wenden uns jetzt den Wetteraussichten zu und ein paar Verbrauchertipps, die schließen sich wie immer an, um 9:30 bis da ja. Und dann haben wir die 1910 Freudgum Company und Simon's Days. Nein, Says. Entschuldigen Sie bitte, nichts mit Tage. Simon Says, also Simon sagt praktisch. Ne? Du heißt der Titel auch vom Gus Bacchus? Singt der das in Deutsch? War der das? Dr. Simon sagt? Nee, Graham Bonney. Dicht daneben ist auch vorbei. Graham Bonney singt das Ding in Deutsch. Jetzt ist mir wieder eingefallen. Ne? Aber wir hören das englische Original zuvor. Die Wetterdaten vom Kurt, dem Wetterfrosch aus Berlin-Tegel. Gestern habe ich sie vergessen. Aber, ich hatte ja einen guten Souffleur. Und der Markus ist eingesprungen und hat die Wetterdaten dann nachgereicht in seiner Sendung. Lieben Dank nochmal an Markus. Zum Thema Markus, da habe ich euch noch was zu erzählen. Na, so gegen drei Viertel. Wartet mal ab, da kommt eine Nummer. Das könnt ihr euch gar nicht vorstellen. Aber jetzt nicht, jetzt gucken wir uns erstmal das Wetter an. In alphabetischer Reihenfolge die 16 Landeshauptstädte der 16 Bundesländer. Berlin 8 Grad und stark bewölkt. Bremen 8 Grad stark bewölkt. In Dresden 10 Grad und Regen. Düsseldorf 9 Grad stark bewölkt. In Erfurt 9 Grad und Regen. Hamburg meldet 8 Grad auflösende Bewölkung. Wenn man hier jetzt nicht verspricht und schreibt, auflösende Bevölkerung, ja, das wäre gar nicht so verkehrt, wa? Du wolltest das Wetter vorlesen, ja? Nicht politisch werden. Nein. Geht los, geht weiter. Hannover 7 Grad stark bewölkt, in Kiel 9 Grad und sonnig. Magdeburg meldet 7 Grad leichter Regen. In Mainz, wie es singt und lacht, 10 Grad und stark bewölkt. München 10 Grad bewölkt, in Potsdam 8 Grad stark bewölkt. Saarbrücken 9 Grad stark bewölkt, Schwerin 8 Grad bewölkt, in Stuttgart 10 Grad leichter Regen und wie immer zum Schluss Wiesbaden 10 Grad und stark bewölkt. Danke Kurt, wir hören uns morgen zum Start in das Wochenende. Und ob du das verdient hast, da gucken wir uns erstmal die Wetterdaten an, die du morgen mitbringst. Ansonsten weißt du ja, bei dir im Glas, wo du drin bist, ne, Deckel auf, heiß Wasser drauf oder so ähnlich. Ne? Nun, wie alles besprochen.
1: Viele Wolken bestimmen heute Morgen das Bild und gerade im Osten regnet es länger. Dazu kommen in der Mitte und im Süden immer wieder Schauer. An den Alpen kann auch mal ein Gewitter dabei sein. Insgesamt liegen die Höchstwerte heute bei 13 bis 19 Grad. Morgen wird es freundlicher mit Sonne und Wolken, meist trocken, maximal bis 21 Grad.

0: 1910 Fruitgum, also so eine Kaugummi-Herstellerfirma, so könnte man es fast sagen, eine Company, ne? Eine Zusammenrottung mehrerer Firmen, ja, eine Company. Simon Says, okay, man machst heute wieder den Klugschieter, wa, Gerlot? Ja, ja, das kommt schon mal vor. Wir haben es 8 Uhr und 37 Minuten, 7 Minuten nach 8:30. Roland ist schwer angesagt, hat demnächst auch Geburtstag, ne? Irgendwann, ne? Dazu später dann mehr. Anderen Tag. Medley habe ich rausgesucht. Ja, ein ganz klitzekleiner Auszug aus seinem Riesenrepertoire.
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Heute am 7. Mai haben unter anderem Geburtstag, oder hätten vielmehr, manche sind ja auch schon nicht mehr unter uns, der Herr Tito, ne? Jugoslawischer Staatspräsident, ehemaliger gewesen, Josef Tito. Ja, die einen sagen, er war ein Böser, die anderen sagen, er war ein Lieber. Naja, Tote soll man ruhen lassen. Lassen wir's. Gary Cooper, 1901 geboren, hätte heute auch Geburtstag gehabt. Und Max Grundig, ja genau, der deutsche Unternehmer und Gründer der Grundig AG, 1908 geboren, verstarb 1989 im Jahr von 81 Jahren. Wir haben ihm viel zu verdanken. Tontechnik in richtiger Made-in-Germany-Qualität. Damals war es tatsächlich noch so. Und schauen wir uns mal die Damenwelt an. Heute unter anderem hat Geburtstag Ramona Leis, deutsche Fernsehmoderatorin, Schauspielerin, Künstlerin und Kinderbuchautorin, 1957 geboren, herzlichen Glückwunsch, ebenfalls zum Geburtstag. Dann die US-amerikanische Sängerin und Grammy-Preisträgerin Selma Houston, ja, 1946 geboren, feiert heute ihren 80. Geburtstag, congratulations. Und die Frau Doktor der Philosophie, Monika Martin, feiert heute ihren 64. Geburtstag, 1962 geboren. Ja, ich würde also gerne mit euch alle zusammen an dem Tisch sitzen, ein Glas Sekt trinken, also mit dem Toten eher nicht, denn wir können ja, Gernot, keinen schwarzen Humor. Nein, gut, also lassen wir das dahingestellt. Herzlichen Glückwunsch alle, die heute außer dem VIP-Bereich Geburtstag haben, trotzdem ebenfalls auch einen schönen Geburtstag. Und feiert schön. Wir hören als erstes Selma Houston, Don't Leave Me This Way. Und danach dann Monika Martin mit Dir. Dazwischen melde ich mich nochmal kurz, denn ihr wisst ja, die aktuelle Uhrzeit muss sein. 8 Uhr und 44 Minuten, eine Minute vor 8:45.

0: Die Commonards haben das Ding auch von sich gegeben. Etwas später, ein paar Jahre später, hier das Original. Und die Marianne Rosenberg sogar in Deutsch. Ja, hören wir ein andermal. Jetzt hören wir tatsächlich was Deutsches. Und zwar noch das Geburtstagskind Monika Martin. Ne? Heute 64 Jahre geworden. Mit dir. Der Titel 8 Uhr und 48 Minuten. Vorher noch ein kleiner Hinweis. Nachher um 9 gleich, aber nicht mehr lange, da löst mich der Markus ab. Immer gut gelaunt. Ja, er hat es tatsächlich drauf, die Leute gut zu unterhalten. Und seine Ad-Talk-Sprüche, die gefallen mir sehr gut. Ne? Ja, Markus, lieber Kollege, ich muss dir mal wirklich auf die Schulter klopfen. Ich finde das dufte, wenn Kollegen sich nicht vorbereiten. So wie du. Das brauchst du auch gar nicht. Denn das Ad-Talk-Sprechen aus dem gerade zum Beispiel, man liest schnell in der Zeitung, was liest man da und macht da einen Kommentar drauf, das zeichnet einen echt guten Moderator aus. Du hast es drauf, so ist genug. Wie viel Geld hattest du mir gegeben, wenn ich sowas sage? 50 Euro? Da muss ich noch einen guten Spruch lassen. Gut aussehen tut er auch noch, ne? Und eine hervorragend schöne, raue Stimme hat er auch. Jetzt waren es 51,20, kriege ich noch 1,20 zurück. Markus, ne? Von 9 bis 12 geleitet er euch durch den Vormittag. Ich bin gespannt drauf, bei mir auf dem Sender ist er auch, freue ich mich drauf. Gestern war er schon da, heute nochmal. Ja, richtig, Markus. Doppelt hält besser. Und nun Monika Martin mit dir.
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0: Monika Martin, unser Star-Geburtstag, unser Geburtstagstar umgedreht, ne? Heute vom 7. Mai. Herzlichen Glückwunsch nochmal zum Geburtstag. Wir haben es 8 Uhr und 54 Minuten, 6 Minuten trennen uns noch von der neuen Uhrmarke und dem Überfall von Markus. Ja, für euch alle, ich freue mich drauf. Bis ran an die heimliche Brandenburg-Hymne haben wir noch Tim Coons und Rock'n'Roll Lullaby. Den haben auch mehrere von sich gegeben, den Titel. Unter anderem Peter Orloff und selbst Gigi Anderson hat den Titel gesungen. Ja, guck an. Aber ich finde, die schönste Variante ist die, die wir gleich hören werden, ne? Mit Tim Coons. Allen anderen Hörern heute, ja, von meiner Sendung, 138 Sender heute wieder scharf gemessen. Danke fürs Vertrauen, liebe Stationsbetreiber. Wir hören uns morgen wieder ab 6 Uhr, wenn es heißt, die Quasselstrippe gibt sich die Ehre. Die Sendung heißt Der Morgen mit Gernot. So, ja, so heißt die, ne? Euch einen tollen Donnerstag. Und was wollte ich noch sagen? Nö, das war's. Hast du ja genug gequatscht. Und Leute, hast du genug verärgert? Wieder 20 Hörer reden, ja. Ja, ja, macht nichts. Dafür kommen 21 zu. Diener nach links, Diener nach rechts. Tschüss, tschüss, ihr Lieben. Macht's Schmugge. Euer Gernot aus dem wunderschönen, manchmal sonnendurchfluteten Märkisch-Oderland. Heute nicht ganz so. Wahrscheinlich habe ich gestern zu wenig aufgegessen. Tschüss, bis morgen.
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1: Endlich ist Frühling. Mit den warmen Sonnenstrahlen kommen nicht nur die Natur wieder in Schwung, sondern auch wir. Viele lockt es nur nach draußen und auch die Drahtesel werden rausgeholt. Denn ab jetzt geht's auch wieder vermehrt mit dem Fahrrad zur Arbeit, in die Schule oder zur Uni. Doch bevor es aufs Rad geht, unbedingt checken, ob das Rad auch fit für die neue Fahrradsaison ist. Neben Reifen und Bremsen gehört da natürlich auch das Licht dazu. Worauf es da konkret ankommt, weiß meine Kollegin Jessica Martin.
2: Gut sehen und gesehen werden. Genau dafür sind Fahrradleuchten extrem wichtig und auch gesetzlich vorgeschrieben, erklärt der Beleuchtungsexperte Samar Nasrallah Goldberg von Osram.
3: Laut Straßenverkehrsordnung StVO § 17 ist die Beleuchtung bei Dämmerung, bei Dunkelheit oder wenn die Sichtverhältnisse es sonst erfordern, notwendig. Also zum Beispiel auch bei Regen oder Nebel. Wichtig dabei, die Lichter dürfen natürlich weder verdeckt noch so verschmutzt sein, dass die Leuchtkraft zu schwach ist. Übrigens ist hier dann auch ein Bußgeld fällig, wenn man schlecht oder gar nicht beleuchtet erwischt wird.
2: Auch die Mindestbeleuchtung ist vom Gesetzgeber ganz klar geregelt.
3: Ein weißer Frontscheinwerfer und ein Frontreflektor, rotes Rücklicht und ein Z-Rückstrahler sowie gelbe Reflektoren vorne und hinten an beiden Pedalen. Die Reflektoren sind oft in das Vorder- und Rücklicht jeweils integriert. Und der Scheinwerfer muss so eingestellt sein, dass er niemanden blendet.
2: Ob die Lampen mit Batterie oder Dynamo betrieben werden, spielt hingegen keine Rolle.
3: Allerdings müssen sie gemäß

0: VZO zugelassen sein. Das erkennt man an der K-Nummer und der Wellenkennlinie. Wichtig ist auch beim Kauf darauf zu achten, dass der Scheinwerfer mindestens 20 Lux oder mehr hat.
1: Übrigens gibt es mittlerweile sogar schon Fahrradlichter, die mitdenken.
0: Zum Beispiel die innovativen Let's Bike Compact Sets von Osram. Die enthalten ein intuitiv bedienbares Frontlicht mit jeweils 50 oder 100 Lux und ein Rücklicht. Die Leuchten bieten drei Helligkeitsstufen, die entweder manuell eingestellt werden können oder sich über einen Helligkeitssensor automatisch an die Lichtverhältnisse anpassen. Das integrierte Bremslicht in der Rückleuchte macht außerdem Verkehrsteilnehmenden automatisch auf den Bremsvorgang aufmerksam. Das macht das Radeln noch sicherer.
2: Wer also viel mit dem Fahrrad unterwegs ist und dann auch mal in der Dämmerung oder im Dunkeln nach Hause radelt, der sollte unbedingt gutes Licht ans Rad machen. Wem das jetzt alles zu schnell ging, alle Infos gibt's natürlich auch nochmal im Netz unter osram.de.

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1: Die Bundesregierung will den Zugang zu Lademöglichkeiten für Elektroautos an Mehrfamilienhäusern verbessern. Dazu hat sie ein Förderprogramm in Höhe von 500 Millionen Euro gestartet. Anträge können ab sofort gestellt werden. Voraussetzung ist unter anderem, dass mindestens 6 Stellplätze umgebaut werden. Bei schlechtem Mobilfunknetz können Verbraucher künftig einfacher gegen ihre Anbieter vorgehen. Die Bundesnetzagentur hat ein neues Verfahren zur Messung der Netzqualität veröffentlicht. Über eine App sollen Nutzer nachweisen können, wenn die vertraglich zugesagte Geschwindigkeit dauerhaft deutlich unterschritten wird. Bei erheblichen Abweichungen sind Preisnachlässe oder eine Kündigung möglich. Und alte Handys landen oft ungenutzt in der Schublade. Laut einer Bitkom-Umfrage haben 86% der Menschen in Deutschland mindestens ein ausrangiertes Gerät zu Hause. Insgesamt sollen es rund 170 Millionen sein. Dabei stecken in den Smartphones wertvolle Rohstoffe wie Gold, Silber und seltene Erden. Bitkom empfiehlt deshalb, alte Geräte lieber weiterzugeben, zu verkaufen oder zu spenden, statt sie liegen zu lassen.
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1: Actionstar Gerard Butler steht wie kaum ein anderer Schauspieler für ganz großes Kino. Und wir lieben ihn vor allem als Helden, der sich durch nichts und niemanden aufhalten lässt. Wie zuletzt in Greenland 2. In der lang erwarteten Fortsetzung des gleichnamigen Endzeit-Thrillers kämpft sich die Familie Garrity nun durch ein völlig zerstörtes Europa auf der Suche nach einem sicheren und lebenswerten Zuhause. Allen voran Vater John, gespielt vom unvergleichlichen Gerard Butler. Mein Kollege Mario Hartwig stellt ihn uns vor.
2: 5 Jahre ist es inzwischen her, dass ein riesiger Komet auf der Erde eingeschlagen ist und den Planeten praktisch unbewohnbar gemacht hat. Nur wenige Menschen konnten sich dank eines Schutzprogramms in einen gigantischen Bunker in Grönland retten.
3: Alle sagen, dies sei die neue Normalität. Aber jetzt sind es bald 5 Jahre. Es ist also weder neu noch normal.
2: Auch John konnte sich mit Frau Allison und Teenie-Sohn Nathan dort in Sicherheit bringen. Doch nach einem schweren Erdbeben sind auch hier die Tage gezählt.
4: Wir müssen hier weg!
2: Letzte Hoffnung für die Crew um Dr. Amina, der riesige Krater, in dem Komet Clark eingeschlagen ist. Hier könnte es sicher und sauber sein.
5: Selbst wenn das alles stimmt, das liegt in Südfrankreich. Wie genau sollen wir denn da hinkommen?
2: Denn draußen ist es immer noch sehr gefährlich. Ständig drohen neue Naturkatastrophen. Außerdem gibt es kaum Verkehrsmittel. Aber John will es versuchen.
3: Wir haben nicht alles riskiert, um hier zu sterben. Ich will einen Neuanfang für unsere Familie.
6: Okay, der Krater bietet uns die beste Chance.
2: Mit einem Rettungsboot schaffen sie es bis nach Liverpool, wo sie auf den hoffnungslosen Obi treffen.
7: Die Welt ist jetzt ein gefährlicher Ort. Die Menschen sind so verzweifelt, dass sie dich für ein Happen Essen umbringen. Ein Strahlungssturm wie dieser gerade, der kommt aus dem Nichts, tötet dich in Sekunden. Und wenn er dich nicht sofort umbringt, stirbst du trotzdem einen langsamen Tod.
2: Trotzdem ist für Familie Garrity das Ziel klar.
3: Wir müssen es bis zum Krater schaffen.
2: Und so kämpfen sich die drei weiter durch das zerstörte Europa.
8: Lass mich los! Ich komm gut. Bitte helf mir! Lass mich nicht fallen! Halt dich fest!
2: Doch auch lebensgefährliche Stürme, bedrohliche Meteoritengeschosse und unüberwindbare Hindernisse halten John nicht davon ab, seine kleine Familie in Sicherheit zu bringen.
3: Ich werde für euch da sein, bis zum letzten Atemzug.
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1: Viele Wohnungen werden im Sommer inzwischen sehr heiß. Gleichzeitig sorgen steigende Energiepreise wieder für Diskussionen über das Heizen. Besonders der Konflikt im Nahen Osten bringt Unsicherheit in den Energiemarkt. Über Alternativen zu Gas und Öl hat sich Danica Große informiert.
2: 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Klimaanlagen sorgen dafür, dass die Räume wieder angenehm kühl werden. Was viele nicht wissen, Klimaanlagen sind Luft-Luft-Wärmepumpen, die sehr effizient kühlen und heizen können. Allerdings beschäftigen sich viele erst mit dem Thema, wenn die Hitzewelle schon da ist, weiß Thomas Graupensberger von Daikin.
3: Jetzt im Frühjahr ist eigentlich ein günstiger Zeitpunkt. 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
2: Die Energiepreise spielen eine sehr große Rolle. 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
3: Ja, der Trend geht ganz klar Richtung Elektrifizierung. Viele Eigentümer schauen sich die Wärmepumpentechnik sehr, sehr genau an, weil immer klarer wird, dass fossile Energien immer teurer und auch unsicherer werden. Man muss ganz klar feststellen, die Ära des fossilen Heizens ist vorbei.
2: Was bei den Klimaanlagen besonders hervorzuheben ist, die Technologie ist förderfähig und die Integration in den Bestand ist verhältnismäßig einfach.
3: Selbst im Zusammenspiel mit bestehenden Heizungsanlagen und man erwirbt eine Lösung, die bedarfsgerecht heizen und kühlen kann. Gerade in der Übergangszeit lassen sich so Heizkosten spürbar senken. Ein Beispiel ist die Split-Klimaanlage Perfera von Daikin, die im Klimaanlagentest 2025 der Stiftung Warentest als Testsieger bewertet wurde.
1: Moderne Klimaanlagen können heute nicht nur für kühle Räume im Sommer sorgen, sondern auch beim effizienten Heizen und beim Senken der Energiekosten helfen. 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
1: Und mit Katrin Lux. Die Schauspielerin hat in der ersten Folge der 9 Episoden einer absoluten Kultserie mitgespielt.
2: Kommissar Rex kommt wieder zurück. Also der Kommissar nicht ganz, aber der Hund auf jeden Fall. Und das war tatsächlich eine Kultserie, ja.
1: Als die Anfrage für diese Rolle kam, musst du sie nicht lange überlegen.
2: Ich habe mir das Drehbuch schicken lassen. Und dann war meine Reaktion sehr, wie soll ich das sagen? Also ich dachte mir, wow, wie mutig sie jetzt werden, auch in den Fernsehanstalten. Und das hat mich echt gefreut, weil ich eine Frau spielen durfte, also eine Schauspielerin, ich habe auch eine Schauspielerin gespielt, die einfach ganz ehrlich diese Wahrheit gezeigt hat, was passiert, wenn wir Frauen in diesem Business älter werden. Und ich dachte mir, wow, was für ein Geschenk, dass ich diese Wahrheit aussprechen darf. Und ja, und das fand ich toll, dass das in so einer Abendserie 20:15 auch thematisiert wird.
1: Moderne Technik wie Smartphone und Co. ist für Katrin Lux eher Segen als Fluch.
2: Aber ich merke, was es für eine Aufmerksamkeit braucht, dass ich es verwende und nicht das Gefühl habe, mein Smartphone wird schon übergriffig. Also typisches Beispiel, ich will auf die Uhr schauen und plötzlich finde ich mich auf Insta und weiß aber dann trotzdem nicht, wie spät es ist. Also es ist Segen, aber dann, wenn ich merke, dass ich wirklich sehr bewusst im Umgang damit bin.
1: Kommissar Rex läuft übrigens immer montags um 20:15 in Sat.1. Und wer die Folgen verpasst hat, man kann sie auch im Stream sehen, nämlich auf Join. Ja, und das war's dann auch schon wieder mit der Technik-Show für diese Woche. Ich bin Oliver Heinze und wünsche eine schöne Woche. Bis nächste Woche.

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Der Hamburger Rapper Nana Abrokwa, alias Nana, hier mit Dark Man, seine erste Solo-Single aus dem Jahr 1996, die ihm zum kommerziellen Durchbruch verhalf. Allerdings war Dark Man nicht die erfolgreichste Single von Nana. Das war mit Abstand 1997 dann Lonely gewesen. Weiter geht es mit einer Euro-Rap-Kombo namens C-Block. Dahinter verbargen sich Mitte der 90er Jahre drei Produzenten, die ein wenig an den Erfolg von Bands und Projekten wie zum Beispiel Snap, Mr. President, BG, The Prince of Rap, Masterboy und Konsorten anknüpfen wollten. Also der Verbindung von Eurodance-Klängen mit Rap-Passagen. Und das schafften sie auch sehr erfolgreich, zum Beispiel mit ihrer 96er-Single So Strong Out. Hier sind's.

0: Lamar, ein in den USA geborener, jedoch dann in Mannheim beheimateter Rapper und Sänger, hier mit My Team Plays to Win, eine Single aus dem Jahr 1999. Und vom Jahr 1999 geht das jetzt 4 Jahre zurück. Wir machen nämlich weiter mit
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0: Wir schauen auf die Chartwoche vom 18. bis zum 24. April 1994 und schauen uns da erstmal wie gewohnt die letzten 10 Platzierungen an. Auf der 91 neu dabei Tori Amos mit Cornflake Girl. Auf der 92 in der Vorwoche die 45 Loft mit Hold On. Auf der 93 neu dabei Andreas Martin und Nur mit dir und immer wieder. Auf der 94 in der Vorwoche die 95 Tayshan mit Love is Forever. 95 neu dabei BG The Prince of Rap und Color of My Dreams. Auf der 96 neu dabei Rosalla mit I Love Music. Auf der 97 in der Vorwoche die 90 24/7 und Slave to the Music. Die 98 in der Vorwoche die 88 Edo Zanki mit Deine Augen. Auf der 99 in der Vorwoche die 86 die Members of Mayday mit Rave Olympia. Und auf der 100 neu dabei Fernando Express mit Capitano. Und das hier waren die Top 10 in der Chartwoche vom 18. bis zum 24.04.1994. Auf Platz 10 in der Vorwoche die 8, Bryan Adams, Sting und Rod Stewart mit All for Love. Auf der 9 in der Vorwoche die 13, Lucy Electric mit Mädchen. Auf der 8 in der Vorwoche noch die 82, Ace of Base mit Don't Turn Around. Auf der 7 in der Vorwoche die 6, Capella mit Move On Baby. Auf der 6 in der Vorwoche die 4, East 17 mit It's Alright. Auf der 5 in der Vorwoche die 7, Marusha mit Over the Rainbow. Auf der 4 in der Vorwoche die 3, Dr. Alban mit Look Who's Talking. Auf der 3 in der Vorwoche die 5, Mariah Carey und Without You. Auf der 2 in der Vorwoche war es auch schon die 2, Magic Affair mit Omen 3. Und somit gibt es keine neue Nummer 1, es war auch schon in der Vorwoche die 1, Bruce Springsteen mit Streets of Philadelphia. Und ihr wisst ja, einen Titel aus der jeweiligen Chart Attack spiele ich jetzt. Und da geht es zurück auf Platz 96. Da war nämlich eine Künstlerin, die Anfang der 90er mit Singles wie Are You Ready to Fly oder Everybody's Free to Feel Good auf sich aufmerksam machen konnte. Die Rede ist natürlich von Rosalla. Hier ist ihre Single aus dem Jahr 1994, I Love Music.

Ein One-Hit-Wonder aus den 90er Jahren, genauer gesagt aus dem Jahr 1995. Das war Edwin Collins und A Girl Like You. Hier ist der Time Dance, eure musikalische Zeitreise zurück in die 90er. Auf eurem Lieblingssender und auf über 50 weiteren Radiostationen deutschlandweit. Infos zur Sendung findet ihr übrigens immer auf unserer Facebook-Seite unter facebook.com/timedance.radioshow. Weiter geht es mit ein wenig Euro House, beziehungsweise, naja, Euro müsste man eigentlich weglassen, denn diese House-Kombo kam nämlich aus den USA. Hier sind die 20 Fingers mit Mr. Personality.

ein wenig Boyband Power, Worlds Apart mit Je te donne. Bevor es gleich mit Herbert Knebel weitergeht, gibt's nochmal ein wenig Eurodance auf die Ohren, nämlich BG, the Prince of Rap und ihre 94er Single Color of My Dreams.

0: BG, The Prince of Rap und Color of My Dreams. Wir hörten den TNT Party Zone Mix. Hier im Time Dance, eurer musikalischen Zeitreise zurück in die 90er, gibt's ja seit einigen Wochen nicht nur Musik auf die Ohren, sondern auch durchaus Comedy aus den 90ern. 1997 veröffentlichte der aus Nordrhein-Westfalen stammende Kultkomiker Herbert Knebel sein Album Bo Glaubse. Eine Reihe von eingesprochenen Monologen, in denen er sich sehr sarkastisch und zynisch mit verschiedensten Alltagssituationen auseinandersetzte, ob es nun das Verhältnis zwischen Rauchern und Nichtrauchern war, das Thema Rechnungen oder das Thema Teleshopping.
1: Wo glaubst du, weißt du, was auch wie ein Damoklesspieß über die Menschheit baumelt? Das ist Teleshopping. Ja, Sie kennen das doch bestimmt auch. Also, wenn man jetzt mal früher als gewohnt oder auch nachts die Flimmerkiste anschmeißt, ja, da kann einem das ruckzuck passieren, dass man auf einmal statt in einen Film in eine Bestellung reingeraten ist. Ja, dann hängt dann da in so ein Fernsehstudio, weißt du, so ein Tünnes von Einzelhandelskaufmann rum und holt wie der Nikolaus die gesammelte Scheiße vom 20. Jahrhundert aus seinem Sack. Der Sack, weißt du, alles so Klamotten, wofür du den Original-Nikolaus aber mit einem Arschtritt durch den Kamin wieder nach Hause schicken würdest. So Fico Toriani-Gedächtnismünze, die schönsten 1000 Liebeslieder auf eine CD hintereinander weg, Bauchweggürtel oder Goldhalsband für die Frau, um sie jetzt mal so ein bisschen zu dekorieren. Ich frag sie, was willst du mit so einem Schrott? Wenn ich das schon höre, ne? Fico Toriani, der hatte doch seinen eigenen goldenen Schuss nicht mehr gehört. Das fehlt noch, dass der bei mir in Form von einer Münze in der Vitrine rumgeistert. Aber sie glauben ja gar nicht, wie viele Leute jetzt auf den Fico reinfallen. Also auf den sein Gedächtnis, ne? Also die Münze davon. Naja, komm, egal. Auf jeden Fall wird da ein Schweinegeld für zum Fenster rausgeschmissen. Und das Fiese dabei ist, man wird das gar nicht gewahr, ne? Gucken Sie mal, bei einem normalsterblichen Einkauf, ja, da geht man doch mit einem Portemonnaie in Konsum. Bisschen Zervelatwurst, Bier, Margarine. Ja, und dann weiß man aber auch, was die Mark kostet, ne? Aber bei diesem Teleshopping spielt dein Geldbeutel doch gar keine entscheidende Funktion mehr. Die holen sich doch deine lausigen Flöhe direkt von deinem Konto runter. Was meinst du, wie viele Leute da über ihre Verhältnisse leben? Ja, da hängen die da bis spät in der Nacht vor ihren TV-Apparillo ab, weil sie bewegen sich schon langsam auf ihr Delirium zu und sehen auf einmal dieses Goldhalsband. Ja, und dann sagt die Frau, Rudi, das ist aber schön. Ja, und der Rudi sagt, Ilse, ich kauf dich das, ne? Ja, und dann sie wieder, echt, Rudi, aber nur, wenn du dir den schönen Bauchwegtrainer mitbestellst. Ja, und dann geraten die da in so einen regelrechten Bestellungswahn rein, weil die auf einmal denken, die sind ein Rockefeller, ne? Der Rudi und die, wie heißt sie gleich? Die Ilse, glaube ich. Ja, so hätte ich sie, glaube ich, tituliert, ne? Ja, aber guck mal, darauf spekulieren die Brüder ja von Teleshopping. Ich sag mir, geht's mal so als Fazit. Was nutzt dir ein Fico im Schrank, wenn anschließend der Gerichtsvollzieher dem den Kuckuck überzieht?
0: So schaut's aus. Mehr Comedy aus den 90ern erwartet euch dann wieder in der nächsten Ausgabe.
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Flip the Script mit Throw Your Hands Up, eine Single aus dem Jahr 1995. Und gleich haben wir es geschafft für heute. Da geht der Timedance wieder zu Ende. Und bevor es gleich mit der Timedance-Alternative weitergeht, denn die letzte Ausgabe beenden wir ja immer mit einem Song aus den Bereichen Indie, Alternative und so weiter, gibt es erstmal was von einer Band, welche im Jahr 2000 mit dem Song Pure Shores einen Riesenhit hatte, nämlich den All Saints. Hier eine Single von ihnen, allerdings aus dem Jahr 1998, die nicht weniger erfolgreich war. Never Ever.

All Saints mit Never Ever aus dem Jahr 1998. Und das war's für heute. Das war euer Time Dance. Die musikalische Zeitreise zurück in die 90er endet an dieser Stelle. Ich entlasse euch wieder zurück in der Gegenwart. Alle weiteren Infos zur Sendung findet ihr im Netz auf Facebook unter facebook.com/timedance.radioshow. Wenn ihr wollt, dann lasst gerne ein Like da. Wenn ihr Anregungen oder Wünsche loswerden wollt, dann nutzt die Messaging-Funktion dort auf der Seite oder schreibt eine Mail an post@timedance.de. Zum Abschluss der heutigen Timedance-Ausgabe gibt es etwas von der Band Skunk and Nancy. Eine Single aus dem Jahr 1997, Brazen. Tschüss, sagt Christian Ohrens.

Wunderschönen guten Abend an alle. Hier ist eure Hani mit der Partytime. Ja, ich habe heute mal gedacht, ich vermische Ruhiges mit Partytime und zwar bestimmt für jeden was dabei. Also lasst euch überraschen, was es gibt. Nein, ich sag's euch schon mal. Die ersten drei sind Bonnie Tyler mit total Kulisse, auf so hart. Dann absolute Beginner mit Das Boot und Aninox Lennox mit Why. Genau, das sind die ersten drei. Und die nächsten folgen dann darauf. Ja, so. Ich wünsche euch auf jeden Fall einen schönen Freitagabend. Lasst euch berieseln von meiner Musik. Wenn ihr wollt, könnt ihr auch in die Chats kommen. Immer bei Sonthaus Radio ist ein Chat, bei Radio Teddybär ist ein Chat und bei Radio Klan ist auch ein Chat. Also, da könnt ihr euch aussuchen. Genau.

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begrüße mal alle Dazugekommenen und sage dann mal, gleich kommt die Werbung und danach Achim Reichel mit Aloha Hea He, dann Jennifer Rasch mit The Power of Love und Bella Vista mit Was kann schöner sein.

0: Sie hören die Radioreise mit Alexander Tauscher. Ich grüße Sie. Diesmal besuchen wir drei der vielen Thüringer Heilbäder. Es geht von Bad Salzungen über Bad Liebenstein bis nach Bad Tabarz. Eine ziemlich gesunde Mischung von Kneipen bis zur Sohle. Und ich freue mich auf diese vielen Gäste.
1: Hallo Alex, hier ist die Doreen aus Bad Liebenstein.
2: Ich bin David Ottmann, Bürgermeister der Gemeinde Bad Tabarz. Herzlich willkommen im Thüringer Wald.
3: Vera Schmager hier im Schlosspark Altenstein.
4: Michael Karl von der Altensteiner Höhle.

0: Willkommen in Bad Salzung. Mein Name ist Nancy Bojens.
1: Hallo, ist der Christoph vom Sohle Reisemobilhafen in Bad Salzung. Ich grüße alle Hörerinnen und Hörer.
2: Mein Name ist Sigrid Göring. Wir befinden uns in unserem schönen Taps in Bad Tabarz.
3: Sigurd Scholze. Ich bin als Kneiparzt und Badearzt hier in Bad Tabarz tätig.
4: Melanie Konners. Ich bin die Geschäftsführerin des Thüringer Heilbäderverbandes.
5: Also eine Heilbädertour zwischen Thüringer Wald und Rhön. Gute Erholung.

0: dass es die Radioreise, die neue Horizonte öffnet und damit Reiselust wecken soll. Im Studio Alexander Tauscher, herzlich willkommen hier bei uns in dieser Show. Wir sind heute im grünen Herz Deutschlands im Freistaat Thüringen. Grün ist die Kulisse dieser Tour, der Thüringer Wald und die Rhön, also ohnehin eine gesunde Region, die grüne Lunge dieses Bundeslandes. Wir sind im Speziellen in den Thüringer Heilbädern unterwegs. Drei Orte stehen auf dieser Tour. Ausgangspunkt ist Bad Salzungen, ja unweit von Eisenach gelegen. Sie ist die Kreisstadt des Wartburgkreises in Thüringen. Geografisch bewegen wir uns ziemlich in der Mitte zwischen Thüringer Wald und Rhön. Und Nancy Bojens ist zunächst einmal unser Guide.
1: Herzlich willkommen hier in unserem beschaulichen Kurort Bad Salzungen, bekannt als Kurort, ausgerichtet auf Atemwegserkrankungen. Wir haben auch die Besonderheit, dass unsere beiden Reha-Kliniken direkt am Burgsee gelegen sind. Und in manchen Sommern haben wir auch ein verliebtes Schwanenpärchen hier auf dem See.
0: Sehr schön. Kann man auch schwimmen im Sommer hier, baden zumindest?
1: Es ist tatsächlich kein Badesee. Wir haben aber zu unserer großen Jubiläumsfeier 1250 Jahre Bad Salzungen es erstmals möglich gemacht, durch den See zu schwimmen. Und das war ein solcher Erfolg, dass wir das wiederholen. Besonderes Highlight ist der Bootssteg. Man kann also an den schönen Sommertagen dann mit dem Tretboot rausfahren. Je nachdem, wie sehr man Wasser mag oder nicht, auch direkt unter der Fontäne durchfahren.
2: Hallo Bad Salzungen, altes Mädchen, auf Salz gebaut vor so langer Zeit.
0: So ein paar Schritte weiter, nennen Sie vom See.
1: Wir sind jetzt hier an der Seespforte, Alex, und hier gibt es eine schöne Bilderserie zur Historie der Salzgewinnung. Bad Salzungen ist durch die Nutzung von Sohlequellen und die daraus resultierende Herstellung von Salz tatsächlich zu einer gewissen Blüte gekommen. Wir haben zwei natürliche Sohlequellen, sogenannte artesische Quellen, die also von ganz alleine nur durch Wasserdruck angetrieben an die Oberfläche treten, und zwar in einer Konzentration von 1% und von 6%. Und es ist nachweislich, dass schon die ersten Siedler in der Region, also vor weit über 2000 Jahren, wenn auch mit sehr einfachen Mitteln, diese Sohlequellen nutzten, um ein Siedesalz herzustellen. Die richtige Blütezeit der Salzgewinnung setzt so etwa ab dem 15. Jahrhundert ein, als man dazu überging, die Sohle vor dem Siedeprozess in der Konzentration anzureichern. Bis dahin hatte man Sohle in sogenannten Nappen, das heißt kleinen Siedehütten, in großen Pfannen, schlichtweg so lange verkocht, bis am Ende das Salzkristall übrig blieb. Und nun kamen sogenannte Gradierwerke dazu, also große Holzwände, teilweise bis 8 Meter hoch, mit Schwarzton bestückt. Und diese Wände wurden genutzt, indem Sohle auf die Wände aufgespritzt wurde, und durch das Herabrieseln und dabei Verdunsten war die Konzentration der Sohle, die man im unteren Bereich auffangen konnte, angereichert. Daraus resultiert das heute noch üblicherweise verwendete Gradieren, wenngleich das nichts mehr mit körperlicher Arbeit zu tun hat, sondern nur noch heute den Inhalationsprozess darstellt.
0: Wird heute noch Salz abgebaut hier in Bad Salzungen?
1: In Bad Salzungen sieden wir Salz ausschließlich heute nur noch zu Showzwecken. Wir stehen jetzt auf dem Außengelände des Hauenschen Hofes. Der Hauensche Hof hier hinter uns ist eines der ältesten erhaltenen Gebäude in unserer Stadt. Sehr massiv, ein steinernes Gebäude, auch eng verknüpft mit der Pfännerschaft. Die Pfännerschaft waren also diejenigen Bürger der Stadt, die die Sohlequellen sicherten. Also ganz sprichwörtlich dafür sorgten, dass auch alles das, was daraus resultierte, vor allen Dingen natürlich auch die Einnahmen in der Stadt verblieben und damit der Stadt zugute kamen. In diesem Zusammenhang muss man auch von der sogenannten ehemaligen Schnepfenburg sprechen. Das ist dieses langgezogene Areal hier über uns, da wo heute das Amtsgericht sich befindet. Und von hier hat man nicht nur als Brautpaar, wenn man im Hauenschen Hof gerade frisch angetraut ist, romantisch auf den Balkon hinaustritt und sich den ersten Kuss der Ehe mit Blick auf den idyllischen Burgsee gibt, nochmal den wunderschönen Blick zum See.
0: Die Schnepfenburg, woher kommt der Name Schnepfe, weil es ja oft ein etwas despektierlicher Ausdruck ist für
1: Frauen? Ich hatte vermutet, dass du das fragst. Nein, das bezieht sich ausschließlich auf die Wasservögel auf dem See.
0: Wir bewegen uns, Nancy, so ein wenig bergab in Richtung Werra, das ist ja der Fluss hier.
1: Ja.
0: Und nähern uns damit auch dem
3: einfachen Arbeiter-Handwerkergebiet von damals.
1: Korrekt.
3: Den Menschen, die quasi vom Fluss leben mussten.
1: Also hier in der sogenannten Silje befinden wir uns in dem Viertel, in dem historisch gesehen ein Großteil der Menschen arbeitete und wohnte, die rund um die Salzgewinnung betraut waren. Die Häuser stehen sehr eng, sie sind relativ schmal. Wäre Hochwasser, bedeutete hier in diesem Viertel tatsächlich Land unter.
3: Inzwischen, umso schöner, dass es jetzt so bunt und
1: absolut
3: restauriert ist und
1: absolut
3: fast jedes Haus eine andere Hausfarbe hat.
1: Korrekt,
3: im Anstrich,
1: ja. Korrekt. Also dieses Viertel ist tatsächlich zum Vorzeigen. Es ist wunderschön saniert. Viele unserer Gäste nutzen das auch im Rahmen von Gästeführung, um die Historie auch nachempfinden zu können.
0: Nancy Bojens bleibt bei uns an Bord, Vorstand des Kur- und Touristikunternehmens Bad Salzungen. Wir sind bereits kurz vor dem Gradierwerk, also es riecht fast schon nach Salz. Heute eine Tour durch die Heilbäder in Thüringen.
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1: Willkommen in der zweiten Stunde. Es ist die Radioreise, die Reiselust mit Alexander.

0: 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Alexander Tauscher in den Thüringer Heilbädern mit der Radioreise. Rund 20 Autominuten von Bad Salzungen entfernt liegt das älteste Heilbad Thüringens, Bad Liebenstein. Der Heilquelle verdankt der Ort das Wort Bad. Der Name Liebenstein kommt von der gleichnamigen Burgruine in der Nähe dieses Kurortes. Das Prachtvolle an diesem Bad sind die herzoglichen Bauten und Kureinrichtungen entlang einer Promenade und der parallel dazu verlaufenden Esplanade. Villen und Wohnhäuser, sie verdichten dieses architektonische Bild. Wir treffen gleich Doreen Brohm, die Geschäftsführerin für Tourismus, Gesundheit und Kur bei der Bad Liebenstein GmbH, gleich beim Kneipen. Und dieser Rundgang endet bei Steffi Hesse am Vitalbrunnen.
1: Hallo Alex, schön, dass du heute bei uns bist in Bad Liebenstein, dem ältesten Heilbad in Thüringen. Ich kann dich hier begrüßen, erstmal an unserer Kneipanlage, im historischen Kurpark. Wir starten jetzt unsere Tour. Und damit das gut startet, würde ich gleich mal vorschlagen, dass wir eine Runde durchs Wasser gehen. Das erfrischt dich, regt deinen Kreislauf an und dann gehen wir weiter durch den Kurpark.
2: Wie warm, wie kalt ist das Wasser? Es hat eine schöne grüne Färbung, aber ist sicher kein tropisches Wasser.
1: Ja, ja, richtig. Also jeder, der zu uns kommt und hier reingeht, kriegt auf jeden Fall eine Abkühlung. Blutkreislauf wird angeregt, der Stoffwechsel wird angeregt, Magen-Darm auch. Also wenn man mit den Knien ins Wasser durchs Wasser schreitet, sollte man maximal so 1,5 Minuten das machen, um dann auch jetzt den Körper nicht zu überlasten. Am besten macht man dann noch einen Fußreflexzonenpfad hinterher oder man nutzt den 600 Meter Barfußpfad, der sich hier auch direkt an die Kneipanlage anschließt.
2: Wir sind ja umgeben auch von einem trächtigen Ensemble an Kurhäusern, an stattlichen Gebäuden.
1: Also durch das Heilwasser ist dieser Ort ja auch wirklich entstanden. Und auch für Trinkkuren wurde das sehr oft genutzt. Und vor allem die Prominenz von früher hat das natürlich für sich in Anspruch genommen. Die Herzöge von Sachsen-Meiningen haben das um 1800 bekannt gemacht.
2: Auf der anderen Straßenseite sehen wir einen schönen Tempel oder einen kleinen Pavillon.
1: Das ist der sogenannte Brunnentempel. Der wurde vor gut 200 Jahren dort errichtet. Die Quelle ist natürlich schon über 400 Jahre alt.
2: Sehr schön, dann lassen wir die Gedanken sacken und gehen zum Kneipen. Man krempelt die Hose wenig hoch, läuft dann langsam oder schnell, je nachdem, wie es einem zwickt und schmerzt.
1: Ja, also da sollte man sich ganz auf seinen Körper und sich selber verlassen bei diesem Thema. Man steigt im Storchengang in das Becken, man hebt die Füße immer wieder nacheinander hoch, weil natürlich das Wasser auch einen unheimlichen Reiz auf den Körper ausstrahlt. Und durch den Storchengang bewege ich mich quasi im gleichen Tempo durch das Wasser. Sobald es aber zu kalt wird, sollte ich dann auch wieder rausgehen. Wollen wir es mal probieren?
2: Wir haben jetzt nach dem Kneippdeck einen kleinen sportlichen Anstieg genommen, aber es hat sich gelohnt. Mit einem halben Rondell aus der Blick über euren schönen Ort.
1: Also wir sind ja gerade in 600 Meter Barfußfeld vom Kneipp-Tretbecken unten aus der Anlage gekommen. Das nennt sich Heller Blick von Bad Liebenstein. Und man kann direkt sehen, bis hinter in die Rhön, ins Werratal angrenzend, also die Fernsicht auch genießen. Und unterhalb des hellen Blicks tut sich dann der Ort selber auf. Die drei großen Kurkliniken, also wir sind ja auch der größte Reha-Standort Thüringens.
2: Eine große Anzahl an Kliniken, Reha-Einrichtungen, weil es ja auch eine große Anzahl an Krankheiten, Symptomen gibt, die es zu lindern gilt. Welche sind das unter anderem?
1: Also die eine Klinik bietet Leistungen im Bereich psychosomatischen.
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3: Komödienhaus, das seine Entstehung um 1800 hat, wo eben schon der Herzog Georg der Erste aus Sachsen-Meiningen seine Einflüsse hat spielen lassen. Darüber hinaus bildeten sich natürlich immer weitere Villen heraus, die auch prominente Gäste angezogen hat, wie zum Beispiel auch Gerhard Hauptmann, der hier in Chur war, oder auch die Clara Schumann, die später da war. Friedrich Fröbel hat hier seine Spuren auch im Ort hinterlassen. Er ist ja der Begründer der Kindergärten. Demzufolge war auch natürlich durch Schloss und Park Altenstein hier die Prominenz immer wieder im Ort.

0: Steffi Hesse. Also bei uns ist der Vitalbrunnen in Bad Liebenstein. Das ist ein wunderschönes, modernes Gebäude, wo auch eine Physiotherapie, eine Sauna, ein Schwimmbad und eine Salzgrotte drin ist. Und in der Salzgrotte ist totes Meersalz auf dem Boden aufgebracht. Und man kann durch diese Vernebelung, die in diesem ganz kleinen Gradierwerk, was eingebaut ist, entsteht, kann man die Luft aufnehmen durch die Atemwege und man kann sie auch über die Haut aufnehmen und hat dadurch den angenehmen Effekt der Salzluft.
1: Salzluft mischt sich heute mit Waldduft an den Ausläufern des Thüringer Waldes und wir atmen gleich ganz tief ein im Thüringer Wald. Wie immer an dieser Stelle, auf Weiterhören.

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1: Willkommen in der dritten und letzten Stunde. Die Radioreise mit Alexander Tauscher. Entdecken wir mit euch gemeinsam die Welt mit den Ohren.

Aus dem Thüringer Wald, die Radioreise mit Alexander Tauscher auf heilsamen Wegen. Bad Tabatz ist als Heilbad ein sehr guter Ausgangspunkt für ausgedehnte Wanderungen und Radtouren durch den Thüringer Wald. Für den echten Kneipianer oder für alle, die es mal werden wollen, bietet die Gemeinde am Fuß des Inselsberges entsprechende Kurwege an. Ausgangspunkt ist eine Kneipkuranlage mit Wassertretbecken und auch ein Kurmittelhaus mit medizinischen Wannenbädern und Massagen. Über das Kneipen, wohlgemerkt mit Doppel-P, sprach ich mit Dr. Sigurd Scholze, Vorsitzender des Thüringer Kneipvereins.

0: Ich bin hier in Bad Tabarz der Badearzt seit 1993.
1: Sie sind der, der das auch am Leben erhalten hat und vor allem neu begründet hat, das Kneipen hier.
0: Ja, nach der Wende waren wir vor der Frage, standen wir, wie soll es weitergehen, auch mit unserem örtlichen Heilmittel. Und da wir keine Quelle haben oder keine Sohle, kein Moor, haben wir uns auf das örtliche Heilmittel Kneipp geeignet. Und das war natürlich eine Revolution in einem Ort, der eigentlich bisher nur durch das örtliche Heilklima gekennzeichnet war.
1: Könnte man ja denken, Kneipen zu installieren ist einfach. Man errichtet einfach so einen kleinen Teich mit einer Zutrittsmöglichkeit und so einem Geländer zum Anhalten. Aber es ist sicher mehr dahinter.
0: Ja. Also Kneipp ist ja Teil der traditionellen europäischen Medizin und hat seinen Ursprung eigentlich in der Wassertherapie gefunden. Und Tabarz hat es dann geschafft, 2001 als erster in Thüringen anerkannter Kneipp-Kurort wirksam zu werden.
1: Vorbild war sicher auch Bad Wörishofen und andere Orte in Deutschland, die das schon längere Zeit praktiziert haben.
0: Bad Wörishofen ist also der Ursprung, da kommt ja auch Kneipp her. Und insgesamt sind es so mehr als 60 Kneipp-Kurorte, Kneipp-Heilbäder, die auch in einem Verband zusammengeführt sind, wo wir auch Mitglied geworden sind. Und wir haben uns dann auf das höhere Prädikat eingestellt und konnten auch die Bedingungen erfüllen und sind dann 2016 Kneipp-Heilbad geworden. Auch das einzige bisher in Thüringen.
1: Wo kann man hier in Bad Tabarz kneipen? Also an welchen Orten ist das Kneipen möglich hier in Bad Tabarz? Also Kneipen mit PP immer?
0: Also wir haben da zwei Kneipp-Kuranlagen und bevorzugt ist die im Lauchergrund, die Arenaris-Kneipp-Kuranlage mit einer schönen Wasseranlage und natürlich auch mit einer Kräuteranlage. Da ist also ein Hochbeet in Form eines Kräutertopfes angelegt und ein Barfußweg. Und von dort kann man dann auch die Kneipp-Kurwege begehen, die also verschiedene Belastungsstufen aufweisen, von leicht, mittel bis zu schwer, entsprechend gekennzeichnet und die eben dann auf ärztliche Anordnung, aber auch einfach initial durch die Patienten, durch die Gäste begangen werden können.
1: Kneipen erfordert ja eine gewisse auch Vorbereitung. Wie oft sollte man am Tag kneipen? Denn Kneipen erhöht ja zunächst mal den Blutdruck, dann senkt er ihn, aber gewisse Formen können ihn auch für eine längere Zeit erhöhen. Was sollte man beachten, wenn ich jetzt zum ersten Mal kneipen gehe?
0: Also Kneipen, das kann man bei sich zu Hause machen. Das ist ganz einfach durchführbar, indem man morgens nach dem Duschen mal den Wasserhahn auf kalt stellt und mit einem schlaffen Strahl dann zum Beispiel die Beine abgießt. Man fängt dann an der Außenkante des rechten Fußes an und geht hoch bis zur Hüfte, über die Hüfte und geht an der Innenseite wieder runter. Das Gleiche macht man mit links und das kann man ebenso bei den Armen machen. Beginnt eben wieder rechts außen, geht bis zur Schulter hoch und an der Innenseite runter, rechts wie links. Und das Ganze geht natürlich auch als Gesichtsguss. Da ist das Prinzip an und für sich auch ähnlich, wieder mit einem schlaffen Strahl und dann von der rechten Gesichtshälfte quer von rechts nach links und dann senkrecht von oben nach unten und dann noch einige kreisrunde Bewegungen. Und dann hat man also einen schönen Gesichtsguss gemacht, der gleichzeitig als Schönheitsguss gilt.
1: Kneipparzt, was ist Ihre Funktion? Begleiten Sie das Kneipen in Form von Kursen oder wenn Patienten Fragen zu Ihnen haben oder gibt es feste Treffpunkte oder feste Termine, wo man mit Ihnen gemeinsam kneipen kann?
0: Ja, sowohl als auch. Es gibt also diese gemeinsamen Termine über die 5 Monate von Mai bis Oktober. Und andererseits als Kur- und Badearzt bin ich natürlich auch derjenige gewesen, jetzt macht das meine Tochter, der die Patienten über eine Kneipp-Kur begleitet. Das sind also dann 3 Wochen, das geht über § 23 SGB. Da geht es um eine Betreuung des Patienten mit Kneippschen Anwendungen, aber auch unter Verwendung von der klassischen Physiotherapie.
1: Zur Tradition gehört ja auch, dass ein Kneipparzt in dieser Robe kommt. Da gibt es ja zum Kneipen auch ein Gewand, traditionell gesehen.
0: Ja, dieses Gewand, das habe ich natürlich damals, als wir mit der Gründung dieser Kneipp-Idee begonnen haben, eben auch übergezogen, um unseren Einwohnern klarzumachen, wie der Name zustande kommt, dass das auf den Pfarrer Kneipp zurückzuführen ist. Habe dann auch jedes Jahr damit die Saison eröffnet.
2: Wir alle sind Kneipp.
1: Dr.
3: Dr. Sigurd Scheuze, der Vorsitzende des Thüringer Kneipvereins und langjährige Kneiparzt in Bad Tabberz. Übrigens, der Vater des Kneipens, der berühmte
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0: Aus dem schönen und stolzen Bundesland Thüringen, die Radioreise mit Alexander Tauscher, heute unterwegs in den Heilbädern dieses Freistaates. Bad Salzunger Natursohle kommt aus den Tiefen der Erde und ist reich an Mineralien. Das Besondere ist, dass die Kurstadt über natürliche Sohlevorkommen in drei verschiedenen Konzentrationen verfügt, 1, 6 und 27%. Aus den Quellen konnte wertvolles Salz gewonnen werden, was ja auch als weißes Gold bezeichnet wird. Kostbar war dieses Gut, weil es früher zum Beispiel für das Konservieren von Lebensmitteln, insbesondere Fleisch, verwendet wurde. Die Sohle ist ja besonders gut heute für die Atemwege und auch für die Muskulatur, wird deswegen auch in der Sohlewelt als natürliche Heilkraft genutzt. Katharina Hasenauer, sie ist Spezialistin für Inhalation im Gradierwerk und auch Kurlotsin von Bad Salzungen. Mit ihr, da teste ich gleich mal die Inhalation und Nancy, sie führt uns weiter durch diese salzige Luft.
1: Es zischt. Tatsächlich befinden wir uns jetzt in einem unserer Gruppeninhalationsräume. Hier wird also Sohle sehr fein zerstäubt und aufgrund der Vielfalt, die wir im Gradierwerk inklusive der Brunneninhalation, der Rauminhalation und der Einzelinhalation abbilden können, haben wir so unterschiedlich kleine Sohletröpfchen, die unterschiedlich tief in die Atemwege vordringen. Wir erreichen also sowohl die oberen als auch bis die feinsten Atemwege. Und damit kann dieser unterstützende und heilende Effekt der Sohleinhalation eintreten.
2: Und dieses Inhalieren geschieht auf verschiedenen Wegen hier. Wir haben verschiedene Gänge im Gradierwerk.
1: Wir haben also die Kombination zwischen der Freiluftinhalation an den Gradierwänden und der Nutzung der Gruppen- und der Brunneninhalationen. Das ist einzigartig in Deutschland.
3: Bei mir wird jetzt inhaliert über die Nase für die oberen Atemwege, Stirnhöhle, Nasennebenhöhle bis zum Kehlkopf und dann gehen wir separat noch auf die Lunge direkt.
2: Wir sitzen jetzt hier an so einem Selbstinhalationsgerät.
3: Genau, das sind die neuesten medizinischen Geräte. Probieren wir jetzt aus.
2: Noch nie gemacht.
3: Erkläre ich dir. So, also hier oben auf unserem Nasenstück sind zwei Löcher. Da müsstest du jetzt die Nase nur auflegen. Ich fahre dich mal ein kleines Stückchen runter.
2: Okay.
3: Einfach die Nase nur oben auf die Löcher auflegen, so, ja, ne? Schön durch die Nase ein- und durch den Mund wieder ausatmen. Entspannt, nicht so tief, so wie du normal atmest. Los geht's.
2: Kitzelt so angenehm leicht?
3: Unsere Sohle wird auch darüber erwärmt, wir haben eine Heizung. Ja, es wird angenehm warm. Die passt sich dann jedes Mal an, weil unsere Sohle kommt ja kalt.
2: Man spürt so kleine Tröpfchen ab und zu.
3: Genau. Wir haben eine Kombination aus kleinen und großen Tröpfchen, damit wir auch schön dahin gelangen, wo wir hinwollen. Das ist jetzt wirklich Stirnhöhle, Nasennebenhöhle, Kehlkopf hin.
2: Vorbeugend für Erkältungen.
3: Auch für unsere Co-Patienten, die haben ja meistens eine chronische Erkrankung, COPD, ja. Lungenemphyseme und solche Geschichten. Also für die ist das dann wirklich gut, um da ein bisschen was zu stoppen an der Krankheit auch. Ne? Wir haben viele, die natürlich auch mit Rezept kommen. Man kann sich das Ganze verordnen lassen auf 6-mal. Ja, und da kommen dann auch so Geschichten wie Asthma, chronische Bronchitis, aber auch Allergiker.
2: Gut. Super. Jetzt so. Das nächste Teil, das sieht nach Mund aus.
3: Richtig, das ist für unsere Lunge. Da musst du den vorderen Teil umschließen mit dem Mund. Wichtig ist jetzt schön durch den Mund einatmen, durch die Nase wieder raus. Ist ganz schön schwer, ne? Nase, Mund ist noch einfacher, weil das Gerät hat einen hygienischen Filter, der lässt dich auch nicht gegenatmen.
2: Also.
3: Genau. Ansonsten würde ich es jetzt abbrechen.
2: Es tut nicht weh?
3: Nein, das ist angenehm.
2: Ist angenehm. Also eben kein Vergleich zur Nasenspülung.
3: Definitiv nicht. Wir haben aber auch zwei Geräte, die wir hier bespielen mit Nasenspülung. Na, läuft dann bei uns wirklich mit Druckluft.
2: Katharina, wir haben jetzt zwei Möglichkeiten der Inhalation geprüft und mal selbst getestet auch. Das eine ist, dass durch die Nase, Nase einatmen, Mund ausatmen.
3: Richtig, genau.
2: Wie konzentriert ist dann darin das Salz?
3: Es ist einprozentige Sohle.
2: Genau. In Form von Wassertröpfchen?
3: Genau. Große Tröpfchen, kleine Tröpfchen.
2: Das ist die Sohle, die man hier gewinnt, beziehungsweise die aus der Heilquelle kommt. Ja?
3: Genau. Wir haben mehrere Abgabestellen hier im Haus, wo wir das direkt abfüllen. Ja.
2: Welche Wirkung soll Salz auf den Organismus ausüben?
3: Wir befeuchten ja dadurch die Schleimhäute, um Sekrete zu lösen und auszuspülen, sag ich mal.
2: Und das macht man prophylaktisch? Einerseits, aber eben auch für Patienten, du hast diese COPD genannt, das ist ein Begriff, jemand, der eine schwache Lunge hat, was ist COPD?
3: Chronisch obstruktive Lungenkrankheit, ne?
2: Ja. Und vorbeugend, für jedermann geeignet?
3: Genau, für jedermann geeignet, auch für Kinder, ich habe auch Kinder hier, jeden Alters, ich habe auch schon Einjährige gehabt, gar kein Thema, dann klappt das auch gut.
2: Mit was sollte man beginnen? Wie ich es gemacht habe, erst Nase, dann Mund?
3: Genau, so machen wir das eigentlich bei uns Standard.
2: Wer das zu Hause fortsetzen will, gibt es eine Möglichkeit der Selbstinhalation?
3: Direkt mit unserer Sohle nicht, nein. Natürlich gibt es diese Pariboy, ne, die man sich aufschreiben lassen kann. Aber unsere reine Natursohle kriegen sie nur hier.
2: Machst du es auch ab und zu mal nach Dienstschluss?
3: Ja, gebe ich zu. Ja, weil es wirklich gut tut. Wenn ich merke, ich habe eine Erkältung im Anmarsch oder was, dann setze ich mich hier dran und dann gehe ich auch mal über die Nase auf die Lunge. Und meistens 2 Tage fühle ich mich besser. Das ist einfach so.
1: Wir stehen jetzt hier in der östlichen Gradierwand, Alex. Das ist also eine Wand, die historisch bedingt über viele Jahrhunderte auch den Beginn des Kurwesens in der Stadt markierte. So waren beispielsweise die Arbeiter in den Salinen rund um die Gradierwände so gut wie nie erkältet. Also Husten, Schnupfen, Heiserkeit war für die kein Thema. Wir haben hier in der Gradierwand also die Möglichkeit, während des Entlanglaufens in der freien Atemluft, wie wir so immer betonen, ganz große Salztröpfchen einzuatmen und wir vernebeln.
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0: Der Chemiker Justus von Liebig stellt einmal fest: Zitat, Salz ist in allen Edelsteinen, die uns die Erde schenkt.
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0: Richtet auf eure Lauscher, denn hier spricht der Tauscher. Der Alexander grüßt sie alle miteinander und wünscht auf diese Weise eine schöne Radioreise. Thüringen, du holdes Land, wie ist mein Herz dir zugewandt? Heute die Naturkur Thüringen pur. Die Heilbäder sind unser Fokus in der Radioreise. In dieser Etappe sind wir noch unterwegs in Bad Liebenstein, also am Südhang des Thüringer Waldes, und besuchen nun den Park Altenstein. Er vereint auf rund 160 Hektar Gartenbau, Kunst und Architektur zu einem wirklich harmonischen Gesamtkunstwerk. Komponisten wie Johannes Brahms oder Franz Liszt, sie schätzten die besondere Atmosphäre dieses Ortes. Elvira Schmager, sie führt die Gäste immer wieder durch diesen ganz besonderen Park.
1: Ich bin hier aus Steinbach, das gehört zu Bad Liebenstein, also eine alteingesessene Einwohnerin und kenne die Gegend von klein auf. Und gerade dieser Altensteiner Park ist im Prinzip ein Muss für die Einheimischen. Das geht los mit Kinderwagen und endet kurz vor der Bar. Also nonstop wird dieser Park genutzt.
2: Gehört zur DNA der Menschen hier.
1: Ganz genau, richtig. Ja. Und das ist eines der schönsten Landschaftsparks in Thüringen überhaupt, möchte ich sagen. Insgesamt sind es 160 Hektar. 20 Kilometer Wanderwege, wenn Sie so alle abwandern wollen, also da brauchen Sie mehr als einen Tag. Sehr schön ist natürlich auch der Außenpark und der hat natürlich tolle Sachen zu bieten. So zum Beispiel ein Morgentor, wo man den Blick auf Bad Liebenstein hat. Oder als die Herzöge von Sachsen-Meiningen hier oben begannen, waren keine Bäume, nichts bepflanzt. Und da haben sie sich überlegt, was machen wir denn da? Da könnte man auf den Felsen doch einige neckische Sachen zunächst bauen. Und da hat man begonnen, hier zum Beispiel so gegen 1798, 99 ein chinesisches Teehäuschen zu bauen. Also den Felsen begehbar gemacht und hier oben ein solches Teehäuschen. Man muss wissen, dass diese Felsformation hier oben Altenstein ein Kalksteinriff ist. Ursprünglich zurückgeblieben von vergangenen Meeren, die dann abgeflossen sind. Und da gibt es sehr viele Höhlen. Und die größte ist die Altensteiner Höhle. Und hier haben wir auch eine kleine Höhle und da ist eine Felsspalte. Und in dieser Felsspalte ist eine Harfe eingebaut, eine Windharfe. Und wenn Sie da oben diesen Weg gehen, diesen Rundweg, dann hören Sie von der Ferne leichte Töne und das ist diese Windharfe. So, dann gehen Sie weiter auf diesem Weg immer Richtung, jetzt zum Schloss ist ja das Zentrum eigentlich, ne? Dann kommt so eine spitze Felsnadel und da oben befindet sich ein Blumenkorb aus Sandstein, der wird jedes Jahr gepflanzt und wenn man von der Ferne kommt, hat man da schon einen tollen Blick. Und interessant, hier unten in dieser Rundung eine solch tolle Greifenbank. Das ist die Herzogin Mutter gewesen, Charlotte Amalie, und ihr zu Ehren hat ihr Sohn Georg I. diese tolle Bank in diesen Felsen hineinbauen lassen.
2: Und der Park liegt ja oberhalb von Bad Liebenstein, also schon gebirgig.
1: Ja, der Park liegt ungefähr auf rund 500 Meter. Und wenn Sie jetzt durch dieses Hofmarschallamt-Tor kommen und es ist Sommer, dann haben Sie den Eindruck, Sie sind nicht im Thüringer Wald, sondern man hat eher den Eindruck, man ist so ein bisschen italienisches Flair. Da stehen hier auch Palmen und andere exotische Pflanzen. Wenn wir jetzt in diesen inneren Park kommen, durch dieses Hofmarschallamt, da haben wir den Eindruck, wir sind nicht im Thüringer Wald, sondern wir sind hier ein bisschen in der Toskana sozusagen. Dieser Park hier in diesem Bereich wird auch genutzt zu Sommerkonzerten. Hier spielt also die Kapelle unter dieser Sommerlinde und die Gäste sitzen dann hier in diesem Areal.
0: So etwa einen Kilometer unterhalb dieses Parkes liegt die älteste Schauhöhle Thüringens, die Altensteiner Höhle. Im Jahr 1799 war dieses Naturjuwel zufällig bei Straßenbauarbeiten entdeckt worden. Die Formationen wie die Musikempore, der Höhlendom oder auch der Höhlensee, sie beeindrucken nicht nur die Besucher, sondern offenbar auch die Fledermäuse, denn mehrere geschützte Arten überwintern hier. Michael Kaihold öffnet uns nun das Tor in diese Höhle.
3: Hier, Fledermäuse, im Herbst wurden sie gezählt beim Reinfliegen in die Höhle. Die machen hier drin also regelmäßig ihren Winterschlaf. Das sind immer so um die 100, 120 Fledermäuse. Gezählt beim Rausfliegen, dann also gefilmt, damit man auch weiß, welche Rassen von Fledermäusen hier drinnen ihren Winterschlaf gemacht haben.
2: Also der Besucher, der im Sommer hier reinkommt, dem fliegen die jetzt nicht um die Ohren und Nasen?
3: Nein, nein. Wir haben eine, die kleine Hufeisennase, die verirrt sich manchmal auch im Sommer hier rein. Die flattert einen dann schon mal um die Ohren. Aber in der Regel sind sie im Sommer eigentlich hier nicht zugange, weil im Altensteiner Park, wir haben hier reichen Baumbestand in den übertäglichen Riffpartien. Also die haben Lebensräume ohne Ende. Also 200 Meter vom Eingang entfernt ist der Konzertdom, passen hier also ca. 80 Besucher rein.
4: Bieten wir zum Beispiel auch die Möglichkeit, dass Kinder und Jugendliche hier zweimal im Jahr Märchen erleben können und für kleines Publikum natürlich auch sehr heimelig hier bei uns in der Höhle.
5: Die ganze Höhle ist ja
2: mich ja ein paar Meter nur entfernt vom Konzertbereich der See, den man ja auch dank technischer Innovationen mit Illustrationen bewegen kann. Also wir sehen so ein kleines Schiffchen vorbeifahren an der Wand.
3: Ich meine, der Herzog hat so ein Faible gehabt für das Besondere. Und in der Höhle, damit er den Leuten das besonders zeichnen konnte, hat er natürlich auch einen See gebraucht. Der See ist künstlich gemacht. Er mit seinen Gästen ist er Kahn gefahren. Heute können wir das nicht mehr machen, weil wir haben eine Forellenanlage dahinter sitzen und eine Trinkwasserversorgung. Der See ist etwa 70 cm tief.
0: Michael Kaiholt betreut seit mehr als 2 Jahrzehnten die komplette Technik in dieser Höhle. Der Rundgang ist weitgehend barrierefrei und auch mit Rollstuhl, Gehhilfe oder auch mit Kinderwagen recht gut begehbar. Hunde dürfen nicht mit rein, da liegt sicher daran, dass die Fledermäuse nicht erschreckt werden.
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0: Aus der grünen Mitte Deutschlands heute eine äußerst gesunde Tour, denn wir sind in den Thüringer Heilwäldern in der Radioreise mit Alexander Tauscher. Tabs legt man ja gewöhnlich in die Spülmaschine, aber in Bad Tabbert lässt man sich selbst mal durch ein Tabs spülen. Denn Tabs nennt sich das Erlebnisbad dieses Ortes mit verschiedensten Schwimmbecken, mit Rutschen, mit Sauna und vielem mehr. Wiebke Göring, die Geschäftsführerin des Tabs, erklärt das Konzept, was sich in das Thema Kneipe hineinfügt.
1: Wir haben einen Transformationsprozess hinter uns vom Spaßbad zum Sport- und Gesundheitsbad und bieten jetzt Gesundheitsfürsorge vom Baby bis zum Senior. Die Kurse, die wir anbieten, insgesamt 120 Stück in der Woche, sind nicht nur dafür da, dass man sich bewegt, sondern sie sind ein sozialer Faktor.
0: Wir stehen jetzt hier in einem der Bäder, und zwar im Schwimmbad, wo man wirklich seine Bahnen ziehen kann. Und das Thema Wasser spiegelt sich ja auch in vielen Elementen wieder, auch wenn wir mal auf Kneipp uns konzentrieren, was ja Bad Tabbert auszeichnet. Auch da wird das Bad ja ein Teil dieser Kneipptherapie sein.
1: Also wir sind das Haus, in dem das Kurmittel Kneipp verabreicht wird. Mit unserer Physiotherapie, die unsere Becken hier im Bad nutzt. Das Sportbecken für alles, was mit Sportschwimmen zu tun hat, aber auch unser Therapiebecken, wo wir ein solehaltiges Wasser einfach haben, in dem wir unsere physio- und ergotherapeutischen Maßnahmen, Bewegungsbäder, Gruppentherapien, Einzeltherapien über die Ergotherapie und auch natürlich über unseren Reha-Sport anbieten können.
0: Also Bewegung auch damit das nächste Stichwort, nicht nur für die Kneipp. Patienten, für die Kneipp-gesundheitsbewussten Urlauber, eben auch die jungen Menschen hier lernen das Schwimmen, kommen zum Schwimmunterricht hierher.
1: Also wir können uns glücklich schätzen, wir haben an 4 Tagen der Woche Schwimmunterrichte von einer ganzen Anzahl Schulen. Der ganze Landkreis wird von 2 Bädern betreut im Schulschwimmen. Das ist einmal in Gotha, das Stadtbad, und einmal bei uns, das Tabs, wo wir die Möglichkeit haben, Schulschwimmen anzubieten. Wir unterstützen die Schulträger ganz aktiv, indem wir auch unsere Mitarbeiter als Lehrkräfte mit zur Verfügung stellen.
0: Der dritte wichtige Punkt ist neben Wasser und Bewegung die Ernährung. Bei Thüringer Wald und Thüringer Waldküche denkt man natürlich und muss ja auch mal hier probieren, die Thüringer Klöße, die Roulade, Gulasch, beispielsweise vom Weiderind, habe ich gestern Abend versucht. Und dennoch ist es wichtig, auch auf die gesunde Ernährung zu achten. Ihr habt ja auch einen Gesundheitskoch hier, der nicht nur für euch kocht, sondern eben auch für die Schülerinnen und Schüler, also für die Schulen hier in der Region.
1: Wir haben im Jahr 2021 den großen Luxus gehabt, einen Spitzenkoch uns anzulachen. Das ist der Danilo Bodendorf, der uns seitdem ganz aktiv mit dem Thema gesunde Ernährung und auch qualitativ sehr hochwertige Ernährung einfach unterstützt. Wir versorgen aktuell 500 Kinder, das sind 2 Schulen und 3 Kindergärten und eine Kinderkrippe mit gesundem Essen. Und entgegen zu anderen Caterern machen wir es so, wir geben nur das Essen dann raus, wenn wir einfach garantieren können, dass es regional, dass es frisch ist und dass es eben kurze Wege sind. Keines der Essen wird bei uns länger als 20 Minuten im Auto gehalten. Der Rest wird hergestellt und gleich an das Kind in die Einrichtung gebracht, damit die Kinder eben dort auch frische Nahrung bekommen. Außerdem haben wir den Luxus, wir können auch für hochallergiker Kinder kochen. Und Ernährung ist das, was wir unserem Körper von klein auf bis zum Ende unseres Lebens zuführen. Und damit können wir viel Gutes und auch viel Schaden anrichten.
0: Deswegen bin ich ganz neidisch, der sich noch selbst erinnert an die Schulspeisung mit Grauen. Also in diesen Kübeln, erstens nicht schmackhaft, zweitens lauwarm, aber drittens sehr einfach. Und das Wort Fraß hat es damals getroffen. Also toll, dass es hier sowas gibt. Auch das Thema Heilpflanzen gibt es hier. Kurse, kann man in die Berge gehen, auf die Wiesen und Heilpflanzen sammeln?
1: Also wir haben den Kräutertopf einmal direkt bei uns am Tretbecken, an der Arenaris-Quelle. Dort kann man sich mit den Schildern, die dort überall stehen, gleich die richtigen Sachen raussuchen, die man möchte. Es gibt die Möglichkeit, Heilpflanzenkurse zu buchen. Der Kindergarten ist da ganz aktiv dabei. Der holt die Frau Thor regelmäßig, wo die ganz Kleinen eben auch wirklich solche Kurse mitmachen. Sie machen dann Kräuterbutter mit den Kindern. Und unser Koch unterstützt aktiv unsere Schule, indem die mit ihren Schulkindern in den Schulgarten gehen und die pflegen zusammen die Kräuterbeete. Diese Kräuterbeete werden dann abgeerntet und aus diesen Kräuterbeeten wird dann eine gesunde Butter oder ein Quark oder eben dann auch eine Mahlzeit hergestellt.
0: Und last but not least eben das Thema Balance, soweit es sich schon fast erübrigt, weil wenn man sich gesund ernährt, bewegt, wenn man all das einhält, kommt man ja vielleicht auch in die richtige Balance, auch hier in Bad Tabbert. Ja.
1: Bad Tabbert ist eigentlich der Ort der Balancefindung schlechthin. Wir haben den Wald ganz nah an uns dran. Man kann einfach in den Wald gehen, mal ganz tief durchatmen, diesen ganzen hektischen Stress von sich fallen lassen. Das TAPS bietet Klangschallenkonzerte an, in denen man wirklich mal herabkommen kann. Und wenn man aus der Stadt kommt, ins Auto setzen, einen schönen Tag hier verbringen, entschleunigt mehr als, glaube ich, alles andere.
0: Auch in puncto Schwimmbad scheint hier in Bad Tabarz die Welt noch einigermaßen in Ordnung zu sein. Denn mit der Gästekarte kann man täglich 2 Stunden kostenfrei ins TAPS, gilt also für die Besucher, für die Touristen, die Kurgäste, Kinder und Jugendliche, also die Einheimischen aus dem Kneipp-Heilbad, die bekommen auch diesen Tabarzer Freizeitpass und die können dann damit für nur 1 Euro Eintritt im Bad schwimmen. Ist fast wie in guten alten Zeiten.

0: Das ist der akustische Urlaubsplaner für Nah- und Fernreisen. Alexander Tauscher heute mit Urlaub in Deutschland, die Thüringer Heilbäder als Ziel in der Radioreise. In Bad Salzungen ist der Name ja einfach Programm und so steht auch das Campen hier ganz im Zeichen des Salzes. Wir sind in dieser Etappe zu Gast auf dem Sohle Reisemobilhafen in den Auen des Flusses Werra, also direkt am Werratal gelegen und ganz nah an der Sohlewelt und auch am Gradierberg. 80 Reisemobile haben hier Platz für den Campingurlaub. Christoph Lorenz, der führt uns über dieses Areal und Nancy zeigt uns zuvor noch ein besonderes Storchennest von Bad Salzungen.
1: Tatsächlich ist Bad Salzungen mit den anliegenden Gemeinden inzwischen Storchenhochburg. Wir haben zahlreiche Horste in der Stadt und eben hier auf unserem historischen Bohrturm. Und Störche sind damit inzwischen ein Wahrzeichen unserer Stadt. Und spätestens ab Anfang Februar ist das Stadtgespräch immer irgendwie mit dem Storch verknüpft. Es wird sich gefragt, wann kommt der erste Storch? Wann kommt das Weibchen nach? Ob sie wohl wieder Eier haben? Und wie viele werden es? Und wie viele Jungstörche werden Flücke? Und ganz viele unserer Einheimischen, unserer Gäste nutzen auch den Blick auf die städtische Webseite. Wir haben eine Storchenkamera mit Live-Bild. Du kannst zu jeder Zeit, egal ob Tag oder Nacht, exakt verfolgen, was im Storchennest vor sich geht. Und ich habe festgestellt, dass beide Störche unberingt sind.
2: Beringt heißt aber nicht verheiratet, sondern eben...
1: Nein, tatsächlich ist es so, dass die Jungstörche hier in Zusammenarbeit mit einem Storchenexperten immer beringt werden. Das heißt, sie bekommen so eine kleine Marke, sodass nachvollziehbar ist über viele Jahre, wenn der Storch gesichtet wird, wo ist er geschlüpft. Also Störche, Salz, Burgsee, Gradieren, das sind so ganz wesentliche Schwerpunkte hier bei uns.
2: Sehr viel Natur.
1: Absolut. Wir sind grüne Stadt mit starker Sohle. Neben dem Storchenturm haben wir auch einen Hinweis als Holzfigur mit dem Storch. Wir haben also auch einen Wanderweg, der direkt hier entlang führt, einen Familienwanderweg, den Storchenstieg, um das Thema auch ganz attraktiv an unsere Gäste und vor allen Dingen an die Familien zu bringen.
3: Ein Storch spazierte einst am Tauerchen, da fand er eine blinde Stauerchen.
4: Ich bin der Christoph Lorenz. Wir sind hier am Sohle Reisemobilhafen in Bad Salzungen. Wir haben hier bei uns 80 Stellplätze für unsere Gäste, die uns regelmäßig besuchen in der Nähe von der Sohlewelt und von unserem historischen Gradierwerk. Im Moment stehen wir gerade an unseren neu strukturierten Stromkästen, die mehrfach in der Stadt farblich gestaltet wurden.
2: Und wie schön sie sind. Also sie stellen richtig schöne Landschaften dar. Ein Junge auf einem Floß mit einem Hund, mit Hut bedeckt. Thüringer Waldmotive.
4: Ja, also zeigt sehr gut den Thüringer Wald, auch die ländliche Gegend und die Romantisierung und die Harmonie auch, die wir hier in der Gegend vor sich.
2: Die wir hier sehen, sind richtige Reisecamper. Gibt es auch noch so die klassischen, die einfach so einen Wohnwagen haben und dann aber auch die öffentlichen Einrichtungen nutzen müssen?
4: Wohnwagen dürfen jetzt direkt bei uns nicht stehen. Wir haben da benachbarte Campingplätze. Ein autarkes Wohnmobil darf bei uns stehen, wo der Gast auch sanitäre Anlagen mit sich führt.
2: Wie lange in der Regel bleibst du ein Camper für den Urlaub?
4: Ja, so circa 2 Nächte ist so der grobe Schnitt. Wir haben natürlich in den letzten Jahren auch vermehrt Kurgäste bei uns. Die bleiben dann 3 Wochen stehen. Die haben dann auch regelmäßig ihre Anwendung in der Sohlewelt. Wir sind aber auch als Durchgangsstation.
2: Sie sind auch gut parzelliert, also ja. Jeder hat seinen eigenen Bereich. Strom ohnehin, ich nehme an auch, man kann Wasser auffüllen, aber auch austauschen, WC, all das ist möglich?
4: Ja, ja, all das ist möglich. Der Gast bekommt bei uns Strom über Münzen, da kommt er ganztägig ran. Wir haben vorne eine Fähr- und Entsorgungsstation, da kann der Gast beliebig Wasser ziehen und natürlich auch kostenfrei seine Kassette entleeren und auch nachspülen.
2: Campen ist ja auch eine etwas preisgünstigere Alternative zu den Hotels. Ist es bei euch auch noch so? Es gibt ja Regionen, wo das Campen inzwischen sehr teuer geworden ist, wenn ich an die Adria denke, wo man dann schon überlegt, ob man nicht doch lieber ins Hotel geht. Wie ist es hier?
4: Also wir sind preislich im mittleren Segment. Es ist schon noch deutlich günstiger als in Unterkünften wie Hotels oder Pensionen.
2: Und die es machen, die lieben das ja auch. Die wollen ja nicht diesen Luxus unbedingt haben, ja.
4: Ja, die meisten lieben das. Das Klientel wandelt sich aber auch so ein bisschen. Es gibt auch eine neue Generation Camper, die auf mehr Komfort stehen. Es gibt ja auch diesen neuen Begriff Glamping.
2: Genau, die Mischung aus Camping und Glamour,
4: ja.
2: Die dann schon teilweise auch richtige Glamping-Plätze auch ansteuern.
4: Aber da muss ich sagen, da ist unser Klientel hier eher so ein bisschen

0: Klassisch.
1: Und wir laufen jetzt hier auf die Insel zu, unter uns ein kleines Rinnsal. Und ihr habt diese Erlebnisinsel eben hier in der Werra.
2: Ja, also wir stehen hier vor dem künstlich angelegten Werraarm und hinter uns ist großes Piratenschiff, unser Spielplatz mit der 18-Loch-Spielgolfanlage, die auch von vielen, ja vor allen Dingen auch Familien genutzt wird an den Wochenenden.
1: Im Bogsee, haben wir schon gelernt, ist Baden eher nicht so typisch. In der Werra möglich?
2: Auch eher nicht. Es kommt immer mal vor, ja, dass wir Gäste haben, die sich da drin wohlfühlen, aber es ist eher die Seltenheit.
1: Hinter uns historischer Bahn, also wir sind direkt ja auch in der Bahnlinie. Ja,
2: wir nehmen alles mit.
1: Ja, sehr schön. Also die Bahn geht. Und Campingurlauber, oft sind ja auch Radurlauber, die ihr Bike mitnehmen. Kann man hier gut Radfahren?
2: Ja, wenn man hier über die Werra-Brücke fährt, ist dann parallel zur Werra der Werrater Radweg, der durch drei Bundesländer verläuft, von Hannover-Schmünden und endet ja Richtung Coburg. Wir liegen halt mittendrin und das ist natürlich auch ein Vorteil, weil man kann sich in beide Richtungen dann gut bewegen. Gut,
1: Christoph, wer nicht mit dem Rad fahren will, wir haben es gehört und gesehen, die Bahn ist nicht sehr weit von hier entfernt. Wie seid ihr angebunden?
2: Richtung Eisenach wird sehr oft nachgefragt und dadurch, dass die Südthüringenbahn hier stündlich in beide Richtungen fährt, also Richtung Eisenach oder auch Richtung Schmalkalden-Meining, ist der Gast da flexibel.
1: Und ihr seid ja eben vor den Toren von Eisenach, also die Wartburg Deutschland, weit darüber hinaus berühmt. Sollte man auf jeden Fall besichtigen von hier aus.
2: Ja, ist auf jeden Fall eine Empfehlung wert. Das tun auch die meisten Gäste, die noch nie in der Region waren.
1: Wir haben einmal die Storchen gesehen, direkt an der Bahnstrecke. Und ihr habt noch mehr als Störche hier.
2: Wir haben noch unser Biber. Der befindet sich ja auch in der Nähe des Platzes und wird dort immer tätig in gewissen Zeiten des Jahres. Und es ist eine kleine Attraktion geworden mit einem Willkommensschild, wo der Biber schon kurz gezeigt wird.
3: Auch der Biber erholt sich im Thüringer Hallbad. Er ist ja ohnehin ein Camper. Übrigens, nicht wenige Camper, die sehen die Sache so. Warum ein 5-Sterne-Hotel, wenn man Millionen Sterne über sich haben kann?
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0: Heilen ist unsere Natur, so das Motto der Thüringer Heilwälder. Und wir sind heute ganz gesund unterwegs. Die Radioreise mit Alexander Tauscher. Vom ältesten Heilbad geht es nun in das ganz junge Heilbad, das am Fuße des zweithöchsten Berges des Thüringer Waldes liegt. Früher, so kannte ich es auch noch aus DDR-Zeiten, hieß der Ort nur Tabatz. Weil aber die Menschen schon seit mehr als 100 Jahren zum Erholen hierher in diesen Thüringer Wald kommen, ist das Prädikat Bad nun völlig gerechtfertigt. Bürgermeister David Ortmann, der hat mich in einem Ortsrundgang ziemlich überrascht, denn hinter diesem, auf den ersten Blick vielleicht etwas verschlafenen Dorf, steckt eine Gemeinde mit einem wirklich unheimlich großen Kulturangebot, unter anderem aber noch viel, viel mehr. Und der Walk of Fame, der kann sich wirklich sehen lassen. Also der Rundgang mit David Ortmann.
1: Das ist quasi so unser Kurgebiet, der Theodor-Neubauer-Park, der Spindlerplatz. Hier trifft sich alles, vor allem am Wochenende, während der Sommerfrische, und die Leute strömen hier aus. So bietet sich Tabatz an, natürlich als Ausflugsort, um das Wochenende zu verbringen, und natürlich auch als Wanderort. Unser Schwerpunkt liegt allerdings Gesundheitswesen. Wir sind ein Kurort mit einer sehr, sehr langen Kurtradition.
0: Das Plus ist ja auch die Landschaft. Man ist ja direkt am Thüringer Wald, am Fuß des Inselsberges. Schon immer war es ein Ort als Ausgangspunkt für Wanderungen zum Rennsteig darüber hinaus.
1: Also wir haben 2022 Deutschlands schönsten Wanderweg gehabt. Wir haben 4 zertifizierte Wanderwege nach Deutschem Wanderverband. Also man kann hier tatsächlich sehr qualitätvoll wandern, gut wandern, durch eine schöne Landschaft wandern. Und ich glaube, der Reiseanlass ist für viele Leute heute noch genauso wie vor 100 Jahren. Die Leute wollen saubere Luft, die haben wir hier. Wir erfüllen höchste Qualitätsansprüche, was die Luftreinheit angeht. Und wir haben vor allem auch sauberes Wasser. Ein Aufenthalt in Bad Tabatz, das kann man schon sagen, macht gesund. Unser Wasser ist zum Beispiel sehr, sehr mineralstoffarm. Und das führt eben auch dazu, dass Giftstoffe aus dem Körper abgeleitet werden. Und das ist ja das, was die Leute gerade jetzt umtreibt. Wir ballern uns quasi den ganzen Tag zu mit Giften und Inhaltsstoffen, die nicht unbedingt gesundheitsfördernd sind. Und wir wollen dem entgegentreten.
0: Es ist ja nicht dieser mondäne Badeort wie Bad Liebenstein. Es ist ja ein gewachsener Kurort, Dorfcharakter. Aber wir sehen auch Kokona und andere.
1: Wir streben an, der Kulturort im Thüringer Wald zu werden. So, und Kultur ist sehr, sehr vielfältig. Wir machen das mit vielen Veranstaltungen im Kokona. Es sind viele Gäste, Stars, auch nationale Stars, die nach Bad Tabatz kommen. Wir sagen allerdings auch, zur Kultur gehört natürlich weitaus mehr als Veranstaltungen in einem Kulturzentrum. Für uns ist es wichtig, dass die Leute zusammenkommen. Und so gibt es in Bad Tabatz zum Beispiel von Mai bis Oktober an jedem Freitag, Samstag, Sonntag kostenlose Live-Musik an öffentlichen Plätzen. Für Bad Tabatz ist die Zeit zwischen Mai und Oktober besonders wichtig. Wir verstehen uns als Ort der Sommerfrische. Wir sind der festen Überzeugung, dass die Sommerfrische künftig auch unter den Bedingungen des Klimawandels immer wichtiger wird. Die Leute wollen raus aus den überhitzten Städten. Die Leute wollen frisches, sauberes Wasser trinken. All das kriegt man hier. Da gehört es natürlich auch dazu, dass der Ort sehr, sehr viel tut für natürliche Verschattung, für Plätze, für Wasserspender, Trinkbrunnen. Aber es gehört auch dazu, dass einst belebte Räume, die dann vielleicht so in der Nachwendezeit dann den neuen Bedingungen zum Opfer gefallen sind, wieder neu belebt werden. So haben wir das mit der Lesehalle hier hinter uns gemacht. Ein Objekt, das in den 50er, 60er, 70er Jahren sicherlich eine große Bedeutung hatte. Da lag das neue Deutschland drin und große Ohrensessel standen da. Jetzt haben wir es umgebaut als ein Sommercafé, also als ein Café, was für uns wichtig ist, während der Zeit, wenn die meisten Gäste hier sind, und es läuft wunderbar. Biergartenbetrieb. Man kann uns nicht vergleichen mit Bad Kissing oder Ähnliches. Wir sind urtypisch. Wir sind natürlich gewachsen und diese Natürlichkeit, die ist für uns ganz, ganz wichtig.
2: Mein Thüringen, mein Heimatland.
0: David Ortmann, wir laufen über den Walk of Fame von Tabatz. Das beginnt mit dem ersten Kurgast noch im 19. Jahrhundert, geht dann über berühmte Dichter Theodor Fontane, und jetzt kommen wir schon so langsam in die DDR-Künstlerszene. Wir hatten Gojko Mütig, unseren berühmten Darsteller, und jetzt auch Gunter Emmerlich, leider viel zu früh verstorben, aber war oft hier gewesen.
1: Ja, also Gunter Emmerlich hat hier über 4 Jahrzehnte seinen Familienurlaub gemacht. Die Leute, auf die wir hier verweisen, mit diesen großformatigen Platten, das sind Leute, Leute, denen die Gemeinde viel zu verdanken hat. Also die nicht einfach mal da waren, sondern die regelmäßig nach Bad Haberts gekommen sind, die hier ihre Spuren hinterlassen haben. Also Gojko Mitic kommt regelmäßig. Wir machen viele Veranstaltungen mit ihnen, Sigmund Jähn, aber auch Andrea Sawatzki. Ja, also das heißt, wir haben ein reges Künstlertreiben und das über die letzten 150 Jahre.
0: Wir sind hier in der Speisung der 1000, David.
1: Wir sind hier im Kokuna. Das ist unsere Begegnungsstätte. Auf der Bühne stehen hier Katrin Sass und Katharina Thalbach, der Bundespräsident und viele andere Leute. Aber heute laden wir quasi zum Mitbringfrühstück. Alle zwei Monate treffen sich die Taberzer, dann wird gemeinsam gefrühstückt. Jeder bringt das mit, was er gerne isst. So entsteht ganz, ganz schnell eine Tafel, die ist 10 Meter lang, das Buffet. Dann sitzen hier hunderte Menschen, die heute zusammen frühstücken. Und das ist für uns wichtig. Gesundheit und Gemeinschaft.
0: Hat was auch aus der guten alten Zeit, dieses Gemeinschaftsgefühl.
1: Ja, insgesamt hat Taberts das Beste aus der guten alten Zeit.
0: Schön gesagt, das Beste aus der guten alten Zeit. Und er thront schon seit ewigen Zeiten über diesem Ort, der 960 Meter hohe Inselsberg. Bei gutem Wetter reicht von hier aus der Blick vom Thüringer Wald bis zur Rhön und auch bis zum Südharz.
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0: Die Radioreise mit Alexander Tauscher geht langsam in die Schlussetappe. Heute eine Tour durch drei der vielen Thüringer Heilbäder. In Deutschlands Mitte bieten nämlich 17 Heilbäder und Kurorte alles, was Gesundheit und Wohlbefinden fördert. Natur pur in lieblichen Landschaften, mit dem wohltuenden Reizklima, mit natürlichen Heilmitteln, mit bewährter Wirkkraft von Sohle über Heilwasser bis hin zum Moor. Und darüber sprach ich mit Melanie Kornhaas. Sie ist die Geschäftsführerin des Thüringer Heilbäderverbandes. Ja, in dieser Radioreise drei Orte stellvertretend besucht. Es gibt noch mehr, ohne jetzt jeden zu deklinieren, aber wenn wir noch ein paar andere herausragende mal vorstellen, die zu diesem Verband gehören.
1: Ja. Natürlich sind alle unsere Orte großartig. Zu nennen ist da beispielsweise Bad Frankenhausen oben im Norden im Kyffhäuser oder Heilbad Heiligenstadt. Wir haben aber natürlich auch Bad Berka, Bad Sulza. Also wir haben viele Orte im Thüringer Wald insbesondere auch.
0: Auch landschaftlich verschieden, beispielsweise Bad Sulza schon fast Richtung Unstrut, also Richtung Sachsen-Anhalt.
1: Genau. Wir bezeichnen uns selber immer als Eingangstor in das Saale-Unstrut-Gebiet. Wir haben Weinberge ringsum und sind selber Sohle-Heilbad auch. Also wir nennen uns Kur- und Weinstadt. Wir haben eine Weinprinzessin, aber wir haben auch Sohle. Im Gradierberg kann man die erleben, in der Therme kann man die erleben.
0: Bad Heiligenstadt bewegen wir uns schon im Eichsfeld, also im nordthüringischen Bereich. Genau. Da spielt sich auch das Thema Grenze, historische Grenzlinien eine Rolle.
1: Also Heilbad Heiligenstadt ist ganz oben im Eichsfeld auch ein wunderbares Städtchen. Den kann ich auch nur empfehlen. Die haben auch eine ganz tolle Therme. Man ist sehr schnell auch in Niedersachsen drüben, also Grenzort im Grunde.
0: Während wir bei Bad Lobenstein uns schon im Ostthüringischen bewegen, ja, also Richtung Vogtland, das Thüringer Vogtland. Durch was zeichnet sich dieses Bad beispielsweise aus?
1: Bad Lobenstein ist unser einziges Moorheilbad. Da wird das Moor angewendet, also besonders gut bei rheumatischen Erkrankungen, was viele auch nicht wissen, bei unerfülltem Kinderwunsch. Ja, und mit der Ardesia-Therme, wo es eine Moorsauna zum Beispiel gibt. Da bekommt man Moor, reibt sich damit ein. Je nachdem, wie lange man das auch verträgt, setzt man sich dort in die Sauna und genießt dann die heilende und wohltuende Wirkung des Moores.
0: Das heißt, jedes Bad hat seine eigene Spezifik, was Gesundheitsförderung betrifft.
1: Wir haben auch heilklimatische Kurorte, die besonders gut für Herz-Kreislauf-Erkrankungen auch sind. Und unsere Heilbäder, die haben nicht alle unbedingt Sohle, sondern die haben auch anders mineralisierte Wässer. Wir haben Orte mit Heilquellen-Kurbetrieb, wo man das Wasser trinkt. Und jeder, je nachdem, was er braucht, was er für ein Wehwehchen, Zipperlein oder eine Erkrankung hat, erfährt da Heilung und Genesung und Gesundung.
0: Denn wenn ich diese und jene Erkrankung habe, wie könnte ich mich orientieren? Gibt es eine zentrale Anlaufstelle, die mir sagt, der Ort ist etwas? Oder ich sage selber, ach, ich wollte schon immer mal im Thüringer Wald sein, deswegen mache ich zum Beispiel Bad Tabatz. Was wäre da zu empfehlen, die Vorgehensweise?
1: Also zum einen kann man sich natürlich auf unserer Internetseite informieren oder man ruft einfach in den Orten auch an. Wir haben Kurlotsen ausgebildet. Das sind vorrangig Mitarbeiter in Touristinformation, die über das ganze Spektrum der Thüringer Heilbäder und Kurorte geschult wurden, die auch geschult wurden, wie man zu einer Kur kommt, zu einer Reha-Maßnahme kommt, was es da auch für Privatzahlerangebote gibt.
0: Ich weiß es von Bad Reichenhall in Bayern, dass es längst nicht mehr nur die Mittelalten und Alten sind, die in solche Kurorte gehen, dass es auch viele junge Menschen sind, die einfach ja, unter dem Begriff Wellness, Wellbeing oder wie man heute so schön sagt, Work-Life-Balance sich erholen wollen.
1: Definitiv, es gibt viele Orte, die jetzt auch spezielle Angebote für die Prävention anbieten. Also besser die Krankheit gar nicht erst entstehen zu lassen, sondern sich so sehr um sich selbst zu kümmern, dass man gar nicht erst krank wird.
0: Es sind also noch etliche Heilbäder für künftige Radioreisen nach Thüringen. Hier im grünen Herz Deutschlands verlängern wir gern den Urlaub. Eine Sendung ist auf dem Rennsteig rund um Masserberg unterwegs. Wir bieten einen Stadtrundgang durch Erfurt oder auch eine Radioreise durch das Eisfeld an. Und außerdem geht es mit uns entlang von Saale und Unstrut von Thüringen dann nach Sachsen-Anhalt. www.radioreise.de. 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Ich sage zum Abschied, goodbye, au revoir, adios, ciao, hiwasti, ayowobam, desudanya, marhaba und shalom und im Thüringer Wald sagt man tschüss oder ade.
2: Liebe Hörer, kommt uns besuchen in Bad Salzungen. Also, los geht's.
3: Ich bin der Christoph vom Sohle Reisemobilhafen in Bad Salzungen. Ich bedanke mich für das liebe Gespräch mit dem Alex.
4: Katharina sagt tschüss, ich verabschiede mich.
5: Als Michael Kahl sage ich jetzt tschüss aus der ältesten Schauhöhle in Thüringen.
6: Elvira Schmager, eine Lehrerin im Ruhestand und die hat ja sonst nichts weiter zu tun. Die führt die Gäste durch ihre Heimat.
7: Vielen Dank für den Besuch und ich wünsche eine gute Weiterreise. Hier ist die Doreen und ich sage tschüss.
8: Wenn Sie gesund werden wollen, wenn Sie gesund bleiben wollen, wenn Sie sich erholen wollen oder wenn Sie einfach die Natur und das Kulturleben genießen wollen, dann sollten Sie nach Bad Bad Harburg kommen. Das sagt David Ortmann, der Bürgermeister.
9: Und vergessen Sie nicht, einen Abstecher in unser Taps zu machen.
10: Wenn Sie nach Bad Harburg kommen, dann versäumen Sie nicht, unsere Kneippkuranlage Arenaresquelle im Lauchergrund aufzusuchen.
1: Liebe Radioreisehörer, ich freue mich, wenn Sie den ein oder anderen Ort in Thüringen besuchen. Jeder Ort hat was Tolles zu bieten. Schauen Sie einfach mal vorbei und bis bald.
0: Na denn, bleiben Sie schön reisefreudig, meine Damen und Herren, denn es gibt noch mindestens 1000 Orte in dieser Welt zu entdecken. In diesem Sinn, wie immer, bis bald.
11: Und das war's auch schon wieder mit der Radioreise für heute. Wir hoffen, ihr habt euch treiben lassen und vielleicht sogar schon das nächste Ziel im Kopf. Wir reisen weiter, bis dahin gute Reise, im Herzen und im Radio. Auf Weiterhören.
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So schaut's aus. Hier ist sie wieder, eure musikalische Zeitreise zurück in den 90er. Ihr hört Ausgabe Nummer 181. Und diese beginnen wir mit einem der 90er Jahre, nämlich mit Tupac gemeinsam mit Dr. Dre und natürlich California Love. Ich bin Christian Ohrens. Willkommen zurück an Bord.

Tupac gemeinsam mit Dr. Dre und California Love, ein Klassiker aus dem Jahr 1996. Und damit herzlich willkommen zurück. Hier ist der Time Dance, eure musikalische Zeitreise zurück in die 90er, auf eurem Lieblingssender und auf über 50 weiteren Radiostationen deutschlandweit. Infos zur Sendung findet ihr zum Beispiel immer auf unserer Facebook-Seite unter facebook.com/timedance.radioshow. Und in der heutigen Ausgabe gibt es wieder vieles zum Entdecken und Wiederentdecken. Musikalisch gibt es zum Beispiel was von Shanks and Bigfoot, Michael Jackson, Lionel Richie, Cher, The Bates, den Rolling Stones oder auch den Fantastischen Vieren. Mit denen geht es nämlich gleich weiter. Comedy-technisch befassen wir uns mit einem Musikevent, welches in Kürze auch wieder ins Haus steht, nämlich dem Eurovision Song Contest. Wurde damals einfach als Grand Prix abgekürzt, dazu später aber mehr. Und charttechnisch geht es heute zurück ins Jahr 1996. Weiter geht es jetzt erstmal, wie bereits angekündigt, mit den Fantastischen Vieren, die ja im kommenden Jahr auf große Abschiedstournee gehen werden. Hier einer ihrer großen 90er-Erfolge, sie ist weg.

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0: Oh je, ich weiß, dass mir dieser Song wieder Nachrichten von euch einbringen wird. Ich freue mich natürlich immer über Nachrichten von euch, aber bitte diskutiert nicht, wann ein Jahrzehnt zu Ende ist. Für mich ist nämlich ein Jahrzehnt immer bei der Null zu Ende. Ich weiß, dass das damals gerade 1999 viele immer anders sahen. Wir haben ja 99 bereits das Millennium gefeiert. Fand ich damals schon sehr strange und darum spiele ich auch hier im Time Dance Songs aus dem Jahr 2000 und somit haben natürlich auch Shanks and Bigfoot ihren Platz hier verdient. Eben gehört mit Sing Along, eine Single, wie gesagt, aus dem Jahr 2000. Aber wir sind jetzt definitiv wieder zurück in den richtigen, in Anführungszeichen, 90ern und machen weiter mit
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0: Und da geht es heute zurück in die Chartwoche vom 6. bis zum 11. Mai 1996. Und wie ihr es ja inzwischen gewohnt seid, schauen wir erstmal auf die letzten 10 Platzierungen. Auf der 91, in der Vorwoche noch die 49, ging also ganz schön bergab für die Members of Mayday mit The Day X, der Hymne zum Mayday 1996. Die war zu dem Zeitpunkt natürlich schon vorbei. Vielleicht stürzte deswegen der Song so sehr ab, man weiß es nicht. Denn auch der nächste Song hat einen ganz schönen Absturz charttechnisch dahingelegt. Auf der 92 nämlich, in der Vorwoche noch die 44, Erotic mit Help Me Dr. Dick. Einen New Entry haben wir auf der 93, da war nämlich Kay mit Strange World. Auf der 94, in der Vorwoche die 89, Lisa Morrison mit Mr. Friday Night. Auf der 95 neu dabei, Mike and the Mechanics mit All I Need Is a Miracle. Auf der 96, in der Vorwoche die 82, The Beatles mit Real Love. Auf der 97 neu dabei, Claudia Jung und Rosanna mit Domani l'amore vincerà. Auf der 98 neu dabei, Groove Solution mit Magic Melody. Auf der 99, in der Vorwoche die 83, das Rödelheim Den lasse ich drin. Da kann man sich auch echt verheddern, oder? Das Rödelheim Hartreim-Projekt mit Höher, Schneller, Weiter. Und auf der 100 neu dabei, Technohead mit Happy Birthday. Lasst uns noch auf die Top 10 schauen in der Chartwoche vom 6. bis zum 11.05.96. Auf der 10 in der Vorwoche noch die 8, die vorhin gehörten Tupac und Dr. Dre mit California Love. Auf der 9 in der Vorwoche die 7, Love Message mit Love Message. Auf der 8 in der Vorwoche die 10, The Prodigy mit Firestarter. Die 7 war in der Vorwoche noch die 5, Stefan Raab mit Hier kommt die Maus. Auf der 6 in der Vorwoche war es auch schon die 6, Fool's Garden mit Lemon Tree. Die 5 war in der Vorwoche noch die 9, Mr. President mit Coco Jumbo. Die 4 war in der Vorwoche die 4, Captain Jack mit Drill Instructor. Die 3 war in der Vorwoche auch schon die 3, Los del Rio mit Macarena. Die 2 klären wir gleich und auf der 1 unangefochten Robert Miles mit Children. Und ich muss ganz ehrlich sagen, es gab einige Songs dieses Mal, bei denen ich mir dachte, hey, die könnte man wirklich mal wieder spielen oder die habe ich hier noch nie gespielt. Ich habe mich aber für einen Song entschieden, den viele von euch kennen, anlässlich des vor kurzem gestarteten neuen Films über The King of Pop, Michael Jackson. Auf Platz 2 im Mai 1996, Michael Jackson mit They Don't Care About Us.

0: Fatboy Slim und eine Single aus dem Jahr 1999, Praise You. Und Fatboy Slim werden uns gleich im Folgenden nochmal ganz kurz eine Songlänge lang beschäftigen.
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0: Denn Model, Singer und Songwriterin Jill Scott hat sich für ihre neueste Single einem alten Fatboy Slim Song angenommen, den man auch im Hintergrund gesampelt hören kann, nämlich Right Here, Right Now, versehen mit weiteren Melodien und eigens für diese Single geschriebenen Lyrics von ihr. Hier ist also Jill Scott in Back to the Future hier im Time Dance.

es irgendwie nicht lassen, ne? Songs aus dem Jahr 2000 zu spielen. Das war Lionel Richie und der Metromix seiner Single Angel. Kommen wir nun zu einem musikalischen Phänomen, ohne das viele Künstlerinnen und Künstler heutzutage, ja, nennen wir es mal etwas böse und sarkastisch, aufgeschmissen wären. 1998 hingegen war das noch ein Novum. Und viele haben damals die Sängerin Cher bzw. ihre Produzenten absolut dafür kritisiert. Denn das, was sie da eingesetzt

verfremdet und verfälscht die Stimme doch ungemein. Die Rede ist natürlich vom Autotuning und das hörte man zum allerersten Mal in ihrer 98er-Single Believe. Hier ist Cher.

0: Prince Idol Joe und Marky Mark mit United. Hier ist der Time Dance, eure musikalische Zeitreise zurück in die 90er. Und bald ist es wieder soweit, viele können es nicht erwarten, jedes Jahr aufs Neue, wenn er losgeht, der ESC, also der Eurovision Song Contest. Viele hassen ihn, viele lieben ihn und andere sind sich da nicht so ganz sicher. Was aber auf jeden Fall sicher ist, der ESC, wie er heute heißt, hieß in den 90ern noch ganz anders. Kurz genannt Grand Prix. Der lange Name war Grand Prix Eurovision de la Chanson und ein Comedian, der sich in den 90ern auch mit dem Phänomen Grand Prix auseinandersetzte, war unter anderem Oliver Kalkofe.
1: Kalkofes Mannscheibe. ABC-TV. Heute
2: G. Grand Prix Eurovision de la Chanson. Alljährlich anfallendes, gesungenes Schwanzmessen aller europäischen Schlagerschaffenden. Bunt aufgeblähter Wettbewerb der Lala-Künstler, bei dem das schmalzigste Geträller eines jeden Landes dem internationalen Publikum vorgejault wird. Zur Findung des teilnahmeberechtigten Titels für das deutsche Vaterland dient die sogenannte Vorausscheidung zum Grand Prix. Ein Begriff aus dem Medizinischen. Vorausscheidung. Siehe auch Inkontinenz, Inkompetenz, drücken bevor die Hose unten ist, kurz gesagt, alles scheiße.
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2: Teilnahmebeispiel 1. Die deutsche Boygroup-Parodie Verliebte Jungs. Ich bin solo, aber doch nicht allein. Mein Gehirn ist nicht groß, aber mein Schniedel ist klein. Mein Arsch ist knackig, meist bin ich nackig und ein bisschen blöd bin ich auch.
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2: Titel 2. All About Angels. 5 hüpfende Hoppelschnitten, die auch was auszusagen haben. Wie man am Text deutlich hört, ein Titel der Grand Prix-Abonnenten Siegel und Meinungen. Kein Lalala, sondern ein mutiges Dub-dub-dub-dub, das regt zum Nachdenken an. Falls Sie so schnell nicht mitschreiben konnten, den Text schicken wir Ihnen gern gegen Rückporto. Titel 3, der sympathisch gruselige Vorjahresversager Leon.
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2: Auf Deutsch, mein Pimmel leuchtet im Dunkeln. Vorgetragen von einem grinsenden Hundefriseur im Glitzerfummel mit dilettantischem Tuntentanztheater. Bekannt geworden durch den Entscheid der Grand Prix Jury 1996, keine Hunde reinzulassen und deshalb auf Lassies Teilnahme Song Blauer Planet zu verzichten. Schönster Moment der Grand Prix-Geschichte für Deutschland, damals in den Iden der 80er, der Sieg von Nicole, dem blondgelockten Fräuleinwunder aus der Siegelschen Schlagerschmiede, mit ihrer gesäuselten Anfrage nach einer Tüte Frieden.
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2: Lustigster Moment, Deutschlands Contest-Teilnahme mit Genghis Khan, einem heiteren Mitgröl-Gassenhauer über den sympathischen mongolischen Massenmörder mit Modezopf.

Rührendster Moment der Grand Prix-Geschichte. Deutschland erhält 1995 insgesamt einen Mitleidspunkt von Malta für die vergurkte Nummer von Stone & Stone, was zwei Dinge beweist. Erstens, irgendwie kriegen wir immer mehr, als wir verdienen. Und zweitens, Klischee hin oder her, Malta-Fahrer haben nun mal einen scheiß Geschmack.

Diese Single bescherte diesem Künstler den großen Durchbruch im Jahr 1993, Shaggy mit Oh Carolina. Ihr hört den Time Dance, eure musikalische Zeitreise zurück in die 90er. Und in 2 Wochen ist es wieder soweit, dann startet das nächste Time Dance Spezial. Das gibt es ja immer in jeder 5. Ausgabe, diese widme ich dann einem speziellen Thema. Und in 2 Wochen heißt das Thema mal wieder Film und Fernsehen. Es gibt Melodien, die durch Film und Fernsehen bekannt geworden sind. Ihr werdet also Serienintros hören oder Themen, also Film-Themes, wie man ja so schön sagt, zu bekannten Blockbustern. Ich kann schon mal verraten, es wird auf jeden Fall die Melodie dabei sein, die man mit dem Film Forrest Gump verbindet. Es wird etwas aus dem Film Pocahontas zu hören geben und noch vieles, vieles mehr. Ich bin gerade fleißig am Sammeln und am Vorbereiten, aber in 2 Wochen, dann hat das Warten definitiv ein Ende. Dann gibt es hier Musik aus Film und TV. Freut euch drauf. Ich tue das auf jeden Fall. Weiter geht es jetzt mit einer Band, die in den 90er Jahren sehr viel und sehr gerne gecovert hat. Die Rede ist von der Punkband The Bates. Die haben zum Beispiel auch den Michael Jackson-Klassiker Billie Jean gecovert oder Eiffel 65 mit Blue. Aber wir hören was ganz anderes, nämlich den Scarlet-Klassiker Independent Love Song.

keine geringeren als die Rolling Stones mit Love is Strong, eine Single aus dem Jahr 1994. Und das war's für heute. Eure musikalische Zeitreise endet an dieser Stelle. Doch weil es ja eben so schön hieß, Love is Strong, hören wir uns auch in der nächsten Woche wieder mit einer neuen Ausgabe des Time Dance. Infos zur Sendung findet ihr im Netz auf Facebook unter facebook.com/timedance.radioshow. Und auch heute gehören die letzten Minuten wieder einem Künstler aus dem Indie- und Alternative-Bereich. Und heute ist es ein Mann, der während der Neuen Deutschen Welle mit Songs wie Herbergs Vater und vor allem mit dem Goldenen Reiter bekannt wurde. Joachim Witt. 1998 feierte Joachim Witt sein großes Comeback und aus dieser Zeit hören wir den Song Treibjagd. Tschüss, sagt Christian Ohrens.

Man schreibt das Jahr 1987. Das ist Country Rock Music von John Cougar Mellencamp. Cherry Bomb. Und das war auch sein größter Hit. Hallo, willkommen auf deinem Lieblingssender hier zu diesem ein Extra mit echten Oldie-Raritäten. Wir gehen ins Jahr 1969. Das ist die lange Version von Oh Well, Part 1 and 2. 9 Minuten lang Musik von Peter Green's Fleetwood Mac.

0: Tja, in diesem Soundtrack-Extra gönnen wir uns einmal solche langen Versionen von 1969. Peter Green, Fleetwood Mac und Oh Well, die ganz, ganz lange Version. Hier ist der Soundtrack. Und hier ist ein Soundtrack-Extra. All die Raritäten 60er, 70er und 80er Jahre.
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Bill Haley hatte damit einen riesigen Hit in den 60er Jahren. See you later, Alligator. Das ist aber die 87er Version von Dr. Feelgood. Heute in unseren Oldie Classics. See you later, Alligator. Die wunderbare Natalie Cole ist leider 2015 im Alter von nur 65 Jahren verstorben. Ihr Vater war natürlich die Jazzlegende Nat King Cole. Und in diesem Soundtrack extra die Oldie-Raritäten 60er, 70er und 80er Jahre haben wir jetzt Natalie Cole dabei und einer ihrer ganz großen Hits 1975. Hier ist Natalie und

Das groovt ja immer noch ganz, ganz toll. Nach so langer Zeit ein so rarer Oldie. Natalie Cole. I love it. Natalie und This Will Be. Heute mit wirklichen Oldie-Raritäten. Das hier, mein One-Hit-Wonder. Wie so oft. Der Mann hatte nur diesen Hit. Aber das war ein absoluter Superhit 1981. Bertie Higgins und Key Largo.

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Ein wunderbares Duett. Marvin Gaye und Tammy Terrell. So der Titel. Die Welt ist doch nur eine große, große Zwiebel. Ja, nett ausgedrückt. Ein Hit 1969 war das. Das ist Musik von einer Soul-Legende. Chaka Khan mit Rufus 1983.

0: Ein echter Million Seller von 1981. A Taste of Honey aus den USA. Und Sukiyaki.
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0: Und das sind Dr. Hook mit ihrer Version von Walk Right In aus dem Jahre 1977.

0: Baby, let your hair hang down. Original 1900 und ich glaube 67. Die Rooftop-Singles und Walk Right In. Aber das war die tolle 70er-Version vom Dr. Hook.
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Diese gute Dame hier stammt aus Australien. Patsy Gallant. Auch die hatte nur einen einzigen Hit, nämlich diesen hier. 1977 war das, From New York to L.A. Soundtrack extra mit den Oldie-Raritäten der 60er, 70er und 80er Jahre. Hier von 75, Patti LaBelle.

Der erste große Hit von LaBelle mit Patti LaBelle 1975. Das Original von Voulez-vous coucher avec moi, ce soir, Lady Marmalade. Von Patti LaBelle, von der großartigen Patti LaBelle, haben wir in der zweiten Stunde noch Musik dabei. Aber jetzt wird's nochmal ganz, ganz toll. Ein wunderbarer Song von einem Singer-Songwriter, einem der größten der 70er Jahre. Hier kommt Jim Croce, 1972, Operator, that's not the way it feels.

Operator, Jim Croce, Bad Bad Leroy Brown, das wird heute noch viel in Radioprogrammen gespielt. Aber das hier, Operator, ein Hit 1972, das ist ein richtiger rarer Oldie. Ja, das war's dann in der ersten Stunde dieses Soundtrack-Extras. Die Oldies, die Oldie-Raritäten 60er, 70er und 80er Jahre. In ein paar Minuten sind wir da mit Teil 2. Bis gleich.

0: Und damit hallo und willkommen zurück zur zweiten Stunde unseres heutigen Soundtrack-Extras. Rare Oldies der 60er, 70er und 80er Jahre. In dieser zweiten Stunde haben wir Songs von Leuten wie Three Dog Night, Marvin Gaye, Chicago, den Carpenters, Helen Schneider und viel mehr auf unserer Playlist. Und ich sage wie immer, gute Unterhaltung.
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0: Danke Andy Gornell und Corinne Drury. Zusammen Swing Out Sister. Wir machen jetzt den Anfang dieser zweiten Stunde. Ein Hit von 1986, eine Nummer 4 im UK. Swing Out Sister

Oh, die waren sehr sympathisch. Swing Out Sisters. 1986 ihr Hit Break Out. Jetzt geht's weiter in dieser zweiten Stunde unserer Rare Oldies mit Musik von Gary U.S. Bonds. This Little Girl. Rock and Roll.

Musik vom Late, vom Great Marvin Gaye. Sexual Healing, das wird noch sehr viel im Radio gespielt. Aber das hier, das ist ein Rare Oldie. 1970. Marvin Gaye, Abraham, Martin and John. Damals seine Nummer 1 in Amerika. So, weiter geht's hier in unserem Soundtrack. Mit der zweiten langen Rare-Oldie-Version. Ja, mit Musik von Chicago Transit Authority. Das Original kommt von der Spencer David Group. Aber das war ein Hit 1969. Chicago und ihre Version von I'm a Man. Und das Ding läuft über 5 Minuten in der Mitte mit einem ganz tollen Schlagzeug-Solo. Gute Unterhaltung!

Da geht im wahrsten Sinne des Wortes die Post ab. Chicago, Chicago Transit Authority, 1969 und I'm a Man. Ah, tolle Nummer. 5 Minuten 30 waren das. Soundtrack extra heute. All die Raritäten der 60er, 70er und der 80er Jahre. Jetzt Musik von Marilyn McCoo und Billy Davis Jr. Die gehörten zu The Fifth Dimension, das sind die mit Aquarius, Let the Sunshine In. Aber die hatten dann viel später, nämlich 1978, gemeinsam einen Number One Hit. Wieder in Amerika. Marilyn McCoo, Billy Davis Jr. You don't have to be a star to be in my

für wunderbare Harmonien. Die Geschwister Richard und Karen Carpenter, die waren mega erfolgreich Anfang der 70er Jahre, der ganzen Welt. Und das war einer ihrer großen Hits, For All We Know. 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Weiterhin hier mit einem Soundtrack extra. Rock, Pop und Disco. Alles Raritäten heute. Hier 82, ein Hit von The Clash. Ihr größter Rock The

0: Man nennt es Kultmusik. Aus Great Britain, The Clash. Ihr größter Hit heute in diesem Soundtrack Extra, Rock the Cash Bar.
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Patti LaBelle 1985 zusammen mit Michael McDonald. Ein Welthit. On My Own. Eine Nummer 1 in der ganzen Welt. Soundtrack extra. Und wir haben heute wirklich ganz, ganz tolle Oldie-Raritäten dabei. Hier eine Rarität von 1970. Three Dog Night. Mama Told Me Not To Come.

Three Dog Night, eine der erfolgreichsten Bands der frühen 70er Jahre. Das war der Nummer 1 damals in Amerika. Three Dog Night und Mama Told Me Not To Come.

0: Man kann es nicht oft genug sagen, aber du hörst Oldie-Raritäten der 60er, 70er und 80er Jahre. Das hier war Jackson Brownie und Stay von 1977 live. Tolle Nummer, hört man nicht mehr im Radio heutzutage. Genau wie das hier. Der einzige große Hit von Helen Schneider und ihre Band The Kick.
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dieser Robbie Dupree war ein absoluter Mädchenschwarm in den 80er Jahren. Hat aber auch nur einen Hit, und zwar diesen hier, 1980, Steal Away. Auf der Playlist jetzt Musik von James Taylor, dem großen James Taylor, 1975, How Sweet It Is To Be Loved By You.

0: wunderbare James Taylor, Singer, Songwriter der frühen 70er Jahre, der hat hunderte von Welthits geschrieben. Das war die Nummer von 1975. How sweet it is to be loved by you.
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1: Und du hörst immer noch ein Soundtrack extra auf deinem Lieblingssender. Oldie-Raritäten der 60er, 70er und 80er Jahre. Einen haben wir noch. Wir gehen nach Großbritannien 1977-78. Peter Shelley, Love Me, Love My Dog, sein größter Hit.

Tja, einen wunderschönen Donnerstagabend wünsche ich da hier allen Hörerinnen und Hörern, die hier angeschlossen sind in den jeweiligen Radios. Und ich wünsche euch natürlich viel Spaß in den nächsten 2 Stunden bei meiner Wunschsendung. Ja, ich bedanke mich erstmal recht herzlich bei allen vorangegangenen Moderatorinnen und Moderatoren. Die Übergabe hat wieder super geklappt. Und ich wünsche euch natürlich einen schönen Modifierabend.

Tja, und los legen wir natürlich mit eurem Musikwünschen und anderem mir Daniela Dillo. Wer ist dieser DJ? Ja, das habe ich euch ja schon gesagt. Hier ist der Scorpi aus dem schönen Thüringen.

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1: Ja, da geht's natürlich hier gleich weiter mit der schnellsten Maus von Mexiko, und zwar Pat Boone und Speedy Gonzales. Ja, ist heute wieder ziemlich unterschiedlich gemixt hier, und zwar aus den alten Jahren, ab den 60ern bis hoch zu den heutigen. Ja, schauen wir mal, was die Playlist so heute hergibt.

Tja, und Goodbye hat sie natürlich 2017 nach einem Nierenversagen im Alter von 50 Jahren natürlich auch gesagt. Ja, weiter geht's hier natürlich mit Silent Circle und Such a Shame.

Ja, sorry, das kann schon mal passieren. Dieser Titel hat sich wahrscheinlich irgendwo verabschiedet. Aber ich werde ihn auf jeden Fall nachholen. Machen wir erstmal hier weiter mit Stereo Act und Kerstin Ott, die immer lacht.

Und weiter geht's natürlich in eurer Wunschbox. Von euch wurde gewünscht Ben Aching mit Stand By Me. Ein Titel aus dem Jahr 1961.

Tja, mir kann auch keiner was verbieten. Bernds Bier meint hier, das kannst du mir nicht verbieten. Tja, und ich grüße natürlich recht herzlich alle neu zugeschalteten Hörerinnen und Hörer hier in den jeweiligen Radios und wünsche euch viel Spaß bis 20 Uhr bei meiner Wunschsendung. Ja, sollt ihr Musikwünsche haben, lasst es mich wissen, am besten via WhatsApp, das geht immer am schnellsten. Die Brieftauben, die gehen langsam zu Bett, der Briefträger hat keine Lust mehr.

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It's ja, auch ein ziemlich alter Titel ist natürlich hier von Neil Diamond und Beautiful Noise.

genau, ein wunderschöner Titel. Ja, der nächste Titel ist natürlich schon wieder ein Live-Musikwunsch, den ich hier gerade reinbekommen habe. Und zwar wurde hier gewünscht Andrea Berg mit

0: Ja, mit diesem Titel gehen natürlich ganz liebe Grüße an alle Hörerinnen und Hörer raus hier aus dem Freistaat Thüringen.
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0: Ein weiterer Musikwunsch habe ich hier, wie gesagt, einen weiteren, sind ja alles Musikwünsche von euch. Unter anderem wurde hier gewünscht die Bee Gees mit Words aus dem Jahre 1968. Auch ein schöner Titel.

Tja, zu meiner Zeit nannte man sowas Nahkampftiteln. Ja, den Rest könnt ihr euch natürlich denken. Nee, wir machen natürlich weiter hier mit euren Musikwünschen. Gewünscht wurde Beatrice Egli mit Mein Herz.

Tja, und da gehen natürlich ganz liebe Grüße und Genesungsgrüße, sag ich mal so, an den Alex rüber hier von der ganzen Gemeinschaft hier. Und gute Besserung natürlich. Ja, vorhin war der Titel hier ein bisschen verunstaltet worden durch meinen Stick hier. Aber jetzt habe ich wieder einen sauberen Titel rausgefunden. Und zwar Alphaville mit Forever Young.

hier gerade ein Live-Musikwunsch reinbekommen. Den spiele ich natürlich selbstverständlich, wie auch alle anderen, die hier live reinkommen. Die schiebe ich dann ganz einfach in meine Playliste mit rein. Und zwar wurde hier gewünscht Cora mit Amsterdam. Und zwar als Remix.

Tja, ihr merkt schon, es ist wieder mal bunt gemixt hier in meiner Wunschbox. Und zwar habe ich hier jetzt für euch die Bee Gees mit Massachusetts.

Tja, Madonna hat natürlich wieder mal ein neues Album rausgebracht und da habe ich natürlich die Single-Auskopplung im Duett mit Sabrina Carpenter, Bring Your Love. Übrigens, der Titel ist gerade mal 7 Tage frisch auf dem Markt.

Ja, und da geht natürlich ein großes Dankeschön auch an alle Hörer, die hier aufmerksam die Musikszene beobachten und mich dann immer mal drauf aufmerksam machen, dass es wieder was Neues auf dem Markt gibt, beziehungsweise mir das gleich zukommen lassen. Ja, großes Dankeschön an euch. Weiter geht's hier natürlich bei mir in meiner Wunschboxliste von euch, und zwar Andrea Berg mit ihrem Party-Mix.

böse Zungen behaupten ja, da Daniel Kübelbeck wäre in der Ostsee ersoffen und von einem Haifisch gefressen worden. Ja, aber hier ist er mit seinem Titel Daniel Kübelbeck und Heartbeat. Oh, jetzt hätte ich mich bald noch verplappert.

Ja, das war Marc Lorenz für euch mit Das Lied. Es geht weiter mit Chris Dirk, Algere Petition. Danach die Capris, sie sah so aus wie Marilyn. Und danach machen wir wieder ein Dreier draus. Drei aktuelle Neuvorstellungen am Stück. Mandy Mitchell mit Hunger nach mehr. Boah, Hunger, boah, habe ich eigentlich auch. Ich glaube, ich gehe dabei nochmal zum Kühlschrank, guck mal, was es noch so gibt. Und sag einfach mal Musik ab.

An die Latte war das für euch mit Automechaniker. Es geht weiter mit Andreas Frey, Ikonin, DJ Rufus, Feed, Jazz, Auton, Never Gonna Give You Up und machen wir wieder den Dreier daraus, drei aktuelle Neuvorstellungen am Stück. Danny Stalin, wir zwei in Palma. Habt ihr Liedwünsche, lasst es mich wissen.

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1: Der Citroën Berlingo gehört heute zu den prägendsten Fahrzeugen im Segment der Hochdachkombis. Seit seiner Weltpremiere im Herbst 1996 steht das Modell für eine Kombination aus praktischer Nutzbarkeit, großzügigem Raumangebot und innovativer Technik. Eigenschaften, die ihn gleichermaßen bei Familien, Gewerbetreibenden und Flottenkunden beliebt machen. Doch der Berlingo hatte eine ganze Reihe von Vorgängern. Der Citroën AZÜ, der auf Basis des legendären 2CV, also der Ente, entwickelt wurde, trug somit auch den Beinamen Kastenente. Seine Konstruktion folgte dem gleichen Prinzip wie der 2CV. Geringes Gewicht, einfache Technik und hohe Alltagstauglichkeit. Dazu bot der AZÜ durch seinen geschlossenen Kastenaufbau ein deutlich größeres Ladevolumen als der PKW. Mit einer damaligen Nutzlast von rund 250 Kilogramm und einer großen Heckklappe war der AZÜ ideal für Lieferdienste und Gewerbetreibende geeignet. Seine robuste Federung sorgte zudem dafür, dass auch auf schlechten Straßen empfindliche Ladung sicher transportiert werden konnte. Die Federung der gesamten 2CV-Familie und damit auch des AZÜ wurde damals mit einer ungewöhnlichen Vorgabe entwickelt. Ein Bauer sollte einen Korb mit Eiern über einen frisch gepflügten Acker fahren können, ohne dass sie zerbrechen. Das Ergebnis war die legendär weiche Langhubfederung, die bis heute zu den Markenzeichen von Citroën zählt. Auf den AZÜ folgte Ende der 1970er Jahre der Citroën Arkadian. Der Name ist ein Wortspiel. Arkadian ist eine Kombination aus zwei Begriffen. AK, die interne Bezeichnung des 2CV-Kastenwagens, und Dian, dem PKW-Modell, auf dem sie technisch basiert. So entstand der ungewöhnliche Name Arkadian. Der direkte Vorläufer des Berlingo war dann der Citroën C15 ab dem Jahr 1984. Mit ihm gelang der Marke einer der größten Erfolge im Bereich kompakter Nutzfahrzeuge. Der C15 basierte technisch weitgehend auf dem Citroën Visa, erhielt jedoch einen vollständig neu konstruierten Kastenaufbau und eine vom Citroën BX abgeleitete Hinterachse. Auch ohne Hydropneumatik sorgte sie für einen hohen Fahrkomfort. Das Fahrzeug kombinierte robuste PKW-Technik mit einer hohen Nutzlast und hervorragender Wirtschaftlichkeit.
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DJ Ostkurve Feed Pia Vanelli war das für euch mit Du bist du. Ja, und nachdem ich bin, kündige ich euch jetzt natürlich die drei nächsten aktuellen Neuvorstellungen an. Honk Mambo Luki und Malle Mark mit Thekendienst. Danach Julian Sommer und Kristall. Endlich normale Leute. Und Koma Kasper mit ISO 3000 und Rambazamba. Habt ihr Liedwünsche? Nix wie rein damit in unsere Wunschbox. Und so ihr es noch nicht seid, natürlich nix wie rein mit euch selber hier in unseren Chat. Alles zu finden, wie üblich, auf unserer Website radio-clan.de.

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Oh, König, war das für euch. Bist mein Dicker. Naja, kann man so oder so sehen. Weiter geht's mit Lorenz Büffel. Hier kommt der Büffelmann. Der ist bestimmt auch ein bisschen dicker. Danach Maite Kelly mit Ein Kuss in Paris. Und McEagle mit Rumbombe, Rumcarola.

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1: Mehr als 14 Millionen Frauen in Deutschland sind von Rückenschmerzen betroffen. Das liegt an einem Zusammenspiel von mehreren Faktoren aus Biologie, Alltag und Medizin. So beeinflussen etwa das breitere Becken und die stärkere Krümmung der Lendenwirbelsäule die Statik. Gleichzeitig ist die stabilisierende Rumpfmuskulatur im Durchschnitt weniger ausgeprägt. Auch hormonelle Schwankungen wirken sich aus. Östrogen beeinflusst Muskulatur, Bindegewebe und Schmerzempfinden. Sinkt der Spiegel in den Wechseljahren dauerhaft, kann der Rücken empfindlicher auf Belastungen reagieren. Hinzu kommen körperliche und mentale Mehrbelastungen durch Familienarbeit, die immer noch vorwiegend Frauen betreffen. Langes Sitzen im Büro, am Schreibtisch, einseitiges Heben und Tragen von Kindern und Einkäufen sowie gebückte Arbeiten im heimischen Umfeld fordern den Rücken. Geschlechtersensible Medizin bedeutet vor allem, dass Standardtipps nicht immer ausreichen. Entscheidend ist, den Rücken gezielt zu gestalten. Frauen haben im Durchschnitt weniger Muskelmasse im Oberkörper, sagt man. Deshalb spielt die Kräftigung eine besonders wichtige Rolle. Besonders effektiv sind Übungen für die tiefe Rumpf- und Beckenmuskulatur, insbesondere nach der Geburt, da sie den unteren Rücken entlasten.

0: helfen, Spannungen im Körper zu lösen. Yoga fördert Kraft, Beweglichkeit und Körperwahrnehmung, während Meditation und Atemübungen dabei unterstützen können, Stress zu reduzieren. Ein Faktor, der Rückenschmerzen oft verstärkt. Gut tut dem Frauenrücken, den Beckenboden zu trainieren. Gezielte Übungen stabilisieren den unteren Rücken, besonders nach der Geburt oder in den Wechseljahren. Auch Krafttraining mit höherem Widerstand stärkt die Muskulatur und hilft, den Rücken im Alltag besser zu entlasten. Einfache und wirksame Übungen zur Stärkung und Entlastung des Rückens gibt es auf der Webseite der Aktion Gesunder Rücken e.V. Dort finden sich auch rückenfreundliche Lösungen für verschiedene Lebensbereiche.
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Ja, das war die Mountain Crew mit geile Leute. Es geht weiter mit Olaf der Flipper, Weltklasse. Danach Olli P. und DJ Aaron, Flugzeuge im Bauch. Jo, mach mal wieder ein Dreier draus. Drei aktuelle Neuvorstellungen am Stück und zugleich drei Interpreten. Stefan Stürmer, Mary und DJ Marillo mit Malle, ich will ein Kind von dir. Naja, wenn sich die drei zusammentun, kann das schon passieren, ne?

Ja, jetzt App updaten, wer sie noch nicht hat. 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Das heißt, bei den Handys, die dem Ding bisher immer den Saft geklaut haben, wenn der Player eine Weile im Hintergrund lief, um Akku oder Traffic zu sparen, gibt ja so tolle Software auf modernen Handys. Die haben jetzt kein Problem mehr. Jetzt läuft der Player weiter und weiter und weiter und weiter und weiter und weiter und weiter und weiter. Auch wenn ihr das Handy irgendwo in der Ecke liegen habt. Aber, noch besser wie das Handy in der Ecke liegen lassen, ist natürlich mit dem Handy in unseren Chat reinzukommen. Ne? Noch besser. Unterhaltet euch mit uns und wir machen weiter auch gleich mit Musik hier. Stefan vom Bierkeller, Promilleprinzessin. Danach Stephen Lloyd mit Hey Hey Sophia. Ob die Sophia die Promilleprinzessin ist, wer weiß. Und Alessia Spring mit Ocean Eyes. Die Augen des Ozeans. Ja, da schwimmt jetzt irgendwo der Wal rum, ne? Was denkt ihr? Geht das gut? Kommt er im Meer an? Und vor allem, hat er nach so einer langen, qualvollen Zeit dort noch eine Überlebenschance? Kriegt keiner mehr mit.

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1: Rund 260.000 Flugreisende haben im vergangenen Jahr mit Hilfe von sogenannten Fluggasthelfern eine Entschädigung wegen eines verspäteten oder ausgefallenen Fluges durchgesetzt. Das geht aus einer aktuellen Auswertung von Finanztipp unter den 17 größten deutschen Fluggasthelfern hervor. Der unabhängige Geldratgeber hält 7 dieser Portale für empfehlenswert. Angesichts aktueller Störungen im Flugverkehr, unter anderem durch Streiks und die angespannte Lage im Nahen Osten, dürfte die Nachfrage nach solchen Diensten hoch bleiben. Allein in der Woche vor Ostern zählten die deutschen Flughäfen nach Angaben des Flughafenverbands ADV etwa 3,8 Millionen Passagiere. Verspätet sich der Flieger oder wird der Flug gestrichen, kann Reisenden eine Entschädigung zwischen 250 und 600 Euro zustehen, außer es führen außergewöhnliche Umstände zu den Beeinträchtigungen, sagt Dr. Britta Schön, Rechtsexpertin bei Finanztipp. Zu außergewöhnlichen Umständen zählen etwa sicherheitsbedingte Flugausfälle wegen des Irankriegs oder ein Kerosinmangel am Flughafen. Eine Entschädigung gibt es nach der Rechtsprechung des Europäischen Gerichtshofs hingegen bei Ausfällen und Verspätungen, weil zum Beispiel die Piloten oder Mitarbeiter der Airline streiken. Abhängig von Distanz und Verspätungsdauer kann Fluggästen bei letzterem eine Ausgleichszahlung zustehen. Verbraucher können sich selbst an die Airline wenden. Lehnt diese ab oder meldet sich nicht, können sich Reisende nach 2 Monaten kostenlos an die Schlichtungsstelle Reise und Verkehr wenden, so Dr. Britta Schön. Die generelle Schlichtungsquote bei Fernbus, Bahn und Flug lag bei 88%. In 12% der Beschwerden kam keine Einigung zustande. Kommt keine Einigung zustande, können Fluggäste nur selbst klagen oder einen Fluggasthelfer einschalten. Wer selbst vor Gericht ziehen will, kann seit neuestem Online-Klage beim zuständigen Amtsgericht einreichen. Die Hürde für eine eigene Klage bleibt weiter hoch, besonders wenn die Airline die Zahlung schon außergerichtlich abgelehnt hat, sagt Schön. Alternativ können Verbraucher spezialisierte Fluggasthelfer einschalten. Diese übernehmen die Durchsetzung der Ansprüche, entweder gegen Erfolgsbeteiligung oder durch den direkten Ankauf der Forderung. Bei Sofortentschädigern ist das Geld meistens innerhalb von 2 Bankarbeitstagen auf dem Konto. Dafür behalten die Anbieter rund 30% ein.
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Jens Börder war das für euch mit. Wir trinken Eierlikör, ja, den Prost. Aber die geht's mit Kerstin Kolin. Es ist Sommer. Ja, das Wetter war auch in den letzten Tagen sehr sommerlich. Wir hatten heute hier Dorfflohmarkt. Ich war mit meinem Junior auch im Hof gestanden, hab ein bisschen verkauft. Und ich sag euch, das wurde ganz schön warm. Also so langsam, aber sicher kommt der Sommer doch raus. Ja, was jetzt bei uns rauskommt, ist Musik. Danach nämlich Maria Rica mit Buenas Noches, Senor. Und machen wir wieder ein Dreier draus. Drei aktuelle Neuvorstellungen am Stück. Markus Novak, einmal Hölle.

0: Warum du?
1: Martin Jünwer das für euch mit Warum du? Ja, weil ich diese Sendung üblicherweise moderiere. Ja, und aus diesem Grund sage ich euch jetzt auch die nächsten drei Neuvorstellungen an. Nick mit Wenn andere nachts schlafen. Ja, ich hoffe, ihr schlaft noch nicht, sondern hört mir noch bis zum Ende zu. Danach geht's nämlich weiter mit René Ulbricht, Josephine und Steffen Jürgens. 20 Jahre später. Ja, 20 Jahre später haben wir auch bald. Zum ersten Mal sind wir nämlich schon 2007 für euch on air gegangen hier. Ja, und wir funken immer noch für euch quer durchs Web weltweit. Und wenn ihr noch mitmachen wollt, dann bewerbt euch als Moderator.

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1: Im Studio sind Gröling. Schönen guten Abend. Bundeskanzler Merz hat von der SPD mehr Entgegenkommen bei der gemeinsamen Regierungsarbeit gefordert. In der ARD-Sendung Karin Mioska wies er darauf hin, dass innerhalb der Union der Unmut wachse. Es sei noch nicht genug gelungen, Dinge hinzubekommen, die die Handschrift der Union tragen. Weiter sagte Merz.
2: Ich erwarte von der SPD die gleiche Kompromissbereitschaft, wie wir sie zeigen. Wir zeigen sie. Ich bin bis jetzt sehr geduldig gewesen, auch im Umgang mit der SPD. Die SPD muss allerdings auch wissen, Kompromisse sind keine Einbahnstraße. Die müssen wir beide machen.
1: Der Forderung, der SPD höhere Einkommen stärker zu belasten, erteilte Merz eine Absage. Die neuen US-Zölle auf Autos aus der Europäischen Union könnten Deutschland hart treffen. IFO-Präsident Fuest warnte in der Bild am Sonntag, wenn die Europäische Union mit Gegenzöllen reagiert, könnte das einen Handelskrieg auslösen. Die Folge, Deutschland droht noch in diesem Jahr eine Rezession, so Fuest. Für den Abzug von US-Soldaten aus Deutschland bekommt US-Präsident Trump auch Kritik aus den eigenen Reihen. Führende Republikaner im Kongress warnen vor einem falschen Signal an Russland. Trump will jetzt weit mehr als 5000 Soldaten aus Deutschland abziehen. Zuvor hatte Kanzler Merz den Iran-Krieg kritisiert und das hat Trump ganz und gar nicht geschmeckt. Der Politikwissenschaftler Clemens Fischer sagte bei NTV.
3: Trump ist gewillt, dass er sich einerseits an Friedrich Merz abarbeitet und revanchiert für dessen Aussagen und zum Zweiten, dass er eigentlich das macht, was er im ganzen Wahlkampf versprochen hatte, der Fokus weg von Europa hin zum Pazifik.
1: Im Fall der mutmaßlichen Erpressung des Babykostherstellers Hip ist in Österreich jetzt ein Verdächtiger gefasst worden. Der 39-Jährige soll mehrere Gläser der Babynahrung mit Rattengift manipuliert haben. Gefunden wurden die betroffenen Gläschen in Österreich, Tschechien und der Slowakei. In der Fußball-Bundesliga haben sich Gladbach und Mainz den Klassenerhalt gesichert. Die Gladbacher besiegten Dortmund mit 1:0, Mainz gewann zuvor bei St. Pauli mit 2:1. Außerdem kann sich der VfL Wolfsburg weiter Hoffnung auf einen Ligaverbleib machen. Nach einem 1:1 in Freiburg steht man jetzt auf dem Relegationsplatz. In der Formel 1 hat Mercedes-Pilot Andrea Kimi Antonelli den großen Preis von Miami gewonnen. Der WM-Führende fuhr vor den McLaren-Piloten Lando Norris und Oscar Piastri über die Ziellinie.
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4: Wolkig bis stark bewölkt geht's durch den späten Abend und die Nacht. Dazu ziehen gebietsweise noch Regen und einzelne Gewitter durch. Insgesamt lässt das aber nach und klingt nach und nach ab. Die Tiefstwerte liegen dabei zwischen 14 und 7 Grad. Morgen gibt's dann wieder viele Wolken, verbreitet Schauer und Gewitter und maximal werden es bis 29 Grad.

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0: 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Denkt euch, ich sitze in der Garage und funke ein bisschen durch die Gegend. Und plötzlich passiert es. Gerade als ich an sie dachte. Weißt du, Rhonda, weißt du noch?
1: Jetzt habe ich hier Tommy Pieper mit Hallo Alf, hier ist Rhonda.

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